0: Nicht nur an Pfingsten, sondern sogar schon vor Pfingsten. 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Informiert euch auf den Seiten www.heider-kultur-tage.de. 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
1: Vom 22. bis 29. August findet im Schloss Verhusum das Jubiläumsfestival Raritäten der Klaviermusik statt. Zum 40. Mal präsentiert die traditionsreiche Konzertreihe selten gespielte Werke für Klavier und Klavierduo und hat sich weit über die Region hinaus etabliert. Im Mittelpunkt stehen internationale Pianistinnen und Pianisten, die außergewöhnliche und selten ausgeführte Kompositionen von vergessenen oder wenig gespielten Komponisten sowie bekannten Meistern interpretieren. Zum Programm des Jubiläums gehören mehrere Konzertabende, eine Matinee mit einem Piano-Quiz sowie eine begleitende Ausstellung zu historischen Musikpersönlichkeiten aus der Klavierwelt. Auch ein Filmprogramm sowie Beiträge internationaler Gäste sind Teil des Programms. Der Eintritt erfolgt über den regulären Kartenvorverkauf ab dem 27. April. Weitere Informationen zu Preisen und Programmdetails sind online verfügbar.

Ich bin nicht nach der Bonn. Ja, das stimmt.

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3: Vom Montag, den 1. Juni bis Sonntag, den 6. September, lädt die Heide Stadtmarketing GmbH wieder zum Heider Marktstand auf dem Marktplatz ein. Mit rund 300 Tonnen Sand verwandelt sich die Südseite des Heider Marktplatzes erneut in einen großen Innenstadtstrand mit Beachbar, Sitzgelegenheiten und angeschlossenem Kinderspielplatz. Besucherinnen und Besucher erwartet sommerliches Strandgefühl mitten in der Innenstadt. Im Mittelpunkt steht erneut die Sportarena mit dem Stadtwerke Heider Beach Volleyball Cup. Außerdem können das Volleyballfeld sowie weitere Freizeitangebote wie Spikeball, Wikingerschach, Tischtennis oder Tischkicker kostenfrei genutzt werden. Spielgeräte können vor Ort gegen Pfand ausgeliehen werden. Ergänzt wird das Angebot durch Live-Musik, Themenabende sowie Snacks und Getränke an der Beachbar. Der Besuch des Heider Marktstandes ist erneut kostenfrei. Von Montag, den 1. Juni bis Samstag, den 6. Juni lädt die Heide Stadtmarketing GmbH zur Heider Kinder- und Jugendwoche in die Innenstadt ein. Eine Woche lang verwandelt sich die Heider Innenstadt in eine große Aktionsfläche mit Spiel, Spaß und Mitmachangeboten für Kinder, Jugendliche und Familien. Zahlreiche Geschäfte, Vereine und Unternehmen beteiligen sich mit kreativen Aktionen und besonderen Angeboten. Eröffnet wird die Aktionswoche am 1. Juni mit dem Kinderfest zum Internationalen Kindertag in der neuen Anlage. Den Abschluss bildet am Samstag, den 6. Juni, der große Heider Kindertag von 11 bis 17 Uhr. Dann wird die Innenstadt zum Erlebnisplatz mit Hüpfburgen, Bullriding, sportlichen Aktionen und vielen weiteren Angeboten. Der Eintritt zu den Veranstaltungen ist kostenfrei.
4: In dem klassischen Theaterstück Biedermann und die Brandstifter geht es um den Protagonisten Gottlieb Biedermann und dessen Einstellung zum Leben, seinen Mitmenschen und der Welt. Es wird vom Schleswig-Holsteinischen Landestheater am 8. Juli im Husum Hus in Husum aufgeführt. Das Stück beginnt um 20 Uhr, Karten kosten zwischen 15 und 34 Euro und es gibt sie auf sh-landestheater.de zu kaufen.

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Ja, andere hatten Zugang dazu. Ja, ich wurde gebeten, Geschenke mitzunehmen. 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Ja, viele Batterien.

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3: Am Samstag, den 30. Mai, lädt der Verein eine Welt im Blick zu einem fairen Frühstück auf das Außengelände der St. Jürgen Kirche in Heide ein. Unter dem Motto »So schmeckt Fairness« erwarten die Besucherinnen und Besucher eine Mischung aus fair gehandelten sowie bioregionalen Frühstücksprodukten in entspannter Atmosphäre. Serviert werden unter anderem Kaffee, Tee, Kakao und weitere Zutaten aus aller Welt. Begleitend gibt es Informationen zur Herkunft der Produkte und zum fairen Handel. Im Mittelpunkt steht die Frage, wie bewusster Konsum zu mehr globaler Gerechtigkeit beitragen kann. Die Veranstalter möchten zeigen, wie Produzentinnen und Produzenten im globalen Süden unterstützt werden können. Informationen zur Anmeldung und möglichen Kosten gibt der Veranstalter bekannt. An der Wassermühle in Trittau findet von Samstag bis Pfingstmontag ein mehrtägiger Mühlenmarkt statt. Täglich von 10 bis 18 Uhr erwartet die Besucherinnen und Besucher ein Programm mit Musik, Kunsthandwerk, Kultur und regionalen Spezialitäten. Der Eintritt ist frei. Der Markt bietet ein abwechslungsreiches Angebot rund um die historische Wassermühle und das Mühlenthema im Rahmen des Deutschen Mühlentags.
4: Hallo, mein Name ist Maike Seeger, ich bin die Leiterin des Trio-Chores aus Kiel und ich freue mich sehr darauf, am 14.06. in meiner Heimatstadt Heide ein Benefizkonzert für die Orgel der St. Jürgen-Kirche zu veranstalten. Beginn ist um 16 Uhr, der Eintritt ist frei und wir freuen uns über eine Spende.

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2: Der in Gelsenkirchen geborene und nach Norden in Ostfriesland ausgewanderte freie Schriftsteller und Drehbuchautor Klaus-Peter Wolf ist ein echtes Phänomen. Er schreibt eine wöchentliche Kolumne für die Nordwestzeitung, die noch viele andere Zeitungen in der Region übernehmen, und hat jetzt gerade mit Ostfriesenerbe den 20. Jubiläumsband seiner erfolgreichen Krimi-Reihe mit Kultkommissarin Ann-Kathrin Klaassen veröffentlicht. Helke Michael verrät euch mehr.
3: Eine Meldung von Radio Nordseewelle versetzt die Stadt Norden früh am Morgen in Angst und Schrecken.
4: Eine Tote vor dem Teemuseum und eine im Krimi-Museum. Haben wir es mit einem Museumsmörder zu tun?
3: Beide Opfer sind sehr attraktive, alleinstehende über 60-Jährige und finanziell unabhängig. Viele befürchten deshalb, ein Serienmörder habe zugeschlagen. Nur Hauptkommissarin Ann-Kathrin Klaassen weiß von Anfang an, dass es hier um etwas viel Größeres geht. Denn sie kennt eins der Opfer persönlich.
4: Sie war die begehrteste Frau im gesamten BKA. Sie konnte einem den entscheidenden Vorsprung bei Ermittlungen verschaffen, weil sie nicht mit beschränktem Wissen auskommen musste, sondern den vollen Zugang zu allem hatte.
3: Miss Moneypenny lautete ihr Deckname und sie hat am Abend vor ihrem Tod Ann-Kathrin noch einen Zettel mit einem geheimen Code in die Hand gedrückt.
4: Dies hier kann Menschen zu Königen machen und zu Sklaven. Es hat die Sprengkraft einer Atombombe. Ann-Kathrin mochte den Vergleich nicht. Mach damit, was du willst, an. Ich bin draußen.
3: Als Ann-Kathrin das ihrem Kollegen und Ehemann Frank Weller beichtet, ist der total entsetzt und warnt sie auch sofort.
4: Du bist ein wunderbares Ziel, Ann. Ist dir das überhaupt nicht klar? Eine wunderbare Zielscheibe. Dies war der Moment, in dem Ann-Kathrin begriff, dass sie bis zum Hals im Morast steckten. Mit dem Erbe, das Miss Moneypenny Ann-Kathrin hinterlassen hatte, standen sie am Wendepunkt ihres Lebens.
3: Aber das hält sie natürlich nicht davon ab, in diesem Fall weiter zu ermitteln.
2: Wie es weitergeht mit Ann-Kathrin Klaassens superspannendem und sehr skurrilen 20. Fall, erfährt man ab sofort in Ostfriesenerbe von Klaus-Peter Wolf. Sein Krimi ist bei Fischer Taschenbuch erschienen und das von ihm höchstpersönlich eingelesene Hörbuch bei Goya.

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3: Mein Name ist Rüdiger Otto von Brocken. Ich bin Vorsitzender des Kulturkellervereins in Husum und möchte Sie als solcher auf eine Veranstaltung aufmerksam machen, die dort am 23. Mai 2026 über die Bühne gehen wird. Unser Gast ist kein geringerer als Manfred Maurenbrecher, Liedermacher, Autor, politisch wacher Kopf. Und sein Programm heißt Vielleicht, Vielleicht. Die Veranstaltung beginnt um 20 Uhr. Einlass ist bereits um 19 Uhr. Und Karten gibt es in der Schlossbuchhandlung, schräg gegenüber vom Spielort Kulturkeller im Schlossgang 7.
4: Am Samstag, den 20. Juni, lädt der Kulturkeller Husum um 19 Uhr zu einem Konzert mit dem britischen Sänger, Pianisten und Songwriter Paul Milnes ein. Der Musiker gilt seit Jahrzehnten als feste Größe der europäischen Blues- und Songwriter-Szene. Bekannt ist Paul Milnes vor allem für seine rauchige Stimme, sein Blues-beeinflusstes Pianospiel und gefühlsvolle Songs mit persönlicher Note. In Husum präsentiert er ein Solokonzert nur mit Piano und Gesang. Eintrittskarten gibt es im Vorverkauf in der Schlossbuchhandlung Husum, Restkarten sind an der Abendkasse erhältlich. Am Freitag, den 22. Mai, laden die Chöre Gospeling Souls aus Hademarschen und Crossline, Gospel und Moor um 19.30 Uhr zu einem gemeinsamen Gospelkonzert in die St. Jürgenkirche in Heide ein. Die Besucher erwartet ein abwechslungsreicher Konzertabend mit klassischen Gospelstücken, modernen Pop-Arrangements und stimmungsvollen Chor-Highlights. Beide Ensembles präsentieren zunächst eigene Titel aus ihrem Repertoire, bevor sie gemeinsam als großer XXL-Chor ausgewählte Songs aufführen. Die Gospeling Souls und der Heider Gospel Chor, Crossline, Gospel und More zählen zu den bekannten Gospelchören der Region und stehen für mitreißende Musik, starke Stimmen und emotionale Konzertmomente. Der Eintritt ist frei, um Spenden zur Unterstützung der Chorarbeit beider Chöre wird gebeten.

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2: Mit Astrid Lindgren verbinden die meisten von uns wohl Bullabü, Zimtschnecken, den frechen Michel aus Lönneberger und natürlich Pippi Langstrumpf, das stärkste und unerschrockenste Mädchen der Welt. Jetzt eröffnet uns der Film Astrid Lindgren, die Menschheit hat den Verstand verloren, doch mal eine ganz neue Perspektive. In teils szenischen und teils dokumentarischen Abschnitten beleuchtet der Kieler Regisseur Winfried Hauke das Leben der damals noch unbekannten Autorin in der Zeit des Zweiten Weltkriegs als Mutter, Kriegschronistin und verzweifelte Schwedin. Stefan Korte hat schon mal reingeschaut.
3: 70 Jahre lang lagen Astrid Lindgrens Kriegstagebücher verborgen in einem Schrank. Seitdem sie 2015 gefunden und veröffentlicht wurden, hat sich viel getan.
4: Bisher war sie vor allem Schwedens Märchentante. Aber das hier zeigt ihre politische Seite. Und wie sehr sie sich für das Weltgeschehen interessiert hat.
3: So Enkelin Annika. Die Tagebücher bedeuten auch Astrids Tochter Karin viel.
5: Es sind alles ihre eigenen Beobachtungen oder besser gesagt, ihre Berichte darüber, was passiert ist. Damit sie auch ein halbes Jahr später noch wusste, was passiert ist.
3: Astrid beobachtet messerscharf.
6: Die Menschheit hat komplett den Verstand verloren.
3: Und bezieht klar Stellung.
6: Schade, dass niemand Hitler erschießt.
3: Der Krieg zieht weiter seine grausamen Kreise. Irgendwann erwischt es auch Astrid und ihre Familie. Ehemann Sture wird 1940 eingezogen und auch sie muss ihren Teil beitragen.
6: 21. September 1940. Am 15. dieses Monats habe ich meine geheime Bereitschaftsarbeit angetreten. Die so geheim ist, dass ich nicht mal wage, hier darüber zu schreiben.
3: Astrid arbeitet als Postzensorin und hasst diesen Drecksjob, wie sie ihn selber nennt. Erinnert sich Tochter Karin.
5: Sie hat alle Post gelesen, die von Schweden ins Ausland ging und aus dem Ausland nach Schweden geschickt wurde. Außerdem die gesamte Militärpost. Sie musste dann Informationen über Orte und Ereignisse schwärzen, die nicht in falsche Hände geraten durften.
3: Währenddessen beginnt Astrid ihrer Tochter Karin Geschichten von einem superstarken und rothaarigen Mädchen zu erzählen. Pippi Langstrumpf entsteht inmitten einer Zeit von Katastrophen, Ängsten und Unsicherheiten. Und der Film erzählt die bewegende Geschichte hinter dem Welterfolg der Autorin.
2: Eine Dokumentation, die es in sich hat, mit Interviews der Angehörigen, Tochter Karin, Enkelin Annika und Urenkel Johann und szenischen Abschnitten beleuchtet dieser Film das Leben und die Gedanken der späteren Weltautorin auf ganz unerwartete Weise. Berührend, bewegend und wirklich aufrüttelnd. Der Film läuft ab dem 22. Januar bei uns im Kino.

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3: Eine besondere Mühlentour findet am Pfingstmontag um 9 Uhr am Rathausmarkt in Hamburg statt. Mit einem historischen Linienbus geht es zu verschiedenen Mühlen in Hamburg und Schleswig-Holstein, darunter Brag, Glinde, Bergedorf, das Rieckhaus, Riepenburg und Wilhelmsburg. An jeder Station gibt es Einblicke in die jeweilige Mühle und ihre Geschichte. Die Rückkehr ist am Abend geplant. Der Fahrpreis beträgt 27 Euro pro Person. Kinder von 6 bis 16 Jahren zahlen 12 Euro.
4: Hallo, mein Name ist Rüdiger Kähm vom Steinzer Park Dithmarschen in Albersdorf und wir zeigen ab dem 8.5. bis Ende August eine neue Sonderausstellung zum Thema Alles bleibt anders, Transformationsprozesse in Raum und Zeit. Eine Ausstellung, die wir zusammen mit dem Institut für Uhr- und Frühgeschichte der Universität Kiel zusammengestellt haben und wo es tatsächlich um Wandlungsprozesse in früheren Gesellschaften geht, Wandel sozusagen als Konstante in der Geschichte und das Ganze von unterschiedlichen archäologischen Perspektiven aus beleuchtet wird. Eine interessante Ausstellung zu einem aktuellen Thema, wenn man so sagen möchte. Herzlich willkommen bei uns im Steinzer Park.
5: Moin Moin, ihr hört Britt Pedersen, die zweite Vorsitzende des Vereines Kultur hilft. Die Heider Kulturtage laden euch ein, über das Pfingstwochenende das Bürgerhaus zu besuchen. Dort findet eine Ausstellung statt von mehr als 10 Künstlern, die ihre Bilder, ihre Fotos und ihre Skulpturen präsentieren. Und es ist eine Mitmachaktion geplant, von der noch nicht so viel nach außen gedrungen ist. Das ist so ein bisschen Top Secret noch. Und es wird auch stattfinden, dass sich Schriftsteller treffen, die zu Bildern Texte schreiben. Das wird eine spannende Geschichte. Guckt euch das an, lasst euch das nicht entgehen.

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1: Manchmal meint es das Schicksal nicht so gut mit einem, so wie bei dem französischen Radiomoderator und Medienanwalt Roland Perez, der mit einer Fehlbildung am Fuß geboren wurde und heute nur deshalb richtig laufen kann, weil seine Mutter Esther immer an ihn geglaubt hat. Wie es dazu kam, erzählt der Kinofilm Mit Liebe und Chanson, eine wunderbare Komödie, die in Frankreich schon ein Millionenpublikum begeistert hat. Elke Michael verrät euch mehr.
2: Paris in den 1960er Jahren. Esther, verheiratete Mutter, ist kurz vor der Geburt ihres sechsten Kindes.
3: Sagen Sie meinem Mann, ich bin zur Entbindung.
4: Fahr jetzt ins Krankenhaus!
2: Ihr Sohn Roland kommt allerdings mit einer Fehlbildung zur Welt.
5: Was ist denn los?
6: Er hat einen krummen Fuß.
2: Die Ärzte sind sich sicher, dass er niemals richtig laufen wird. Doch das nimmt die ebenso starke wie sture Esther nicht als gottgegeben hin. Sie prophezeit Roland stattdessen:
5: Du wirst laufen können. Ich verspreche dir. Das Wunder wird kommen. Du bist für Großes bestimmt.
2: Von da an rennt sie mit ihrem Sohn jahrelang vergeblich von einem Arzt zum anderen und macht auch vor unkonventionellen Schritten nicht Halt.
3: Deine Mutter sollte wissen, dass man einen Behinderten nicht zum Tanzunterricht schickt. Ist das Ihre Vorstellung einer guten Lehrerin? Sie sind eine Schande für Ihren Beruf.
2: Dank ihres unerschütterlichen Optimismus findet sie irgendwann aber doch noch eine Behandlungsmethode, mit der sie ihr Versprechen halten kann.
5: Es ist sehr wichtig, dass Sie es so machen, wie ich es Ihnen sage.
2: Die zwingt ihre Großfamilie zwar monatelang dazu, den heilsamen Klängen französischer Chansons zu lauschen, beschert Roland aber tatsächlich das Glück, auf eigenen Beinen stehen zu können. Doch nun beginnt das Leben eigentlich erst.
5: Deine Hochzeit wird fabelhaft. Und du wirst großartige Kinder haben. Ich verspreche dir, das wird ein schönes Leben.
1: Die ganze wahre Geschichte von Roland und seiner Mutter Esther gibt's ab sofort bei uns im Kino.

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3: Helga Stemmer. 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
3: Hallo, wir sind Viola und
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5: Moin, ihr hört Jürgen Bräuninger, den ersten Vorsitzenden vom Verein Kultur hilft. Ich habe über den Samstag, den 23.05. was zu erzählen. Und zwar sollte man nicht verpassen, abends in die alte Druckerei in Heide zu gehen, denn dort spielen
6: Nerfling
5: aus Hamburg. Nerfling, was fällt dir dazu ein?
6: Sowieso froh.
5: Jawohl, und Rosalie, die Hits, die sie weit über die Grenzen von Hamburg und Dithmarschen bekannt gemacht haben.
6: Samstagabend, alte Druckerei, Heide, Nerfling. Hingehen.
5: Hingehen.
6: Los.
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1: Wie ich noch aktiv geangelt habe, war das der Platz 11. Und wenn man den Platz hatte, hatte man das Wettangeln im Prinzip schon gewonnen.
2: Hermann Börnsen ist Angler aus Leidenschaft. Sein liebstes Revier ist die Eider an der Hohner Fähre. Als einer von 10 Darstellern hat er jetzt der Flusslandschaft

0: Also 15 Pfund ist schon so dick.
1: Grundlage ist so ein Projekt, in dessen Rahmen 16 Tourismusvereine der Flusslandschaft gemeinsam mit dem Amt Schafflund und der Gemeinde Handewitt zusammengearbeitet und Projekte umgesetzt haben. Dazu gehören unter anderem verschiedene Flyer und Broschüren, mehrere Veranstaltungen und eben die Mein-Lieblingsplatz-Filme. Wer die Porträts der norddeutschen Originale ansehen möchte, findet sie entweder auf dem Internetauftritt der Eider Träne Sorge GmbH www.eider-träne-sorge.de oder auf YouTube im Kanal Grünes Binnenland.

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4: Wie mit Schnacken. Episode 1. Was schallert sich, hey? Dein Shampoo gegen Spliss steigt neben den Duschgel mit Hamamelis. Und wieder, dein Shaver, dein Peeling, dein Schwamm und Luffer. Das hele Kosmetikprogramm von Rossmann drängt sich ob den Duschbad Regol. 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
3: Wenn Sie jetzt mehr von Bärbel Wolfmeier lesen wollen, dann sei Ihnen Ihr neues Buch Dick Shop in Overknee Stiletto-Staveln ans Herz gelegt.

0: Eindruck schinden kann.
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3: Vom 22. bis 29. August findet im Schloss Verhusum das Jubiläumsfestival Raritäten der Klaviermusik statt. Zum 40. Mal präsentiert die traditionsreiche Konzertreihe selten gespielte Werke für Klavier und Klavierduo und hat sich weit über die Region hinaus etabliert. Im Mittelpunkt stehen internationale Pianistinnen und Pianisten, die außergewöhnliche und selten ausgeführte Kompositionen von vergessenen oder wenig gespielten Komponisten sowie bekannten Meistern interpretieren. Zum Programm des Jubiläums gehören mehrere Konzertabende, eine Matinee mit einem Piano-Quiz sowie eine begleitende Ausstellung zu historischen Musikpersönlichkeiten aus der Klavierwelt. Auch ein Filmprogramm sowie Beiträge internationaler Gäste sind Teil des Programms. Der Eintritt erfolgt über den regulären Kartenvorverkauf ab dem 27. April. Weitere Informationen zu Preisen und Programmdetails sind online verfügbar.
4: Moin, hier ist wieder mal Jürgen Bräuninger, erster Vorsitzender vom Verein Kultur hilft. Ich habe einen Veranstaltungshinweis in Sachen Haider Kulturtage. Und zwar am 23. Mai, Samstag den 23. Mai, findet um 14 Uhr der Familiennachmittag Bühne frei für Familienzeit statt. Das Galli-Theater Hamburg lädt ein, dass Kinder zusammen mit ihnen auf der Bühne das Märchen Rapunzel spielen. Und am Abend findet ein Konzert statt, und zwar mit der Gruppe Nervling. Das sollte man nicht verpassen. 23.05. Nervling. Beide Veranstaltungen finden in der alten Druckerei in Heide statt.
3: Am Freitag, den 29. Mai, tritt Pop-Ikone Nena im Rahmen des Open-Air-Festivals Legends at the Sea auf der Watt-Tribüne in Büsum auf. Und am Samstag, den 30. Mai, folgt Johannes Oerding mit einem weiteren Konzertabend direkt am Wattenmeer. Das Festival findet auf der Watt-Tribüne am Hauptstrand in Büsum statt. Tickets sind über die bekannten Vorverkaufsstellen erhältlich. Weitere Informationen gibt es unter legends@thesea.com und büsum.de.

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1: 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Immer negativ oder manchmal auch produktiv? 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Wir arbeiteten mit DAWs wie FL Studio und Studio One, bauten Beats, texteten und nahmen im Tonstudio auf. Dort traf ich Elena, BFDlerin und Sängerin. 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
6: Heute geht es um eine Protestform, die man in Flensburg kaum übersehen kann. Die Gehzeuge. Ich bin selbst schon öfter ihren Demonstrationen begegnet und war fasziniert von der Symbolik. Umso mehr freue ich mich, heute mit Bruno und Christoph, zwei Mitgliedern der Gruppe, zu sprechen. Schon der Ort der Aktion macht klar, worum es ihnen geht. Um den Konfliktraum Straße und um die Möglichkeit, wie Mobilität in einer Stadt eigentlich aussehen soll. Im Gespräch wird deutlich, dass die beiden aus unterschiedlichen Richtungen auf die Aktion blicken. Der eine bringt vor allem langjährige politische und ökologische Erfahrung mit. Der andere beschreibt stärker die persönliche Betroffenheit und Verzweiflung über die stockende Verkehrswende. Gleichzeitig verstehen sie sich nicht als alleinige Lösung, sondern als Teil eines größeren Ganzen. Als Puzzleteil auf dem Weg zu einer klimagerechteren Stadt. Hier kommt das Förderecho mit Bruno und Christoph.
7: Moin Moin, Moin Christoph, Moin Bruno. Schön, dass ihr heute hier seid und dass das geklappt hat mit der Verabredung. Und vielleicht mögt ihr euch am Anfang einmal selber vorstellen, bevor wir ins Thema einsteigen.
2: Ja, mein Name ist Bruno, bin 71 Jahre alt, seit mehreren Jahren Rentner, lebe schon ziemlich lange in Flensburg, so 30 Jahre, aber bin kein geborener Flensburger. Hab hier meine Kinder großgezogen, die sind jetzt außer Haus. Und bin gerne mit politischen Gruppen in Flensburg unterwegs. Das ist auch der Grund, warum wir heute hier sind, glaube ich. Da kommen wir noch drauf. Und so, ja, ich bewege mich am liebsten zu Fuß oder mit dem Rad. Ja, kommen wir auch noch drauf. Okay, das wäre es soweit von mir.
3: Ich bin Christoph und bin 65 Jahre alt und lebe seit gut 15 Jahren in Flensburg, vorher lange Zeit in Hamburg und sonst auch verschiedene andere Städte. Und ich habe eben gerade überlegt, ich glaube, seit gut 50 Jahren engagiere ich mich eigentlich in diesen Fragen, also Leben mit der Natur oder Naturschutz. Und da waren dann so verschiedene Schwerpunkte, die ich so hatte. Und ich war nie wirklich groß organisiert, aber das hat sich so durchgezogen, dieses Engagement. Und wie Bruno das eben sagt, ich interessiere mich für verschiedene politische Fragen und engagiere mich da dann gerne auch konkret. Also, dass ich auch hier und da Verantwortung übernehme, aber eben nicht jetzt zum Beispiel im Rat oder so. Ja, soweit erstmal.
7: Okay, ich glaube, da sind schon viele Punkte, wo wir auch nochmal anknüpfen kommen und die können und die auch gut zu dem heutigen Thema passen, nämlich es geht um Gehzeuge. Und vielleicht könnt ihr für Menschen, die Ihnen das jetzt erstmal nicht sagt, kurz nochmal erklären, was ist das eigentlich? Was ist ein Gehzeug?
2: Vor 1975 hat ein Professor an der TU, an der Technischen Universität in Wien, auch über Mobilität nachgedacht und hat gesehen, dass Autos ziemlich viel Raum einnehmen und hat sich überlegt, das thematisiere ich mal. Ich möchte demonstrieren, wie viel Platz eigentlich Autos beanspruchen, und hat sich ein sogenanntes Gehzeug gebaut, ein rechteckiger Rahmen in der Größe eines PKWs, hat sich Gurte gebaut, um sich den umzuhängen, und ist auf die Straße gegangen und rumgelaufen. Das ist ein Gehzeug.
7: Und ihr seid mit diesem Gehzeug oder Gehzeugen, da könnt ihr vielleicht auch noch drauf eingehen, in Flensburg unterwegs.
3: Ja, dieses Gehzeug, das ist ein durchschnittlicher PKW. Ein SUV wäre, glaube ich, noch deutlich größer. Und wir machen das im Rahmen von anderen Gruppen auch, die sich mit Verkehr in Flensburg beschäftigen. Und deshalb sind es eigentlich fünf Themen, die uns wichtig sind. Das ist auch der öffentliche Nahverkehr, dass es billiger wird und einfacher mit Bezahlen, und auch, dass der öffentliche Verkehr besser wird. Auch wie die Verbindung zum Land, Tempo 30-Zonen und dann konkret die Schiffbrücke, die ja eigentlich ein sehr schöner Platz in Flensburg ist. Und da setzen wir uns ein, auch mit anderen Gruppen zusammen, dass diese Schiffbrücke für den individuellen Autoverkehr gesperrt wird. Also Rettungswagen und Busse und Taxen und Lieferverkehr kann weiterfahren. Aber grundsätzlich soll das wesentlich verkehrsberuhigt sein, dass dieser Platz oder diese Straße den Menschen mehr zur Verfügung steht an dieser schönen Hafenkante. Und insbesondere da machen wir jetzt eben dieses Gehzeug seit, glaube ich, gut 3 Jahren, dass wir möglichst jede Woche da lang gehen. Und es ist immer Stau, aber eigentlich nie wegen uns, sondern wegen der vielen privaten PKWs, die da eben fahren. Und dazu können wir gleich nochmal mehr sagen. Aber das ist zurzeit der Nutzen dieses Gehzeugs. Wir machen deutlich, so viel braucht ein einzelnes Auto im Fahren oder eben auch im Stehen.
2: Ich wollte noch ergänzen, also vor ungefähr 3-4 Jahren hat einer von uns das mal vorgeschlagen, Lars war das, glaube ich, lass uns doch mal so ein Gehzeug bauen und gucken, ob wir da hier in Flensburg Aktionen machen können zum Thema Mobilität. So fing das mal an. Der hat sich dann da hingesetzt und hat, glaube ich, 3 Stück gebaut. Und eins davon führen wir, wie Christoph sagte, regelmäßig aus auf der Schiffbrücke, um die anderen zu behindern und zu zeigen, in was für einem Gerät sie eigentlich sitzen und wie viel Platz sie beanspruchen.
7: Ihr habt es jetzt schon ein bisschen angedeutet, wie sieht so eine Aktion aus? Du sagst, ihr führt sie aus. Christoph, du hast gesagt, ihr seid vor allem an der Schiffbrücke unterwegs. Nehmt uns mal mit, wie sieht so eine Aktion von euch aus?
3: Also wir treffen uns immer in einem kleinen Laden oder vor einem kleinen Laden, wo dieses Gerät dann eben auseinandergebaut steht. Das bauen wir dann zusammen und dann gehen wir runter zur Schiffbrücke. Und da erwartet uns immer die Polizei, und wir sind sehr dankbar seit 2,5 Jahren, dass die Polizei uns begleitet und beschützt. Denn die Aggressionen sind zum Teil erheblich, und da brauchen wir, glaube ich, polizeilichen Schutz. Und dann starten wir gemeinsam und gehen in der Regel von dort aus, das ist ungefähr beim Max, bei dieser Disco, und gehen dann durch zu dieser Zopp-Kreuzung. Und das machen wir eben 2-mal. Also hin und zurück, hin und zurück. Und verteilen dabei Flugblätter an interessierte Fußgänger und auch Autofahrer. Und es gibt auch immer Zustimmung, aber es gibt eben auch sehr viel Ablehnung. Das ist sozusagen 50-50. Und der Sinn ist, aufmerksam zu machen auf das Verkehrsproblem, insbesondere an dieser Stelle. Das ist fast wie ein Symbol für Flensburg. Da, glaube ich, kulminiert das ziemlich stark, was woanders aber auch oft ist. Und deshalb ist es da sehr günstig, darauf hinzuweisen, dass das aus meiner Sicht nach einer deutlichen Veränderung schreit, die Situation. Also eigentlich wissen alle, dass es so nicht weitergeht.
2: Ja, bei unserer Gehzeug-Demo geht alles sozusagen in geordneten Bahnen, weil wir melden die selbstverständlich vorher mal bei der Polizei an. Und bisher wurden die auch immer genehmigt. Ich weiß nicht, was wir machen, wenn sie mal sagen, nee, das geht nicht so. Die sind auch immer ganz freundlich so. Und für die ist das auch schon eine Art Routine, sozusagen alle 1 bis 2 Wochen unsere kleine Demo zu begleiten.
7: Warum ist das attraktiv für euch, dass das so zur Routine wird? So, also das klingt für mich raus, dass ihr damit irgendwie sehr euch wohlfühlt, dass das immer alle 1-2 Wochen immer am gleichen Ort, Polizei hat sich eingerichtet, ihr könnt irgendwie die Reaktionen einschätzen. Warum immer am gleichen Ort?
3: Mir liegt daran, das zu sehen im Zusammenhang. Also es gibt ja auch immer wieder Demonstrationen, alle 3-4 Monate, dieser sogenannte Klimastreik.

0: Und in diesem Konzert sind diese Gehzeug-Aktionen dann auch. Und mir spricht das aus dem Herzen, weil es kommt mir fast vor wie eine Art Ritual, dass wir zeigen da, was wir uns wünschen oder dass wir den Optimismus haben, dass das irgendwann auch passiert. Aber wir sehen ja, dass es kaum vorangeht. Aber auch Rituale sind ja sinnvoll. Und also ich persönlich bin ja oder war ja Pastor und von daher kenne ich mich etwas aus mit Ritualen und mir kommt das immer etwas vor wie ein Kreuzweg. Also wir gehen da lang und es macht ja oft auch keinen Spaß. Es macht keinen Spaß, so beschimpft zu werden. Es ist aber trotzdem sinnvoll, weil da deutlich wird, wie die Meinung, die Sehnsüchte, die Verzweiflung aufeinander stößt. Und ich halte es für sinnvoll, dass so etwas auch mal in geordneten Bahnen seinen Ausdruck findet. Und deshalb finde ich das auch gut, das jede Woche zu machen. Ehrlich gesagt wünsche ich mir, dass wir viel mehr werden. Wir sind ja oft nur 6, 7, 8, 10 Leute mal. Dürfen ruhig 100 sein. Aber solange es so viele nicht sind, ist es trotzdem gut.
1: Du hast es schon ein bisschen angedeutet, wie viel Leidensfähigkeit oder die Fähigkeit, auch negatives Feedback auszuhalten, gehört dazu.
2: Also ich nehme das nicht persönlich, wenn ich bei diesen Gehzeug-Themen so angemacht werde oder ausgeschimpft werde, so versuche ich jedenfalls. So. Ich wundere mich immer, wenn wir so eine Demo machen, wie aufgebracht manche reagieren. Die meisten bleiben ja im Auto sitzen und nehmen das so hin. Einige stimmen uns auch zu. Aber jetzt habe ich ein bisschen den Faden verloren. So. Es bewegt sich ja so wenig in Richtung eine andere Mobilität hinzukriegen. Von daher, auch wenn wir so wenige sind, wollen wir regelmäßig daran erinnern, Leute, guckt mal hin. Seid ihr eigentlich so zufrieden, wie es läuft, im Stau zu stehen? Wollt ihr vielleicht Alternativen haben? Dann lauft mit oder diskutiert anderswo, dass sich was ändert. Also es ist für uns ein Mittel, zumindest ein bisschen in anderen Köpfen was anzuregen, drüber nachzudenken.
0: Und es gibt ja immer Überraschungen. Also es gibt ja immer wieder auch SUV-Fahrer, die die Scheibe runterkurbeln und in die Hand rausstrecken und ein Flugblatt haben wollen. Und es gibt die alten Bulli-Fahrer oder fast, ich weiß nicht, ob das alle noch kennen, aber die Ente, diese kleine Citroën, daraus kommt dann die Beschimpfung. Also es ist auch eine Schule, Vorurteile beiseite zu legen und sozusagen offen zu sein für die Begegnung und es nicht persönlich zu nehmen, wie Bruno das gerade sagte. Das ist natürlich eine große Hilfe und auch gar nicht so groß zu reagieren, weil es ist ja völlig klar, dass die Situation, man begegnet sich da jeweils auf verschiedener Spur, man kann da ja nicht wirklich sprechen miteinander. Das hat ja gar keinen Sinn. Und also ist es nur wie ein Bekenntnis. Das Bekenntnis kommt uns entgegen oder wir bekennen eben das, was wir für richtig halten und können das zum Glück dann mal so stehen lassen.
2: Ja, das nicht persönlich nehmen, das ist ein Ding so, dass es betrifft mich nicht, wenn ich ausgeschimpft werde. So. Was ich dann auf der anderen Seite schade finde, ist, dass nicht mal sowas passiert, dass alle aussteigen und man sich versammelt und mal drüber redet, was man da macht im Auto sitzen und irgendwo Termine wahrnehmen oder die Kinder irgendwie nicht zur Schule bringen oder aus irgendwelchen anderen Gründen unterwegs sein, wie man das vielleicht besser organisieren könnte, über andere Konzepte reden. So. Also zum Beispiel Thema Schiffbrücke, wenn man das zumacht, da kein Verkehr ist, dann kann man das anders gestalten, den Platz. Was machen die Leute, die dann da nicht mehr durchfahren können? Die nehmen dann die nächstbeste, kürzere Route, um zu fahren. Und es wäre natürlich schön, wenn man dann mal auf einer höheren Ebene

0: auf der Stadtebene zum Beispiel dann wirklich über andere Konzepte reden könnte, um irgendwie zufriedener mit dem Thema Mobilität zu werden. Ja.
1: Da drängt sich ja geradezu die Frage auf, erreicht ihr die Richtigen?
0: Mit den Autofahrern treffen wir natürlich, oder mit denen, die wir da unterwegs treffen, das sind ja Leute, die mit dem Bus fahren, die mit dem Fahrrad fahren, die mit dem Moped fahren, die mit dem Auto fahren, sind ja alles die Teilnehmer, die eigentlich sozusagen Mobilität in dem Moment leben, weil sie unterwegs sind. Aber die Gestaltung der Straße und irgendwie, das ist ja Kommunesache und Landessache, die kommen dann natürlich nicht vorbei. Vielleicht schreibt die Polizei jedes Mal einen Bericht, wie die Demo war und was für Schlussfolgerungen gezogen werden sollten. Aber ich frage mich, wer das denn von der Stadt lesen möchte dann. Ja.
2: Also aus meiner Sicht begegnen wir sehr wohl den Richtigen. Es ist ja, finde ich, grundsätzlich so, dass wir in einer Demokratie leben. Und das heißt ja, alle Macht geht vom Volke aus, im Prinzip jedenfalls. Und es sind auch alle Autofahrer, Fußgänger, Radfahrer, sie sind alle verantwortlich, dass wir ordentlich in dieser Stadt uns bewegen können. Also grundsätzlich treffen wir sehr wohl die Richtigen. Ich persönlich habe schon häufig die Möglichkeit, die Flensburg oder der Rat der Stadt uns allen Bürgern gibt, man kann Fragen an die Ratsversammlung stellen, wo man so seine Themen einbringt. Das habe ich sehr oft gemacht, auch zum Thema Schiffbrücke oder auch zu anderen Straßen, weil es gibt auch andere Straßen, wo ich denke, die wären sinnvoll für den privaten Verkehr zu sperren. Also wir versuchen es auf allen verschiedenen Ebenen. Und ich bin ja auch noch Mitglied in einer kleinen Klimagruppe, die sich ja seit Jahren auch damit beschäftigt. Also das ist wieder ein Konzert. Und ein kleines Stück, eine Sequenz ist sozusagen dieses Gehzeug. Und das ist sehr gut, die Menschen dort zu treffen oder denen zu begegnen oder einen Anstoß zu geben oder sowas, die da jetzt eben fahren. Und ich finde es wie ein Symptom, also wie ein, was wirklich eigentlich sehr viel klar macht. Es hat letztes Jahr und dann vor einer Woche, hat es auch ein Gespräch gegeben, wo auch unser Oberbürgermeister Herr Geier dabei war. Und der hat dann unter anderem jetzt wiederholt gesagt, er könne sich das nicht vorstellen, dass die Schiffbrücke gesperrt wird für den individuellen Autoverkehr. Und das finde ich eigentlich ein Satz, ich möchte ihn gar nicht persönlich jetzt angreifen. Ich finde es mir interessant, dass er das sagt und dass er wahrscheinlich wirklich eine Art Vertreter ist für sehr viele Menschen in Flensburg. Er will es sich auch gar nicht vorstellen. Oder er tut auch nichts, zu klären, was ist möglich und was ist nicht möglich. Im Grunde höre ich die Haltung da, es ist so gewachsen, es wird so weitergehen, irgendwie kommen wir auch zurecht. Und diese Meinung, die teile ich überhaupt nicht, weil ich empfinde es als ein Desaster, was da jeden Tag auf der Schiffbrücke in diesem Stau passiert. Aber ich fahre zum Beispiel sehr viel mit dem Fahrrad auch in der Eckener Straße und komme da an Parkplätzen vorbei, wo ich über 100 Meter Blech gucke. Auch das, finde ich, ist eigentlich nicht, so soll das nicht sein. Also, man hat nicht einfach Vorstellungen oder man hat sie nicht, sondern man kann daran arbeiten, welche Vorstellungen habe ich eigentlich und was möchte ich dann daraus machen. Und diese Verantwortung, die möchte ich eigentlich einklagen oder da möchte ich dran rütteln, dass Verantwortliche oder auch Einzelne auf der Straße da, dass die ihre Verantwortung übernehmen für diese Situation. Und dass wir dann gemeinsam was entwickeln. Keiner weiß, wie diese ja tatsächlich nicht einfache Situation zu lösen wäre. Menschen haben nun mal hier ihren Arbeitsplatz und da ihre Wohnung oder so und kann man nicht so einfach schnell lösen. Aber ich glaube, wir haben die Möglichkeit und es ist eine dringende Notwendigkeit, dass wir uns endlich mehr auf den Weg machen.
0: Wenn wir jetzt nochmal auf unsere Gehzeug-Demo gucken, wir versuchen ja auch, Botschaften unter das Volk zu bringen. Wir haben dann einen Zettel, wo wir ein bisschen dokumentiert haben, dass Flensburger Mobilitätskonzept, das die Ratsversammlung mal beschlossen hat. Da haben wir ein paar Forderungen ein bisschen aufbereitet und das verteilen wir dann hauptsächlich natürlich an die Fußgänger, weil sie da zugänglicher sind als die Autofahrer. Vielleicht können wir ja mal bei einer der nächsten Demos einen Stadtvertreter einladen, dass er uns mal begleitet und sich mal anhört oder anguckt, was wir da für Forderungen haben. Die müssten ihm ja irgendwie bekannt vorkommen. Stehen ja im Mobilitätskonzept drin. Ja.
2: Ja, dieses Mobilitätskonzept, was ungefähr 10 Jahre alt ist oder 12 Jahre, ist ein umfangreiches Konzept zu verschiedensten Aspekten von Mobilität in Flensburg. Und das sind eine Menge Maßnahmen, weiß nicht, 100 Maßnahmen, die da, glaube ich, vorgeschlagen sind. Und wenn man sich ansieht, was jetzt da umgesetzt worden ist, ein paar gute Dinge gibt es, aber es ist eigentlich fast nichts umgesetzt. Und das passt für mich zu diesem etwas plakativen Satz, den ich von Herrn Geier eben auch schon zitiert habe. Man kann es sich nicht vorstellen. Mir kommt dieses Mobilitätskonzept vor wie so ein Feigenblatt, wie leider einige Untersuchungen und also auch von Firmen, wie kann man das hier machen? Es wird sehr viel entworfen, was passiert dann nichts? Also das eine ist natürlich die Vorstellung, was könnte sein, was unter was wollen wir und dann die Verantwortung, auch Schritte zu machen. Und da empfinde ich in Flensburg das als unangemessen zäh, fast als verantwortungslos, wie unter anderem zu diesem Thema in Flensburg Verantwortung übernommen wird oder eben gerade nicht. Also es ist auch eine Verzweiflung, die mich auf diese Straße treibt und die mich da einmal die Woche oder alle 2 Wochen da eine Stunde gehen lässt. Das ist nicht nur, das mache ich jetzt mal oder ich bin so optimistisch, ich bin auch verzweifelt.
0: Das geht mir nicht so. Also ich frage mich, wann denn der Durchbruch kommt. Und denke, ja, das wird noch eine Weile dauern, so lange müssen wir durchhalten. Aber mir fiel da gerade ein, die Flensburg hat ja ist ja eigentlich so eine schöne Stadt, diese Lage an der Förde ist ja wunderbar. Also die Touristen, denen verteilen wir natürlich auch unsere Flugblätter, die sagen dann meistens, wir sind nicht von hier, wir können euch nicht helfen, aber sie finden das gut, was wir machen. Und im Rahmen von irgendeiner Aktion der Stadt, ich weiß nicht mehr, was das war, hatten sie auch mal einen dänischen Städteplaner eingeladen, der in Kopenhagen viel dafür gesorgt hat, dass da mehr Fahrrad gefahren wird. Und der sagte dann so, das ist ja so schön hier, da stand an der Schiffbrücke, das ist doch nicht richtig, da einen Parkplatz hinzumachen. Das muss doch eigentlich anders genutzt werden. Ja, der Meinung sind wir auch.
2: Naja, und was du jetzt erwähntest, Kopenhagen, es gibt ja ein paar europäische Städte, wo es gelungen ist. Da haben sich ja Menschen in deren Rat oder wie immer das heißt, da zusammengesetzt und haben geprüft, was ist möglich, was können wir machen. Also Kopenhagen oder ich glaube Groningen in den Niederlanden oder auch Barcelona oder Paris. Und also große, kleine Städte, alle kriegen das hin. Natürlich, es sind nicht so viele, aber es zeigt ja, es geht. Also, Flensburg.
1: Vielleicht haben die mehr Vorstellungsvermögen.
2: Gute Idee. Da versuchen wir ja ein wenig Anstoß zu geben.
1: Ich frage mich da manchmal, ob das vorgeschoben ist. Ich meine, also wenn ich deine Aussagen interpretiere, würde ich das auch in die Richtung lesen, dass diese Aussage vom, das kann ich mir nicht vorstellen, wir können das nicht ändern, auch ein bisschen, denn wir wollen das nicht ändern, irgendwie, wir haben das so, es ist in gewisser Weise sicherlich auch Klientelpolitik, die gemacht wird. Also ich fand eure beiden auseinandergehenden Meinungen ganz spannend mit so Verzweiflung und Zuversicht da irgendwie. Glaubt ihr daran, dass das richtig besser werden kann?
0: Ja, kann es. Es gibt ja Beispiele, wo wirklich es anders läuft und wo es funktioniert, wo die Leute auch zufrieden sind. Aber man muss es halt wollen und andere davon überzeugen und einen ganz langen Atem haben, viele Ideen haben, viele Aktionen machen. So. Und man muss Glück haben, dass sich genug Leute finden, die diesen Weg mitgehen wollen. Also, ja. Ich bin da optimistisch.
2: Ich bin auch optimistisch oder ich bin sogar sicher, dass es geht. Aber es braucht, im Kern braucht es, glaube ich, Verantwortung. Und es braucht ein paar Menschen, das sind gar nicht viele, aber es müssen ein paar Menschen sein, die Kraft haben, die Vision, das umzusetzen. Und die müssen sich dann ein paar Leute zusammensuchen, und zwar im Rat. Und das müssen Menschen der Parteien sein. Die Strukturen sind ja alle da. Es muss dann nur auch mal dafür genutzt werden. Und ich kann das ja ein wenig aus eigener Erfahrung sagen. Kirchengemeinden sind ja auch nicht die Vorhut der Revolution. Da hängt es auch oft. Und als ich angefangen hatte in meiner Kirchengemeinde in Flensburg, da gab es das zu wenig, dieses Anpacken. Und es war eine schwierige Situation. Wenig Geld, wenig Leute, immer weniger Leute, die kamen. Und ja, aber es war möglich, mit ein paar Menschen dort das anzufangen. Und das ganze Schiff, diesen ganzen Tanker Kirchengemeinde, in eine andere Richtung zu bringen. Und unangenehme Entscheidungen zu fällen und umzusetzen und miteinander zu reden. Also das immer zu erklären, warum man das macht. Und es geht. Und deshalb bin ich sicher, dass es in einer anderen Struktur, wo man eine andere Verantwortung hat und andere Möglichkeiten, dass man das dann auch da machen kann. Deshalb nehme ich den Bürgermeister oder andere Menschen in unserer Verwaltung oder in unserer Flensburger Politik da auch beim Wort. Sie wollen das Beste für die Stadt. So, dann jetzt mal los. Es ist nicht so schwer, aber es geht.
0: Unser Bestes für die Stadt, was wir
1: Wie einig seid ihr euch innerhalb der Gruppe über die Ziele?
0: Na, wir haben ja nun kein ganz konkretes Ziel, sondern nur, dass sich was ändert. Da sind wir uns einig. Über die Wege dahin sind wir so unterschiedlich wie all die Leute, die wir auf der Demo treffen.
2: Es gibt kein Grundgesetz, es ist nicht fixiert, es ist ein gemeinsamer Geist. Mhm. Und auch etwas gemeinsame Erfahrung über die Jahre. Ich glaube, dass ein Hintergrund dieser Gehzeugaktion auch die letzte Generation ist, die in ihrer Weise, die haben ein paar Fehler gemacht, finde ich, aber im Kern waren das mutige Leute, die den zivilen Ungehorsam gelebt haben und die das Prinzip hatten, wir machen etwas, auch was Illegales, wir stehen dazu. Das ist doch eine grandiose Aktion, ein grandioses Gesprächsangebot. Sie wurden in einer völlig unangemessenen Weise diffamiert und sie haben gelernt, dass es auf diese Weise nicht geht. Und der Geist dieses Ansatzes, jetzt eben im legalen, strikt legalen Weg, eine Kooperation mit der Polizei oder mit der Verwaltung, ja auch, mit der freundlichen Verwaltung in Flensburg, das jetzt gemeinsam zu machen. Das bringt diesen alten Geist, es muss sich was ändern oder die Verzweiflung muss sich so etwas drehen in so eine Aktion, in eine Aktion hinein. Das gelingt da. Und das gehört, glaube ich, zu diesem Geist dazu. Das sind keine Leute, die nur Unterschriften leisten, sondern ich glaube, das sind ein paar mutige und tapfere Leute, die das jede Woche machen.
1: Wie viel Spaß an der Provokation ist dabei?
2: Auf einer Skala von bis?
1: Wir können, also von mir aus darfst du das gerne von 1 bis 10 einordnen.
2: 4 bis 6. Je nach Typ, ne? Da, ja. Wir sind 6 oder 8 Leute. Die Bandbreite wird da auch größer sein. Ich persönlich habe auch manchmal Freude an der Konfrontation. Ich bin dann vielleicht einer eher, der da höher geht und andere nicht. Mhm. Aber ohne eine Bereitschaft zu provozieren, kann man es nicht machen.
0: Also ich sehe mich eigentlich nicht als Provokateur, wenn ich da mit dem Gehzeig durch die Stadt gehe. Ist natürlich so, aber ich finde mich eigentlich nicht so provokant mit dem Verhalten. So. Ich fühle mich eher von den Massen an Verkehr provoziert, die mir Platz wegnehmen sozusagen. Und ich finde es gut, dass wir eigentlich ein sozusagen demokratisch legitimiertes Werkzeug benutzen, um unseren Protest öffentlich zu machen. Eine angemeldete Demonstration mit einem eingängigen Gehzeug, wo jeder auf den ersten Blick eigentlich sehen müsste, um was es geht.
2: Ich finde dieses Geschehen, wir melden das an, die Polizei kommt. Manchmal sind wir ja nur 5 Leute. Und dafür fährt ein Polizeiwagen immer hinter uns her und beschützt uns. Ich bin da auch unserem demokratischen System, dieser Verfasstheit unseres Staates, bin ich in dem Punkt auch wirklich dankbar. Weil ich merke, das Demonstrationsrecht oder das Recht, seine Meinung, seine Verzweiflung, seinen Optimismus auszudrücken, das wird so hoch geschätzt, dass für 5 Leute oder 10 einmal die Woche ein Polizeiwagen noch umfährt. Respekt. Also Respekt vor diesem Grundgesetz und unserer Verfasstheit in diesem Staat. Denn man kann da sagen, und das wird ja da auch gesagt, also das ist doch lächerlich und das hat doch keinen Sinn und so. Wir sind eben anderer Meinung und wir dürfen das.
1: Wie geht es oder was ist für euch? Wie soll es mit diesen Gehzeugen weitergehen? Macht ihr das jetzt weiter, bis die Schiffbrücke vielleicht autofrei werden könnte? Oder gibt es da noch andere Ideen, wo es hingehen könnte?
0: Also der Initiator von früher, Lars, glaube ich, hatte ich erwähnt, der hatte noch ein paar mehr Ideen, an anderen Stellen mit dem Gehzeug zu erscheinen. So. Wir selber sind ja jetzt, haben es geschafft, das regelmäßig zu machen, sind aber nicht so viele, also wir tauschen uns ab und zu mal inhaltlich aus, aber dass wir jetzt überlegen, wie geht's weiter, so, das machen wir eher nicht. So. Also schon, wir wollen das weitermachen, aber nicht mit einem Strategie oder Plan oder so.
2: Ich denke, das Anliegen, das ist jetzt ja deutlich geworden und sich für dieses Anliegen einzusetzen, da wird es weiter Bedarf geben. Also falls die Schiffbrücke tatsächlich für den individuellen Autoverkehr gesperrt werden würde und wir immer noch Freude dran haben, werden wir vielleicht in den Nordergraben gehen und den Nordergraben rauf und runter gehen, damit diese Straße, die nämlich eine wichtige Fahrradverbindung sein könnte zwischen Harrislee und dem Zentrum, also Rathaus oder Rathausstraße und so, das wäre ähnlich sinnvoll. Also der Bedarf ist leider weiter da für dieses Gehzeug und solange wir dazu Lust haben, machen wir das. Und wenn wir keinen Spaß oder keine Freude dran haben, dann hören wir damit auf.
1: Okay, und vielleicht noch einen positiven Ausblick. Was wäre eine Reaktion, wo ihr nach der nächsten Aktion sagt, das war richtig gut, das war eine richtig gute Begegnung?
2: Ach, da sind wir ja fein raus, weil das ist ja jedes Mal so. Selbst wenn da eine ganze Menge negative Äußerungen sind, ist es jedes Mal so, dass Menschen das wirklich gut finden. Und ich habe ja schon gesagt vorhin, das kann mal ein SUV-Fahrer sein oder sonst wie Leute. Aber es gibt sie jedes Mal, die Menschen, wo man merkt, die sind überrascht, also sie sind freudig überrascht oder sie sagen es auch. Also ich glaube, da ist es wirklich so, der Wert liegt in jeder Gehzeugaktion, die wir machen. Wir sind da nicht wirklich angewiesen darauf, jetzt große Erfolge zu haben. Das ist, glaube ich, auch ganz realistisch.
0: Also es sind jedes Mal auch eine ganze Menge positive Reaktionen von Autofahrern und Fußgängern und Radfahrern. Einige grüßen uns schon, weil sie uns schon ein paar Mal sozusagen getroffen haben.
1: Christoph und Bruno, ich bedanke mich für eure Einblicke und für die Einordnung auch und die Darlegung der Motivation und eurer persönlichen Sichtweise darauf. Und ich wünsche euch, dass das so für euch weitergeht, wie ihr euch das auch vorstellt. Vielen Dank euch.
0: Vielen Dank von uns für die Einladung zum Gespräch.
2: Ich bedanke mich auch.
3: Das Gespräch hat gezeigt, dass die Gehzeuge weit mehr sind als eine schräge Symbolaktion. Bruno und Christoph wollen nicht nur provozieren, sondern Aufmerksamkeit schaffen, Verantwortung einfordern und die Stadtpolitik mit ihren Forderungen konfrontieren. Spannend ist dabei auch die Interpretation. Dass solche Demonstrationen überhaupt möglich sind, verstehen sie selbst als Zeichen einer funktionierenden Demokratie, in der Protest Raum bekommt. Gleichzeitig war auch von Aggressionen die Rede, weshalb die Aktionen teilweise nur mit Polizeischutz stattfinden. Ein Detail, das nachdenklich macht, weil es zeigt, wie aufgeheizt der Konflikt um den Straßenraum inzwischen ist. Unterm Strich zeigen Bruno und Christoph vor allem eins: Die Auseinandersetzung um den Platz im Straßenraum ist längst da. Mit den Gehzeugen wollen sie diese Debatte nicht beenden, sondern sie regelmäßig in Erinnerung rufen. Mit dem klaren Ziel, dass sich in der Mobilitätspolitik etwas bewegt. 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

Hallo Kinder, guten Tag liebe Eltern. Ein herzliches Hallo allen, die jetzt zuhören. Wir feiern heute wieder Radio Kinderkirche und wir freuen uns darüber, dass jetzt ein langes Wochenende ist. Warum? Klar, es ist Pfingsten. Dazu erzählen wir gleich mehr. Mein Name ist Laura Gaburo. Wie immer gibt es bei uns Lieder zum Mitsingen und Mitsummen. Wir erzählen die Geschichte von Pfingsten und vom Heiligen Geist, der uns verbindet und lebendig macht. Und wir beten zusammen, denn das begeistert uns. Zum Schluss laden wir heute dazu ein, sich gemeinsam an die Taufe zu erinnern. Dazu braucht ihr eine Kerze, am besten eure Taufkerze. Die könnt ihr schon mal anzünden. Und ihr könntet auch schon eine Schale mit Wasser bereitstellen. So, jetzt geht es aber los mit der Rakiki. Und dafür singen wir zusammen. Lasst

0: Hat jemand mitgezählt? Heute ist der 50. Tag nach Ostern und wir feiern ein besonderes Fest, Pfingsten. Man mag es kaum glauben, in der Kirche geht die Osterzeit erst mit Pfingsten zu Ende. Aber das wissen viele gar nicht.
1: Pfingsten, das kenne ich gar nicht so richtig.
2: Ich weiß, dass dann am Montag schulfrei ist. Aber das ist jetzt ja egal. Ich muss im Moment nur am Dienstag und am Freitag in die Schule.
1: Was gibt es denn da zu feiern?
0: Ohne Pfingsten gäbe es keine Radio-Kinderkirche. Es gäbe dann überhaupt keine Kirche, denn ich glaube nicht, dass wir Christen wären. Man kann auch sagen, heute feiert die Kirche Geburtstag.
2: Das hört sich noch nicht so spannend an.
0: Am besten ist, wir hören uns an, wie es am allerersten Pfingstfest gewesen ist. Da ist der Heilige Geist in einem richtigen Sturm auf die Menschen herabgekommen und hat alle ganz schön in Bewegung gebracht.
2: Geist? Ein Gespenst? Das finde ich witzig. Huhu!
1: Mann, du nervst voll. Ich möchte zuhören. Immer musst du seinen Quatsch machen.
2: Und du bist immer so langweilig. Ich möchte dazuhören.
0: Immer mit der Ruhe. Der Heilige Geist ist kein Gespenst, das Angst macht. Für mich ist es Gottes Geist, der uns lebendig macht. Ja, ich würde sagen, der Heilige Geist ist wie ein gutes Gefühl oder wie eine Kraft, die uns antreibt und die uns hilft, das Richtige zu tun. Der Heilige Geist kann Menschen bewegen und verbinden, egal wer sie sind und woher sie kommen. Und dazu singen wir auch ein Lied.

0: Lasst uns jetzt zusammen beten.
1: Durch dich, Heiliger Geist, kann alles neu werden. Gib uns neue Gedanken und lass uns das Undenkbare denken. Gib uns neue Gefühle und lass uns das Unbegreifbare fühlen. Gib uns neue Taten und lass uns das Unmögliche tun. Gib uns ein neues Herz und lass uns dem Unfassbaren Raum geben. Mach alles neu und lass uns deine neue Welt sein, hier auf Erden.

0: Jetzt sind wir in Jerusalem, der Hauptstadt Israels, vor fast 2000 Jahren. Heute ist es genau 50 Tage her, dass Jesus auferstanden ist. Wir würden sagen, 50 Tage nach dem allerersten Osterfest. Aber noch wissen das nur ganz wenige Menschen. Heute feiern die Juden dafür ein anderes Fest, Schavuot. Es ist so etwas wie Erntedank, weil in Israel in dieser Zeit die Weizenernte ist. Die Juden denken aber auch daran, dass Mose einmal auf dem Berg Sinai die 10 Gebote bekommen hat. Doch das ist eine andere Geschichte. Auf den Straßen ist jedenfalls ganz schön was los. Viele Menschen sind zum Fest nach Jerusalem gekommen. Es ist warm draußen, fast heiß. Auf den staubigen Straßen laufen und reden Erwachsene und Kinder durcheinander. Manchmal hört man auch andere Sprachen.
1: Ja, ich hab den Ball.
2: Treffer!
1: Aua, passen Sie doch auf. Jetzt hätten Sie mich fast umgestoßen. Und dass die Kinder hier auch noch Ball spielen müssen. Jetzt macht doch mal Platz. Kinder, seht ihr denn nicht, wie voll es hier ist? Spielt doch woanders mit eurem Ball.
3: Komm, lass mal woanders hingehen.
0: Ball spielen in einer Menschenmenge? Ich glaube, das war noch nie eine gute Idee. Heute nicht und vor 2000 Jahren auch nicht.

0: dann wird die Romy meine Jacqueline nicht mehr rausnehmen.
1: Das war ja nicht sehr nett. Da wird das Mädchen einfach stehen gelassen, nur weil es eine andere Sprache spricht. Mit etwas Mühe hätte man sich ja verständigen können. Eigentlich hört sich das Ganze nicht viel anders an als am Anfang unserer Radio-Kinderkirche bei uns. Es wird gemeckert und man nimmt nicht sonderlich viel Rücksicht aufeinander. So richtig glücklich scheinen mir die meisten Erwachsenen und Kinder in dieser Stadt auch nicht zu sein. Aber der Ball ist schon eigenartig. Der besteht aus Woll- und Lederresten. Ich glaube, die Kinder haben ihn selber gemacht. Vor 2000 Jahren war manches eben doch anders.
2: Warum ist es heute eigentlich so voll?
3: Hast du vergessen? Die Weizenernte. Es ist Schabbat. Da kommen doch alle möglichen Leute zu uns nach Jerusalem und wollen zum Tempel. Die Menschen kommen von überall her.
2: Ach ja, bei uns zu Hause gab es Ärger. Ich glaube, wir feiern nicht.
3: Sag mir nicht jetzt bei Ibiuki.
4: Die schon wieder.
3: Wir verstehen dich nicht. Das musst du doch kapieren.
2: Schau doch, wir haben unseren Ball vergessen. Sie hat ihn uns zurückgebracht. Das war jetzt eigentlich ganz nett. Danke.
4: Wie sie uns anschaut. Ich glaube, sie wollte einfach mitspielen.
2: Aber wir verstehen sie ja nicht.
4: Vielleicht ist sie mit ihrer Familie für das Fest nach Jerusalem gekommen.
2: Bin ich froh, wenn das Ganze vorbei ist. Dann haben wir Ruhe.
1: Die beiden Kinder gehen weiter. Das fremde Mädchen hat anscheinend keine Lust mehr, es weiter mit ihnen zu versuchen. Das ist ja auch schwierig. Jetzt kommen sie in einen Bereich der Stadt, wo es mehrere größere Häuser gibt. Vor einem davon bleiben sie stehen. Es hat zwei Stockwerke. Und es fällt auf, dass die Fensterläden geschlossen sind. Mitten am Tag.
2: Kennst du dieses Haus? Ich glaube, sie treffen sich immer noch dort.
4: Wer denn?
2: Na, die Frauen und Männer, die mit Jesus von Nazareth gegangen sind.
4: Meinst du den, den sie gekreuzigt haben? Manche erzählen doch, dass er auferstanden ist. Wie soll das denn gehen?
2: Keine Ahnung. Aber mein Vater sagt, dass sie immer noch hier sind, weil sie glauben, dass Jesus lebt. Aber die Fenster sind zu. Vielleicht haben sie Angst, dass die Römer sie auch noch schnappen wollen.
1: Genau. Die Frauen und Männer, die mit Jesus gegangen sind, sind nach seinem Tod und seiner Auferstehung in Jerusalem geblieben. Sie verbringen viel Zeit miteinander und sie beten zusammen. Sie wissen, Jesus lebt. Aber raus trauen sie sich trotzdem nicht so richtig. Vielleicht wollen sie nicht, dass man erkennt, dass sie auch zu Jesus gehört haben. Schließlich hatte man Jesus ja umgebracht. Wer weiß, was seinen Freunden passieren könnte.
5: Als der Tag des Pfingstfestes gekommen war, waren alle am selben Ort zusammen.
1: Das war jetzt der Beginn der Pfingstgeschichte aus der Bibel. Es kann spannend werden. Hören wir einmal, was im Haus los ist.
6: Halten wir zusammen, auch an diesem Festtag. Beten wir zusammen, Jesus lebt und das verbindet uns.
7: Es kann doch nicht so weitergehen. Wir können doch nicht ewig die meiste Zeit in diesem Haus bleiben. Wir müssen wieder mehr unter die Menschen kommen.
8: Wenn wir zu viel über Jesus sprechen, dann sind wir in Gefahr. Die Römer werden uns verhaften, weil wir Unruhe stiften. Oder die Pharisäer und Priester werden uns das Leben schwer machen, weil wir ihre Ordnung durcheinander bringen.
9: Mir machen die Priester und Pharisäer mehr Angst. Sie werden uns das Leben schwer machen, weil wir ihre Ordnung durcheinander bringen.
7: Vielleicht sollten wir einfach zurück nach Hause gehen. Jeder da, wo er herkommt. Unser ganzes Leben werden wir uns an Jesus erinnern und an das, was er für uns getan hat. Das reicht doch, oder?
6: Gott, schick uns doch ein Zeichen. Zeig uns, was wir tun sollen.
5: Als der Tag des Pfingstfestes gekommen war, waren alle am selben Ort zusammen. Da kam plötzlich vom Himmel her ein Brausen, wie wenn ein heftiger Sturm daherfährt, und erfüllte das ganze Haus, in dem sie saßen.

man sich das vorstellen? Ein Sturm vom Himmel? Ein Brausen? Woher sollte dieser Sturm plötzlich kommen? Und warum im Haus?

0: und es erschienen ihnen Zungen wie von Feuer, die sich verteilten. Auf jeden von ihnen ließ sich eine nieder.
1: Feuerzungen verteilen sich im Haus auf alle Menschen? Nein, ich kann mir nicht richtig vorstellen, wie das in echt gewesen sein soll. Vielleicht brauche ich das ja auch nicht. Denn wichtig ist ja, was danach passiert ist. Wichtig ist das, was sich verändert hat.
2: Wir müssen etwas ändern. Sofort. Ich gehe raus und erzähle allen Menschen, was passiert ist. Die ganze Welt muss es wissen.
3: Ich komme mit.
4: Ich auch.
5: Ich auch.
3: Jesus lebt. Ihr sollt es alle wissen. Er ist nicht tot. Er lebt.
2: Sie haben ihn gekreuzigt, doch er ist auferstanden. Jesus lebt. Hört ihr es? Er lebt.
5: Jesus lebt. Es ist ein Wunder.
4: Ich freue mich auch.
6: Le Seigneur a ressuscité. Le Seigneur a ressuscité.
7: Annie, Oma, Angé.
8: Hört doch zu. Lass uns alles weiter.
7: Ja, das ist ja schön. Erzähl mir davon.
4: Jesus ist auferstanden. Jesus ist auferstanden.
6: Jesus est vivant. Jesus est vivant.
7: Erzähl mir, was passiert ist. Annie, Oma, Angé. Ich freue mich auch. Erzähl mir davon.
4: Jesus ist auferstanden.
7: Erzähl mir, was
4: Jesus ist auferstanden.

0: Liebe Kinder und liebe Eltern, an Pfingsten trauten sich die Jüngerinnen und Jünger plötzlich, die Geschichte von Jesus weiterzuerzählen. Da ging es also richtig los mit den Christen. Am gleichen Tag wurden mehr als 3000 Menschen getauft. So steht es in der Bibel. Darum ist Pfingsten auch ein guter Tag, um sich an die eigene Taufe zu erinnern. Mach das doch mit deiner Familie. Hast du eine brennende Kerze? Am besten deine Taufkerze vor dir? Schön! Das Licht erinnert daran, dass Jesus auferstanden ist. Die Flamme erinnert auch an die Feuerzungen, die an Pfingsten auf die Menschen herabgekommen sind. Hast du eine Schale mit Wasser vor dir? Dann kannst du deine Hände hineintauchen. In der Taufe ist dir versprochen, dass alles abgewaschen ist, das dich jemals von Gott trennen wird. Tauche jetzt einen Finger in das Wasser und zeichne ein Kreuz auf die Hand eines Familienmitgliedes oder auf deine eigene Hand. Du kannst auch jemandem ein Kreuz auf die Stirn malen. Wir denken daran. Jesus ist am Kreuz gestorben und auferstanden. Das ist eine gute Nachricht, auch für uns.
1: Jesus lebt, lasst uns feiern.
2: Lasst uns beten. Guter Gott, wir bitten dich für alle, die an Christus glauben. Lass uns das mit Freude tun. Ja, Gott, wir bitten dich für alle Christen, egal zu welcher Kirche sie gehören. Hilf ihnen, sich zu verstehen.
3: Ich bitte dich auch für alle Kinder und Erwachsenen, die aus ihrer Heimat geflohen sind, weil man es da nicht mehr aushalten konnte, zum Beispiel aus der Ukraine, aus Syrien oder anderen Ländern.
2: Gott, Krieg ist eine furchtbare Sache. Mach, dass er aufhört und schenke uns Frieden auf der ganzen Welt.
3: Gott hilft uns, dass wir Brücken zueinander bauen. Bitte mach, dass dein Heiliger Geist alle Menschen erfüllt, damit die Welt besser wird. Amen.
0: Wir beten nun so, wie Jesus Christus mit uns gebetet hat. Vielleicht ja mit den Bewegungen dazu, die er kennt.
4: Vater unser im Himmel, geheiligt werde dein Name. Dein Reich komme, dein Wille geschehe. Wie im Himmel, so auf Erden. Unser tägliches Brot gib uns heute und vergib uns unsere Schuld, wie auch wir vergeben unseren Schuldigern. Und führe uns nicht in Versuchung, sondern erlöse uns von dem Bösen. Denn dein ist das Reich und die Kraft und die Herrlichkeit in Ewigkeit. Amen.
0: Und wir singen zum Abschluss das Lied »Vom Anfang bis zum Ende«.

0: Tschüss, liebe Kinder und allen, die mitgehört haben. Bleibt behütet, gebt aufeinander Acht, geht mit Gottes Segen.
1: Jesu Mut, beflügle unser Reden. Gottes Geist, stärke unsere Gemeinschaft. Das Reich Gottes wachse mitten unter uns. Es segne und begleite uns der dreieinige Gott, der Vater, der Sohn und der Heilige Geist. Amen.
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0: Mitgewirkt bei dieser ökumenischen Radio Kinderkirche haben Laura Gaburo, Uta Birkenstock, Moritz und Maike Fischer, Arne Benzin, Lenja und Finn Germann, Manuel Elias Germann, Inga Heitz, Tanja Hermann, Sarah Victoria Klovinana, Emily Klettner, Kenai Kretschmar, Joschi Liebal, Familie Marzinek, Christian Müller-Tiedemann, Felix Norden, Victoria Postava, Oskar Postava, Stefanie Promnick, Lana Petersen, TK Zepa, Reinfried Barnett, Christoph Kirschhofer, Rebecca Schmidt, Marin Wassermann, Katrin Guski sowie Pastor Martin Gregor, Karin Gill und Tobias Raschke von der evangelischen Thomasgemeinde, der evangelischen Luthergemeinde und der katholischen Pfarrei Franz von Assisi in Kiel. Besonderer Dank für Technik und Schnitt an Ela Kesselhaus.

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2: Am Samstag, den 18.07.2026 um 12 Uhr bis 22 Uhr und am Sonntag, den 19.07.2026 um 11 Uhr bis 19 Uhr gibt es am Schloss Walbeck in Geldern Ritterturniere, Feldschlachten, authentisches Lagerleben mit Gewändern, Feuerküchen und Handwerk, europäische Waren, Musik und Gauklereien und für die Kinder Schmiedevorführungen, Kinderschminken und noch vieles mehr. All das sorgt für eine unvergessliche Zeitreise ins Mittelalter.
3: Moin, ihr hört Jürgen Bräuninger, den ersten Vorsitzenden vom Verein Kultur hilft. Und ich habe einen Veranstaltungstipp für Pfingsten. Im Rahmen der Heider Kulturtage finden die Didgeridoo Wave Days statt. In der Jugendherberge Heide treffen sich aus ganz Deutschland und Europa Menschen mit besonderen Interessen. Didgeridoo, Handpan, Maultrommel. Und man trifft sich und tauscht sich aus. Man macht Session zusammen. Es gibt Konzerte, es gibt spontane Workshops. Wer Lust darauf hat, sich auszuprobieren mit exotischen Instrumenten, ist herzlich eingeladen, die Didgeridoo Wave Days zu besuchen.
4: www.didgeridoo-wave-days.de.
3: Moin, ihr hört Jürgen Bräuninger, den ersten Vorsitzenden vom Verein Kultur hilft. Ich habe Informationen zu den Heider Kulturtagen. Äußerst wichtig das Datum. Es findet wieder an Pfingsten statt und nicht nur an Pfingsten, sondern sogar schon vor Pfingsten. Am 19.05. geht es los und die ganze Veranstaltungsreihe geht bis zum 25.05., den Montag. An vielen Locations wird immer was zu sehen und zu hören sein und anzufassen sein. Es gibt Konzerte von den Schulen, es gibt Lesungen im Wasserturm, es gibt Mitspieltheater. Informiert euch auf den Seiten www.heider-kultur-tage.de. Verpasst das nicht!

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1: Sendeverantwortliche für die Radioreise ist Ulrike Auffarth-Krabbot. Sie hören die Radioreise mit Alexander Tauscher. Ich grüße Sie. Diesmal geht es nach Göteborg, in die zweitgrößte Stadt Schwedens. Wir erleben die einzigartigen Schärengärten und setzen dann vor allem einen kulinarischen Akzent. Mit Käse und Fisch, mit dem besten Konditor des Landes und einem Sternekoch. Ja, diese vielen Stimmen, die sind hier zu Gast.
2: Hey, mein Name ist Glenn und ich arbeite Hugo Eriksson Ost und äge Hugo Eriksson Ost.
3: Hi, I'm Jenny from Hugo Eriksson Ost in Gothenburg.
4: My name is Kalle Bengtsson. I'm the owner of the pastry shop Konditori Campanilen.
5: Hey, jag heter Henrik och jag är hotellchef här på Hotel Royal.
6: Hi, my name is Christian and I'm from Wine Mechanics in Gothenburg.
7: My name is Emily and I'm a gardener here. Willkommen in unserem Garten.
8: Hi, I'm David from Ego Distillers.
9: Hejsan, mitt namn är Roberto De Quintis och jag jobbar här på Feskekörka.
10: Hey, my name is Thomas Jasmark. I'm the vice president of the Home Brewer Association.
11: I'm Lassie. I'm a skipper at Castor Boat Trips. We do short sightseeing tours in Gothenburg. Coast.
1: Denn wir schippern gleich zu Beginn übers Wasser. Viel Spaß!

0: dass es die Radioreise, die neue Horizonte öffnet und damit Reiselust wecken soll. Im Studio Alexander Tauscher, herzlich willkommen hier bei uns in dieser Show. Diesen Kurzurlaub verbringen wir an der Westküste Schwedens in der zweitgrößten Stadt des Landes, Göteborg. Fischfang und Schiffbau haben die Stadt historisch geprägt. Später kam die Automobilindustrie hinzu. So ist Göteborg heute als die Heimat von Volvo Cars bekannt. Die Fischereitradition, die ist heute noch in vielen Orten spürbar. In erster Linie natürlich in diesen vielen Fischrestaurants. Da reicht die Auswahl von gehobenen Lokalen bis hin zu einfachen Bistros oder auch Fischbuden am Wasser. Die Tradition spürt man auch auf den Inseln vor der Stadt, in den Schärengärten. Und auf einer dieser vielen Inseln vor Göteborg, auf Höne, startet nun unser Urlaub. Auf einem Holzboot aus den 1960er Jahren schippert Lasse das ganze Jahr über seine Gäste übers Wasser. Auch an diesem regnerisch windigen Tag, als ich da gewesen bin. Der Skipper sitzt seit rund 25 Jahren am Steuer.
1: Today's tour is the seal tour. It's 1 hour sightseeing in the harbor with a good chance to see seals.
0: Wir starten jetzt zu einer Robbentour. Eine Stunde lang dauert sie und haben heute gute Chancen, Robben zu sehen. They are very close to the island here.
1: They bounce from day to day because
0: die Robben, weil sie hier sehr viel Futter finden, sind sehr oft hier nah am Ufer und die Chancen sind 95%.
1: It's about 95% in a year.
0: The seals are all around those islands or is it special here?
1: We have 10 different spots to look for them.
0: Es gibt 10 verschiedene Orte, an denen man diese Robben beobachten kann. Where are the spots near to those rocks, near to the open sea?
1: Small rocks.
0: Vor allem an den kleineren Felsen. How many islands we have here around Göteborg in this Schärengarten? Wie Inseln gibt es hier in diesem Schärengarten um Göteborg?
1: We have plenty of islands. You probably know that Sweden has.
0: Schweden hat die meisten Inseln der Welt. 267.000.
1: 267.000 Inseln. And here around Göteborg, we are now in Öckerö Community.
0: Wir sind hier in der Öckerö Community.
1: With 10 islands with inhabitants.
0: Nur 10 Inseln sind bewohnt.
1: And some hundred more like rocks.
0: Etwa 100 weitere Inseln, die nur aus Felsen bestehen, ohne ein einziges Gebäude drauf. For how many years have people been living here?
1: People have been living here for 3,000 years.
0: Ich fragte, seit wann Menschen hier auf diesen Inseln leben? Seit 3,000 Jahren.
1: At that time.
0: And those uninhabited islands, no one goes there? Or are there sometimes people which go fishing there? Sind diese Inseln für Fischer geeignet?
1: Swimming.
0: Diese Inseln, im Sommer sind sie voll von Menschen, die hier schwimmen, sich sonnen und grillen.
1: These islands are full a summer day. I asked my guests if they read about the Wikinger in Schule.
0: Fragte gerade die Gäste, ob sie über die Wikinger schon etwas in der Schulzeit gelesen haben.
1: And we are now passing a very good protected nature harbor.
0: Wir sind gerade eine naturgeschützte Insel.
1: Where the Vikings stayed, waiting for good weather.
0: Auf der die Wikinger gewartet haben auf besseres Wetter. So they stayed here on the way to the south.
1: Or north.
0: Also auf dem Weg nach Süden oder Norden.
1: And they could be stuck here for weeks and months. And some of them died and are buried up here.
0: Die Wikinger hatten teilweise Wochen oder Monate hier ausgeharrt. Einige starben während dieser Zeit und wurden hier begraben. So they buried behind those stones. Hinter den Steinen sind sie begraben.
1: They died because they suffered for scorbia. First you lose your teeth and then you die.
0: Verloren sie die Zähne und dann verloren sie das Leben, sagt er.
1: Genau. We go on searching for the robin.
0: Jetzt suchen wir weiter nach Robben hier. Wow, it's sometimes waves here.
1: More bump.
0: More bump. Er möchte mehr Wellengang haben. Oh, I think it's enough for the moment. Can it be very rough here in this area?
1: It can. It was yesterday, for example.
0: Gestern war es hier sehr, sehr stürmisch. Die Gäste hier aufrufen, einfach mal die Ausschau zu halten nach Robben, nach Delfinen und nach Orcas.
1: Robben are common. Dolphins are rare. And Orcas, so far we only see them on Facebook.
0: Robben sieht man öfter. Delfine selten. Orcas sehen wir nur auf Facebook. Lasse versucht immer, seine Gäste mit ins Boot zu holen, im direkten Sinne hier, und zwar zu aktivieren, mitzumachen, beispielsweise die Kinder aufzurufen, die Westen zu verteilen. Das hilft doch, dieses ganze Boot in Stimmung zu bringen. Im Fall, dass irgendwas passiert, Gott bewahre uns, ist es immer gut, wenn ja die Besatzung aktiv ist. I see you have something blinded, a malt. Yeah. Scotch, is it for when it's heavy sea, someone is feeling sick. Also er hat hier so eine kleine Flasche Scotch hier.
1: That's not for sickness. It's if I have a problem with the guests, I will have one or two afterwards.
0: Wenn er Probleme mit den Gästen hat, dann nimmt er jetzt ein, zwei Gläser. Scherzlasse.
1: You meet more and more curling parents.
0: Er beobachtet sehr oft ein Phänomen, das er Curling Parents bezeichnet, also vom Sport Curling, also dem Eisstockschießen gewissermaßen abgeleitet. Und das sieht er daran, wenn er die Kinder bittet, beim Verteilen der Westen zu helfen, dann schieben es die Kinder gleich an die Mutter. Mutter macht schon, das ist ein Phänomen.
1: That's Curling Parents.
0: Das sind die Weisheiten eines Skippers, der jeden Tag Dutzende Menschen auf kleinem Raum in seinem Boot hat. Die Robben, die wir eigentlich sehen wollten, die ließen sich an diesem Mittag nicht sehen. Aber das war auch egal, denn der Weg ist das Ziel, auch auf dem Wasser. Der Göteborger Schärengarten erwartet Besucher mit Stränden, Naturschutzgebieten und Wanderungen in der Natur. Die kleinen Ortschaften, sie überraschen durch gemütliche Gassen mit Restaurants oder auch einer Brauerei. Ich habe etwas Besonderes erlebt, eine kleine Privatbrauerei in einer Garage eines Insulaners auf Hönö. Die zeigte mir Thomas, der Vizepräsident der Vereinigung Hönne Ollergiele, also ein Zusammenschluss eines nicht kommerziellen Projekts. Hier kann jeder mitmachen, der privat Bier braut oder sich besonders stark fürs Bierbrauen interessiert.
2: We are standing in Hönneklova Harbor.
0: Wir sind hier im Hafen von Hönneklova, einerseits der Hafen der Stadt, gleichzeitig aber auch das Zentrum dieses kleinen Ortes. Und in diesen Sekunden fährt ein kleines Fischerboot hier raus.
2: You can see there's a fishing boat coming past right now. This island, there are 5,000 people.
0: 5,000 Menschen leben auf dieser Insel und auf allen bewohnten Inseln etwa 10.000 bis 12.000.
2: Approximately 12,000 people. We started this homebrew Association in 2013.
0: Im Jahr 2013 haben wir unseren Verein der Brauerfreunde gegründet und sind jetzt so zwischen 70 und 80 Mitglieder in diesem Verein.
2: We are between 70 and 80 members. And one time every year.
0: Einmal im Jahr treffen wir uns hier am Hafen und einmal im Jahr ist es dann der Tag, an dem die Menschen, die sich für Bier interessieren, die lokalen kleinen Bierbrauer hier zuschauen können.
2: Local people, this homebrew

0: Zelt aufschlagen müssen draußen, so groß wie das Oktoberfest. Nearly so big like the Oktoberfest.
1: Not near as big because maybe 400 people comes to that.
0: 400 Menschen kommen zu diesem Event hier in dieses Zelt. Oktoberfest is some million, but it's really for this island. It's a big community. Yeah.
1: Yes, and I would say it's very unique because with just 5,000 people on this island.
2: När man ser på hur barna växer upp och står i.
3: Lasse, Lars Hjelm.
0: Wir sind jetzt hier bei Lasse, einem dieser Privatbrauer, also im Sinne von Zuhause brauen in your garage. Maybe you describe your technique you have here.
3: All the same thing in the pots.
0: Natürlich, hier werden die gleichen Ingredienzien genutzt wie in Deutschland. Malz, Hopfen, Hefe, Wasser.
1: That's a good thing with homebrewing is that you can do pretty much any style of beer that you like. So we do anything.
0: Das Gute am Privatbrauen ist, dass man jedes Bier produzieren kann. Wir machen alles. So you make from the Pilsner till a dark beer.
1: Yes. And also you can have some samples because Lasse has his
0: Lasse hat hier gleich neben der Garage hinter der Hauswand eine Bar eingerichtet, wo das Bier rausfließt.
1: There is also a bar with the homemade beer.
0: In Sweden it's very popular to brew beer at home. Es ist sehr beliebt hier in Schweden, privat zu brauen. Why do you think is it so popular in comparison to Germany, Austria, so on? Warum ist es so beliebt hier in Schweden im Vergleich zu Deutschland, Österreich?
1: It is very popular in Sweden.
0: Vielleicht deswegen ist es so beliebt, weil es in der Vergangenheit nicht erlaubt gewesen ist.
1: In the past.
3: It's 20, 25 Liter finished beer.
0: But I 20, 25 Liter kann er pro Braugang brauen. Er braut etwa zweimal im Monat, aber er hat eine Menge Nachbarn.
3: Neighbors. Lots of neighbors who like you.
0: So you have a lot of neighbors who best friends of you.
3: Yes, now. Yes.
0: Sind die besten Freunde jetzt.
3: I buy my friends.
4: Er kauft seine Freunde.
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0: Aha, er hat auch die Maschine, die Bierflaschenkronen aufsetzt.
1: And we can also make cans.
0: Sie produzieren auch Dosen. Wow.
1: So Phil and you put this cap on and we have a special machine that closes. Yeah. Here's one.
0: Also er zeigt mir gerade eine Dose, die selbst gefertigt wurde. It's better to keep it in cans or in bottles than in this barrel only.
1: Yes, yes.
0: Es ist besser, die auf den Flaschen abzufüllen, in Dosen, als nur im Fass.
1: If you want to share with your friends 700-800 euros for a simple canning machine.
0: 700-800 Euro für eine einfache Dosenmaschine.
2: On Saturday night we get together for a glass of beer.
0: Jetzt sind wir aus der Garage zu ihm auf die Veranda, überdachte Veranda gelaufen und sehen hier eine richtige Zapfanlage, mehrere Zapfhähne. So we see all those beers which are homemade.
1: They are boiled in the garage, fermented.
0: In der Garage gebraut.
1: Fermented in that small cabin there.
0: Fermentiert in diesem kleinen Schuppen.
1: And then here you can see English beer, German Rauchbier, sour beer, German Pilsner, there's a Belgian quadruple, there's a German Bock, there's an IPA, and also a Czech beer, any style.
0: Wow, englisches, deutsches, auch tschechisches Bier, jedes Bier hier.
1: Oh, cool.
2: And we shot more beer.
5: Die Andrew Sisters, more beer. Ja, ganz einfach, more beer. Den Hahn aufdrehen bei dieser Bar. Ja, da vergisst man schnell das miese Wetter, was auf der Insel durchaus mal aufziehen kann. Eines der Wahrzeichen im Zentrum von Göteborg ist die historische Fischmarkthalle Feskekorka. Gebaut ist sie im Stil einer alten Fischerkirche, wie man sie beispielsweise auch in Norddeutschland in den Küstendörfern kennt. Der Name Kirche hat mit dem Inneren wenig gemein, außer dass man vielleicht das Angebot der Fischmarkthalle als himmlisch beschreiben kann. Die aus Litauen stammende Roberta de Kintis, die leitet alle Restaurants und auch die Bar in dieser Halle. Das Gebäude wurde Mitte des 19. Jahrhunderts gebaut. Es hatte immer die Form einer Kirche, war aber nie eine Kirche gewesen, war immer eine Markthalle gewesen. Dennoch nannten die Menschen diesen Ort immer Kirche.
6: Back in the day, we used to have the boats that came into the canal.
0: Die Boote kamen am Kanal an, hielten hier und verkauften frischen Fisch in die Restaurants, aber eben auch den Menschen, die frischen Fisch mit nach Hause kaufen wollten. Es war alles hier unten frei gewesen.
6: The fish to different restaurants to people that just common people that want to buy for home. Right now we have it has moved. I think it was around 19.
0: Im Jahr 1950 hat sich das geändert. Ab dann fuhren die Boote ein paar hundert Meter entfernt durch den Kanal, also nicht mehr hier.

0: direkt an der Fischerhalle vorbei.
1: Next to the canal, that's a little bit further from us here. We call it the fish auction and that's where we buy our fish as well. So usually in the mornings, almost every day.
0: Jeden Früh gehen die Händler hier zur Fischauktion am Kanal. Es ist wirklich eine Auktion, wo man mit Händen und mit Sprache sich bemerkbar macht. Dann wird geboten.
1: How much you want to pay and what you want. I'm gonna bid that much for this one and I can bid that much for this one and the one with the highest price wins.
0: Also die Auktion, da geht der Preis nach oben. Es wird so lange geboten, bis der Höchste den Zuschlag bekommt. Hier geht einer für die Fischhalle zur Auktion, aber andere Restaurants, auch andere Märkte in Göteborg treffen sich früh an der Auktion.
1: So we're bidding against each other basically. They come from the Baltic Sea, they come from the Sweden Gulf, I think it's called here.
0: Die Händler, die ihren Fisch dort anbieten, sie kommen entweder von der Ostsee oder hier, wie man sagt, vom Golf von Schweden. Sie kommen auch aus ferneren Regionen, je nach Bedarf. Beispielsweise sind sie vor der Küste von Island unterwegs.
1: To the Icelandic borders and up to Norway. It's always been the fish market here, but they have been doing some different things as well.
0: Es war in all diesen Jahren eine Fischhalle gewesen. Im Laufe der Zeit hatten auch einzelne Händler hier begonnen, beispielsweise Fisch zu räuchern. Das waren abgetrennte Bereiche und so hat sich das hier entwickelt.
1: Corner here to sell stuff that was not just from the boat. So all the way up until our company took over, which was in 2019.
0: Bis zum Jahr 2019, bis das jetzige Unternehmen diese Halle übernommen hatte, war die Halle voller kleiner Händler, in der jeder Händler eine eigene Ecke hatte und da seine Dinge verkauft hat.
1: Which is different, like you could buy your own little corner and sell your own products here, basically. The company that owns the building, which is basically a Gothenburg.
0: Mit dem Ausbruch von Corona im Jahr 2020 hatte die vorige Betreibergesellschaft die Halle geschlossen, dann wurde renoviert und daraufhin hatte das jetzige Unternehmen die Chance ergriffen, das hier zu übernehmen.
1: And that's when our company comes into the picture. So Joachim, he has his own restaurant out in one of the islands.
0: Ausschlaggebend dafür war das Engagement von Joachim, der ein Restaurant hat außerhalb von Göteborg auf einer Insel. Er wollte etwas Kleines hier in Göteborg starten und hatte sich an eine Unternehmensgesellschaft gewendet, die verschiedene Immobilien besitzt. Und er hatte gefragt, ich möchte gerne ein Restaurant eröffnen, so für etwa 30 Gäste. Habt ihr was? Und sie sagten, wir haben was nicht, aber wir haben ja die Fischhalle, die Markthalle. Und so kam er zum Zug. Sie direkt vor der Markthalle ist eine Skulptur, die immer wieder von Fotografen belagert wird. The people are taking photos. There's a man who handles fish. Is it like a trade?
1: Yeah, it's a trade. It's a sculpture that representing the buildings. So basically, purpose is to trade fish in any form. So fresh fish, meal fishes.
0: Und diese Gruppe an Menschen symbolisieren Händler. Der eine übergibt dem anderen gerade eine große Palette mit frischem Fisch, mit geräuchertem Fisch. And close to it, there are two other men. One is sitting there, yes, feeding his dog.
1: Filleting the fish and feeding the dog with this.
0: Ah, der eine, der gerade so den Fisch seziert und daraus Filets fertigt und dabei auch ein wenig dem Hund abgibt. Der Hund, der schaut ganz hungrig auf die Filets. So the dog is looking very hungry to the fish. I think he is getting something.
1: And everything that's outside the building, the stone floor and how the building
0: looks. All das, was sich hier vor der Halle befindet, die Steine. All das hat sich in den letzten 150 Jahren nicht verändert. Wir haben also alles hier so im Originalzustand bewahrt. Mittags in der Sonne ein Glas Wein und vielleicht ja auch ein paar frische Austern auf den Bänken vor dem Rosenlundskanal. Das ist eher der schwedische Sommer. Wenn in Göteborg die Sonne rauskommt, dann sieht man auch bei niedrigen Temperaturen viele junge Menschen in kurzen Hosen und auch viele Menschen auf den Bänken sitzen. Einer dieser Plätze, wo man sehr entspannt draußen sitzen kann, das ist der Platz vor der Göteborger Markthalle, die Stora Sahoran am Kunsttorget. Und auch wenn es draußen so entspannt ist, sollte man unbedingt durch die Verkaufsgassen in dieser historischen Halle laufen. Da sieht man einiges, zum Beispiel auch den Käsestand von Hugo Eriksson Cheese. Und da sprach ich mit dem Betreiber Glenn Moberg und dessen Gattin. Jenny Swanson.
2: We are in the market hall in Gothenburg in Kungstorget and it's a
0: Wir sind jetzt hier in der großen Markthalle von Göteborg, die gebaut wurde ab dem Jahr 1888.
2: They start building it 1888 and they're starting selling things in here.
0: Ab 1889 hat man hier verkauft und dieses Geschäft Hugo Eriksson ist das älteste, was sich hier in dieser Halle befindet.
2: who has been here since the opening of the market hall. It's the original one, if you say so.
0: Diese Halle, in der wir uns befinden, das ist wirklich die Originalmarkthalle. Es gibt noch zwei, drei andere in Göteborg, aber hier ist der Ursprung.
2: This is the original one. We have a lot of locals also buy.
0: Viele Einheimische sind hier, aber inzwischen kaufen deutlich mehr Touristen Käse. Das war vor Jahren noch nicht so gewesen. Also Käse wird hier sehr oft mitgenommen.
2: Nowadays, a lot of tourists buy a lot of cheese and things. If you count on the
0: Stände addiert, auch außerhalb der Halle sind etwa 40 verschiedene hier in dieser Halle und auch einige Restaurants dabei.
2: Different places in here. There are a couple of restaurants. You can buy fish, you can buy meat, vegetables.
0: Fisch kann man kaufen, Fleisch, Gemüse.
2: We are a specialized cheese shop, so we got.
0: Wir verkaufen Käse aus Schweden, aber auch aus anderen europäischen Ländern wie zum Beispiel Deutschland, Dänemark, Niederlande.
2: European countries. France, Greece, Spain, Italy, Belgium.
0: Aus Frankreich, aus Griechenland, aus Italien, aus Spanien.
2: Switzerland.
0: Aus der Schweiz natürlich auch.
2: Yeah. We buy very young cheese, very young
0: Swedish. Wir kaufen sehr junge Käse aus Schweden, die oft nur einen Monat alt sind und lassen sie dann bis zu 30 Monate reifen.
2: Until around 30 months. They are from actually nowadays just from one dairy, and it's in Kalmar, which is on the southeast.
0: Die Käsesorten aus Schweden kommen vor allem aus der Region Kalmar im Südosten von Schweden.
2: And we have a long history of
0: Die Schweden haben eine lange Geschichte des Hartkäses. Das macht das Besondere aus.
2: Hard cheeses. The old Swedish cheeses are that. Yes.
0: And die alten schwedischen Käse sind alle Hartkäse.
2: One cheese called Prestost. That's the oldest.
0: Der eine Käse, der sich Prestos hier nennt, ist der älteste, den es im Angebot gibt.
2: Prest means priest in Swedish. So when you paid taxes to the church.
0: Dieses Prestos kommt vom Wort Priester. Es ist aus der Zeit, als man dem Priester etwas gegeben hat, etwas gezahlt hat und hat man diesen Käse gegeben mit etwas Sahne hinzu, weil man der Kirche immer das Beste geben sollte.
2: Because the priest should always have the best. You paid taxes and you paid to the church, and then you, when you didn't pay.
0: Aus der Zeit eben, als man, wenn man die Kirche nicht mit Geld bezahlen konnte, eben mit Naturalien zahlte. Einige gaben Fleisch oder andere Käse, und da hatte man eben diesen Prestos-Käse gegeben.
2: And then, and when you paid with cheese, you did that cheese to the priest.
3: My name is Jenny Svensson. I am the granddaughter of Hugo Eriksson, the one who started the business.
0: Ist die Enkelin von Hugo Eriksson.
3: His grandfather who started the business. So I am the fifth generation store owner in my family. With the name of Hugo Eriksson, I am the third.
0: Inzwischen kaufen sie aus vielen europäischen Ländern Käse und reifen ihn. Aber als sie das Geschäft begonnen hatten vor Generationen, gab es noch nicht diesen Käse aus dem europäischen Ausland. Damals war es vor allem der Käse, vor allem aus der Region rund um Göteborg.
3: Mostly from the area here around Gothenburg, I think. What we did was that from the beginning we bought Swedish cheese from different kind of.
0: In einem alten Steinhaus etwa 1,5 Stunden von Göteborg entfernt hatte man diesen Käse früher reifen lassen in diesem Gebäude hinter alten Steinmauern.
3: One and a half hour from the city. There we mature the cheeses behind thick stone walls. For now there are five different
0: Fünf populäre Käse gibt es in Schweden, und in Schweden legt man Käse vor allem auf den Sandwich.
3: Sandwiches. When I was a kid, I remember we had the Gorgonzola and for example.
0: Sie erinnert sich eben als Kind, wie der erste Käse aus dem Ausland kam, beispielsweise Camembert, aber davor eben nur schwedischer Käse.
3: Most only Swedish cheeses.
0: Would you say now the Swedish cheese is the same taste like these from Switzerland, from Italy? Würde sie sagen, inzwischen ist der schwedische Käse genauso schmackhaft wie Käse aus der Schweiz, aus Italien?
3: Now I think we sell more foreign cheese than Swedish cheese, even if it has been.
0: Inzwischen hat man schon begonnen, auch feinere Käse herzustellen. Weichkäse, aber die Historie sind vor allem die schwedischen Hartkäse.
3: The historical Swedish cheese are big hard cheeses. And in Sweden we say when you are the baker's son or daughter, you don't.
0: Ich fragte sie, ob sie jeden Tag Käse isst, und da gibt es ja einen Spruch, ach, der Sohn des Bäckers isst nicht sein eigenes Brot. Aber als Kind hat sie nicht gerne Käse gegessen, aber inzwischen isst sie, denkt sie, mehr Käse als der normale Schwede.
3: Probably eat more cheese than regular Swedes does.
0: So Zum Käse servieren wir später Wein, der in Schweden gekeltert wurde, und auch Drinks auf schwedische Art. Dazu ein Michelin-Koch und eine der schönsten Rosengärten Europas. Wie immer an dieser Stelle, auf Weiterhören.

0: Richtet auf eure Lauscher, denn hier spricht der Tauscher. Der Alexander grüßt sie alle miteinander und wünscht auf diese Weise eine schöne Radioreise. Heute kommen wieder alle Skandinavien-Fans auf ihre Kosten. Wir besuchen nämlich Göteborg, das mindestens genauso viele Erlebnisse zu bieten hat wie die schwedische Hauptstadt. Nur 5 Gehminuten vom wuseligen zentralen Bahnhofsplatz entfernt, da gleicht Göteborg einem kleinen schwedischen Dorf mitten in prächtiger Natur. Der Park aus dem 19. Jahrhundert, der ins Englische übersetzt Garden Society heißt, ist einer von Europas besterhaltenen dieser Zeit. Emily Giorgi arbeitet hier als Gärtnerin und spricht über eine Welt aus Rosen im Freien und tropischen Pflanzen in historischen Gewächshäusern.
1: The Garden Society of Gothenburg is a well-preserved 19th century.
0: Die Garden Society von Göteborg ist ein Park, der noch aus dem 19. Jahrhundert stammt, mit Einflüssen aus dem deutschen botanischen Garten und auch mit Einflüssen aus England.
1: In the park you will find the Gothenburg Rosarium,
0: befinden sich das Rosarium, genauso wie auch Blumenbeete, voll mit natürlichen, aber auch eben exotischen Pflanzen. Und das begleitet von diesen historischen Gebäuden, die an diese goldene Zeit dieses Gartens erinnern.
1: So the garden has a very distinct 19th century atmosphere and a Victorian palm.
0: Dieser Garten strahlt eine sehr starke Atmosphäre des 19. Jahrhunderts aus, vor allem auch das viktorianische Palmenhaus, was im Jahr 1878 erbaut wurde.
1: During the 19th century, parks and avenues became important elements.
0: Im 19. Jahrhundert bekamen Parks und breite Alleen eine große Bedeutung als Elemente der Stadtplanung. Und auch hier in Göteborg hat man darauf gesetzt. Die Stadt ist gewachsen und hat eine große Anzahl auch an gut situierten Menschen hier angezogen. Und eines der Vergnügen, das sich diese obere Schicht leisten wollte und konnte, war es eben, durch die Gärten zu spazieren, Zeit in diesen schönen Gärten zu verbringen. Denn es war auch ein Zeichen von es sich gut gehen lassen, wenn man Zeit hatte, einfach so hier durch die Gärten zu spazieren. Im Jahr 1840, als das Interesse an Blumen und auch an solchen Kulturen, an Hortensien sehr gestiegen ist und die Gartengesellschaft und auch die botanischen Gärten gegründet wurden in Europa, hatte der schwedische Kapitän Henrik von Normann eine Reise absolviert. Er reiste durch Europa. Er war sehr interessiert an der Gärtnerei und war übrigens einer der ersten Sammler von Kakteen in Schweden. Er mochte vor allem den botanischen Garten in Berlin sehr und war sehr beeindruckt auch von der königlichen Gartenvereinigung in England. Nach dieser Europareise kehrte er zurück hierher nach Göteborg, inspiriert eben von seinen Erlebnissen, und er wollte hier in der Stadt etwas schaffen, was ähnlich dem ist, was er auf seiner Reise gesehen hat. Er sammelte, wie er sie nannte, seine Blumenfreunde und präsentierte ihnen die Idee, einen privat finanzierten Garten hier in Göteborg zu eröffnen, einen Garten mit Eintritt.
1: Now we've moved on to the Gothenburg Rosarium.
0: Jetzt befinden wir uns hier im Rosarium in Göteborg.
1: Roses have always held a prominent position.
0: Rosen hatten bereits immer eine große Bedeutung im Park, schon seit der Gründung des Parks. Aber das Rosarium wurde erst im Jahr 1987 geschaffen.
1: The Rosarium was only created in 1987. It owes its existence to the passion.
0: Dieses Rosarium verdankt seine Existenz einem sehr engagierten Priester und seiner auch Expertise, Gert Hoglund, der aus einer privaten Sammlung dieses Rosarium geschaffen hat und dann Mitte der 80er Jahre aufgebaut hat. Hier im Rosarium wird alles biologisch gepflanzt, gezüchtet. Hier werden keine Chemikalien, keine Pestizide verwendet.
1: At first, this sustainable gardening policy attracted criticism.
0: Am Anfang hat man das hier mit Kritik begleitet, aber inzwischen hat sich das gedreht und aus der Kritik wurde Interesse an diesem Rosarium.
1: And in 2025, the Gothenburg Rosarium was.
0: Im Jahr 2025 wurde dieses Rosarium in Göteborg ausgezeichnet mit dem Award of Excellence der Weltföderation der Rosen.
1: Award of God and Excellence by the World Federation of Rose Societies. And today the rose collection consists of roughly 3,000 roses.
0: Und heute wachsen hier um die 3,000 Rosen aus mehr als 1.300 verschiedenen Spezien von Rosen. Und das macht dieses Rosarium zum zweitgrößten in Europa, das zweitgrößte nach dem Rosarium von Sangerhausen am Rande des Harzes. Im Rosencafé dieses Gartens kann man übrigens auch eine traditionelle schwedische Fika genießen, ist alles eine Spur süßer als bei uns. Eine der wichtigsten Figuren der schwedischen Geschichte war König Gustav Adolf. Er hatte Göteborg im 17. Jahrhundert gegründet, zunächst als Außenposten des Landes, um den Zugang zur Nordsee zu sichern. Später prägten holländische Baumeister und auch der Handel der Ostindien-Kompanie diese maritime Stadt. In einem Gebäude, das davon geprägt war, befindet sich das Stadtmuseum, durch das uns nun Håkon Strömberg führt.
2: Es kommt aus der Ostindien-Kompanie im 18. Jahrhundert. Die hat es gebaut. Wir gucken an das Anfang, das Geburt von Göteborg. Wir haben doch eine deutsche Periode sozusagen in der 1600.
0: Und von der Lage her, wir sind ja auch nah am Kanal hier.
2: Es war mehrere Kanäle anfangs, weil es war ein niederländisches Stadtplan. So, wir hatten erst ein niederländisches Periode sozusagen, 50 Jahre oder so. Ja. Und dann kam ein deutscher Periode.
0: Jetzt sind wir im Museum drin und beginnen mit der Geschichte von Göteborg.
2: Göteborg ist geboren sozusagen im 1621. Und der König von Schweden, er dachte, er möchte viele Leute aus Nordeuropa hier zu kommen. Davor macht man sogar die Privilegiebriefe in Schwedisch und Deutsch, weil Deutsch war die internationale Sprache in dieser Zeit. Und davor, Göteborg hat zwei Namen. In Schwedisch Göteborg und in Deutsch Gothenburg.
0: Also im Deutschen hatten wir früher Gothenburg gesagt.
2: Ja.
0: Deswegen heute auch noch die englische Bezeichnung Gothenburg.
2: Heute braucht die Engländer das, aber die Deutschen nicht, glaube ich.
0: Wir sagen Göteborg.
2: Ja. Also man dachte, dass die Goten kamen aus Schweden und dafür nennt man es Gothenburg.
0: Also eine gar nicht so alte Stadt, wenn man sie vergleicht mit anderen Städten.
2: Oh nein, aber es gab früher Städte hier mit anderen Namen. Und als die waren vom Krieg zerstört, man hat die Städte weitergezogen. Und als die neuen Namen bekommen, dann fing man sozusagen an. Und die älteste Stadt hier ist von Jahre 1000 oder sowas. Aber mit einem anderen Namen, ein bisschen andere Platzierung.
0: Das heißt, die Geschichte der Besiedlung reicht schon viel früher zurück. Aber eben Göteborg als Gothenburg damals ist erst seit
2: 1629
0: hier. Ja. Deswegen die etwas noch junge Geschichte.
2: Ja.
0: Das sehen wir hier im Museum an verschiedenen Objekten auch.
2: Die Stadt war gebaut als ein europäisches Idealstadt, wie ein Stern mit hohen Mauern.
0: Das war zugegebenermaßen Geschichte im Schnelldurchlauf, denn die Kulinarik bestimmt unseren weiteren Weg. Ich habe zwei Meister ihres Faches besucht, den Konditor Carl Bengtsson, der die Konditorei Kampanilen führt. Diese Konditorei existiert, seitdem das Haus gebaut worden ist, im Jahr 1920. Carl ist inzwischen der vierte Besitzer dieser Konditorei und Bäckerei.
3: I have been running this business since 2018.
0: Seit 2018 betreibt er dieses Geschäft.
3: From the early beginning I was a chef, normal chef with the salty food.
0: Kelly hat zunächst als Koch gearbeitet. Das waren die salzigen Dinge, die er gar nicht so sehr gemocht hat wie die süßen. Also ging er zurück auf die Berufsschule und hat nochmal eine Ausbildung als Bäcker und Konditor angehängt.
3: Working with only the sweets and the baking. We try to be a traditional conditory or pastry shop, but we also.
0: Man mischt hier einerseits das Traditionelle, aber ist auch sehr innovativ, denn Kelly war an mehreren Wettbewerben, hat beispielsweise die schwedischen Wettbewerbe der Konditoren gewonnen, war also Schwedens bester Konditor. Die Prinzessentorte ist sehr traditionell, die grüne mit sehr viel Marzipan, viele Touristen kennen sie. Schlagsahne, Erdbeermarmelade und auch noch Vanillecreme obendrauf.
3: And vanilla custard. And of course our ice cream
0: auch noch der Ice Cream Shop, sie machen ihr eigenes Eis.
3: Kind of like gelato.
0: Das Gelato kostet Kalle nur beim Herstellen, denn sonst steht er überhaupt nicht auf Süßes, sagte er mir. Früher als Koch war das genau umgekehrt. In einem unscheinbaren Wohnhaus befindet sich das Human Restaurant, in dem der Michelin-Sternekoch Martin Moses in der Küche steht.
3: I won Chef of the Year in Sweden 2019.
0: Im Jahr 2019 hatte Martin den Titel Koch des Jahres von Schweden gewonnen.
3: It's the Swedish Professional Championship.
0: Der schwedische Berufswettbewerb.
3: I worked both in England and a lot.
0: In zwei verschiedenen Michelin-Stern-Restaurants war er davor mehr als 20 Jahre lang Chefkoch gewesen.
3: Michelin restaurants for 20 years and then I sort of.
0: Dann kam doch der Entschluss, etwas Eigenes auf die Beine zu stellen, etwas auch lockerer an die Sache ranzugehen und auch die eigenen Entscheidungen treffen zu können. Wir haben lokale Lieferanten von Gemüse, haben aber unseren Horizont erweitert, arbeiten gerade im Frühjahr mit Spargel und den beziehen wir dann natürlich aus Deutschland. Es gibt hier in Schweden einige Orte, an denen auch Spargel gezüchtet wird, aber er hat nicht die Qualität, die er sich wünscht. Er ist das Klima oft auch bitterer. Ja, der Spargel wächst nicht so gut in Schweden, wie auch der Wein. Und dennoch wird in Göteborg Wein gekeltert. Schauen wir uns später an. Der Göteborger Stadtteil Gamlestaden heißt vom Schwedischen übersetzt so viel wie Altstadt. Äußerlich ist genau das Gegenteil der Fall. In einem ehemaligen Industriezentrum, da haben sich nun neue Restaurants, Mikrobrauereien und Vintage-Läden in ziegelroten Fabrikgebäuden angesiedelt. So werden auch in einer ehemaligen Halle, wo früher Kugellager hergestellt wurden, nun besondere Schnäpse gebrannt und auch entsprechende Cocktails gemischt, nämlich in der Bar Ego Distillers. Hier traf ich mich mit David de Courcy auf ein Glas Tonic mit Schuss.
3: We're in a part of Gothenburg called the Gamlestaden, Old City in English.
0: Wir befinden uns jetzt in Gamlestaden, übersetzt, es ist die alte Stadt von Göteborg, aber es ist ein Ort, in den man geht, wie in einer anderen europäischen Stadt, wenn man einen Ort haben will, wo viel los ist, wo man etwas erleben will, dann ist man hier richtig.
3: That place in the city where things are happening.
0: This is this vibrant part of Göteborg, you would say?
3: Yes, I would say. So this is the area where small producers.
0: Das ist ein Ort, in dem Start-ups, kleine Unternehmen sich ansiedeln, die Kreativen, die Kulturellen, ein Ort, an dem man wachsen kann.
3: Their business is here and they can expand from here. Many restaurants, bars and winemakers.
0: Ein Ort mit Restaurants, mit Bars. Hier gibt es Weinproduzenten, aber auch Brennereien. Hier gibt es Musikclubs, aber auch Plattengeschäfte. Alles, was man sich nur vorstellen kann.
3: Record shops and
0: this is where the locals go. This is a real, not touristic place. Yeah.
3: So not even the locals have found it yet. So it's still a bit hidden. Which
0: makes. Ich fragte David, ob das der Ort ist, wo die Einheimischen sind. Er sagte, naja, nicht mal alle Einheimischen kennen diesen Ort. Es ist ein wenig ein versteckter Ort. Klar, wir wachsen hier und die, die uns entdeckt haben, die kommen hierher. Aber das ist wirklich ein Ort, den es sich lohnt zu besuchen.
3: But of course, it's expanding and people begin to find it. Right now we're situated in the old machine.
0: Wir sind in einer ehemaligen Maschinenbaufabrik. Hier wurden noch so bis um 1900 Maschinen hergestellt. Das ist hier die industrielle Basis von Schweden. In diesem Raum hier wurden einst
3: die spheric ball bearing was invented. We have a big company called SKF.
0: Ein wichtiger Ort für die Industrie Schwedens, also hier Wurzeln von SKF, Kugellagerproduzent, und auch der erste Prototyp des Volvo ging hier vom Band.
3: So the first prototype of a Volvo was actually just outside, but now it's times have changed.
0: Zeiten haben sich verändert.
3: Today we have a distillery here in the same.
0: Jetzt ist hier eine Destillerie. Im Jahr 2023 begann man hier in dieser Destillerie und wollte die Destillate der Zukunft hier entwickeln.
3: Making the spirits of tomorrow. In this business of spirits and cocktails, it's really.
0: Man wollte etwas schaffen, was es noch nicht gibt. Ist natürlich schwer in diesem Bereich der Destillate, weil die großen Unternehmen den Markt besetzt haben und überall auf der Welt das Gleiche produzieren und anbieten. Hier produzieren wir von den Beeren bis zum Schnaps und bis zum Cocktail, den wir dann hier an der Bar auch servieren. Wir sind sehr offen, also wir finden immer wieder Neues, was wir destillieren können und versuchen dies auch zu destillieren.
3: new flavors.
0: Wir wollen also neue Geschmacksrichtungen bei den Destillaten entwickeln und damit auch neue Cocktails.
3: Cocktails that you never heard of before. Well, we make all sort of spirits. Of course, we do all the regular spirits that you heard of.
0: Wir machen alle hochprozentigen Dinge, die man kennt, von Gin über Wodka, Rum, Absinth, Whisky.
3: Aquavits and absinthe and rum and whisky and regular sort of spirits, but we do them in new ways.
0: Das sind also die traditionellen Spirituosen, die wir aber in einer neuen Interpretation herstellen. In new ways means you make a new type of vodka?
3: We don't focus on the old rules or the...
0: Also beispielsweise, wenn wir an Wodka denken, wir halten uns nicht an die traditionellen Herstellungsmethoden, sondern versuchen, neue Methoden zu entwickeln, neue Geschmacksrichtungen, um damit eben auch neuen Wodka zu entwickeln.
3: New flavors to those typical spirit categories.
0: So you have maybe vodka which you cannot buy in Europe, which you cannot buy in Russia because it's your specific vodka?
3: Yeah, well, it's done in different ways and we use different...
0: Das eine ist das Herstellen der bekannten Spirituosen auf eine neue Art und Weise, aber wir wollen auch auf der anderen Seite ganz neue Spirituosen entwickeln.
3: The other side is exploring new categories of spirits.
0: So you want to explore spirits which we didn't hear before? Er will also hier Spirituosen entwickeln, die wir noch gar nicht gehört haben, ja?
3: Exactly. So since we don't have those rules and we don't need to comply to those categories.
0: Also ein lustiges Beispiel, sagt er nimmt von mir ein paar Haare, vermischt das mit vielleicht ein paar Muscheln aus dem Restaurant, mit etwas anderem aus der Bar und mit etwas noch anderem, was er draußen im Restaurant findet und entwickelt daraus etwas ganz Neues.
3: And then I get some fish from the restaurant and then I go pick some peaches and then I do a whole new different sort of spirit from that.
4: Ist der Verlass, dass das nachher schmeckt?
5: Die Hauptsache ist der Effekt.
0: Der Effekt, der kommt. Das kommt halt nur auf die Menge an. Aber da hat ja Schweden gewissermaßen natürliche Grenzen eingelegt. Alkohol ist teils auch deutlich teurer als bei uns. Göteborg hat inzwischen eine Craft-Beer-Szene von Weltklasse und sogar eine eigene Weinkellerei. Obwohl Göteborg nicht als Weinbaugebiet bekannt ist, wird hier der edle Rebensaft in Flaschen abgefüllt. Wie das funktioniert, habe ich mir auf der anderen Seite der Straßenbahnlinien im Gewerbegebiet Gamlestaden erklären lassen. Christian Lexer ist hier Chairman bei Wine Mechanics.
6: Kenneth was a football player. He played in various leagues around in Europe.
0: Kenneth Gustafsson, Fußballspieler, hatte in verschiedenen europäischen Ländern gespielt, in England, in Island zum Beispiel, bis er sich entschied, im Jahr 2016 diese Weinherstellung hier zu gründen. 2016
6: he started getting the idea of making an urban winery. So it's called an urban winery because
0: eine Stadtvinothek, also ein Ort, wo in der Stadt Wein hergestellt wird. Das war seine Idee gewesen.
6: Create a winery where we make in the city. He had seen this idea in the US.
0: Er hat dies in Portland in den USA gesehen und hatte diese Idee hier adaptiert.
6: So in 2018 we found this place where we were.
0: Im Jahr 2018 bezog man hier in Gamlestaden dieses Gebäude, hat damals mit drei oder vier Weinen hier begonnen.
6: Four different wines, I think it was in the beginning. And then we started with importing the grapes.
0: Man begann damit Trauben zu importieren, beispielsweise aus der Pfalz in Deutschland oder auch aus dem Piemont in Italien.
6: From Piemonte in Italy, the grapes are picked.
0: Die Trauben wurden abgepackt und dann in Tracks hierher nach Schweden gefahren. Das dauert zwischen 24 und 48 Stunden. In South Sweden, in Skåne, we have vineyards. Ich weiß also, dass es in Südschweden, in der Region Skåne, auch Weinproduzenten gibt. But they do it in another way like here. Sie tun es auf eine andere Weise?
6: Yes, in the southern part of Sweden we have some wineries.
0: Ja, in Südschweden gibt es einige Weingüter, die versuchen, sehr gute Weine herzustellen. Aber das Schwierige in Schweden ist natürlich das Klima.
6: The problem in Sweden is that it's really hard to grow grapes because of the climate. So that's why we import our grapes.
0: Wir importieren diese Trauben, stellen dies hier in Schweden her. Das nennt sich dann aber nicht Wein aus Schweden, sondern EU-Wein.
6: Our wines are not wines from Sweden. They are actually EU wines. It would actually be cheaper to import the.
0: Es wäre natürlich einfacher, den Traubenmost zu importieren, aber sie haben hier einen Winzer Erik und sie wollen den Wein von Anbeginn herstellen. Es werden auch Weinreisen angeboten zu den Produzenten, also den Ursprüngen des Weines, nach Deutschland, nach Italien. Und teilweise helfen wir da auch bei der Weinernte und das mögen die Menschen hier sehr. Wine, I think, is very popular in Sweden because, of course, it's something delicious you cannot buy it in the supermarket. Also Wein ist schon sehr beliebt hier, etwas in Richtung einer Delikatesse. Man kann es nicht im Supermarkt kaufen, so you can't go to a supermarket.
6: No, you can't. You have to go to the state monopoly. They started with something that.
0: Der Weinverkauf ist ein wenig liberalisiert worden. Also wer zum Beispiel selbst Wein produziert, kann es direkt auch bei sich an der Theke verkaufen. Da wir hier keinen eigenen Wein verkaufen, gehen wir über das staatliche Verkaufssystem. Und dieses staatliche Verkaufssystem nennt sich Systembolaget.
6: You can buy as much as you want, and you can actually, since we're part of the EU, you can bring wine.
0: Als Privatperson kann man faktisch unbegrenzt viel Wein kaufen. Man kann natürlich auch, wenn man als Privatperson nach Deutschland geht, ja auch Wein einführen. Because traditionally wine is much more expensive here in Sweden in comparison to Germany. Also es ist traditionell viel teurer, wenn man hier Wein kauft. The difference, what would you say? It's double the price?
6: No, not double anymore. It used to be. It's not the price is not.
0: Nicht mehr doppelt so teuer. Das war mal gewesen, aber der Preis ist nicht das Hauptkriterium. Wenn man hier beispielsweise ein Riesling-Liebhaber ist, dann findet man vielleicht zwei Sorten Riesling aus der Pfalz, während man natürlich in Deutschland dann deutlich mehr finden würde. Is wine more popular than beer in Sweden, or is wine here beliebter als Bier? Generell geht der Alkoholkonsum zurück, also der Konsum von Bier und Wein. Die jüngere Generation trinkt deutlich weniger Alkohol. So because they think of their health zone. Ich fragte, ob es daran liegt, dass die jüngere Generation mehr an die Gesundheit denkt. Ja, sie rauchen weniger. Das ist schon ein anderes Bewusstsein, was die eigene Gesundheit betrifft. Wir wollen ein wenig auch dazu beitragen, eine gewisse Weinkultur zu etablieren, indem wir hier guten Wein verkaufen, indem wir diese Weinverkostungen anbieten, damit auch Menschen sich selbst zu Hause oder auch hier ein gutes Glas gönnen. Wir haben kein Alkoholproblem in Schweden. Wir hatten es gehabt mit den hochprozentigen Dingen, aber das ist schon Geschichte. Wir wollen deswegen dazu beitragen, wieder einen Weingenuss hier zu etablieren. Weingenuss in Schweden. Ja, mit dem Klimawandel wird man wohl künftig sicher auch in diesem skandinavischen Land noch etwas mehr eigenen Wein anbauen können. Das Basiscamp dieser Sendung, das ist das älteste Hotel in Göteborg in der Drottninggatan. Das Hotel Royal, das Mitte des 19. Jahrhunderts erbaut wurde, hat noch die originalen Deckengemälde, handgeschmiedete Jugendstiltreppen und auch gemusterte Steinböden. Manches Kunstwerk hatten die Gäste sogar selbst geschaffen, erklärt uns Hotelchef Henrik Lind.
7: Now we also have a painting on the fourth floor that's painted right on the wall. And that is, it's said that
0: im vierten Stock ist im Korridor an der Wand auch ein Bild gemalt. Wir wissen nicht genau, von wem es ist. Es ist aus dem Jahr etwa 1910. Wir wissen nur, es muss ein Hotelgast gewesen sein, der mit dem Gemälde seine Übernachtung gezahlt hatte.
7: But we know that that is a payment for a room.
0: So it was an artist who was painting instead of paying the room. Also ein Künstler, der gemalt hat, anstelle zu bezahlen. And what did he paint there?
7: Well, it's a motif on some houses.
0: Man sieht auf diesem Bild ein paar Häuser. Es kann in Deutschland oder in Frankreich sein, was er damit meint. Wir sehen nicht mehr genau. Es gibt zwar eine Unterschrift, aber die ist etwas verblasst. Was wir aber wissen, dass es damals doch ganz üblich war, sein Hotelzimmer in Form von Arbeit zu bezahlen, sei es, dass man etwas gemalt hat oder dass man beispielsweise den Teppich angebracht hat oder dass man beispielsweise geholfen hat in der Küche mit zu arbeiten.
7: You could fix some furniture or you could paint or do the dishes, maybe.
0: Ich habe kein Gemälde hinterlassen und ordnungsgemäß ausgecheckt. 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Und damit geht von Göteborg aus die akustische Flaschenpost auf die Reise an unsere Freunde in nah und fern. Goodbye, au revoir, adios, ciao, bis wieder ein Jahr und Shalom. Und in Schweden sagt man hej då.
8: Hej allihopa, jag heter Thomas. Tack så mycket. 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
9: 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Bye bye.
10: Thank you, Radio Reise. Tschüss. Servus.
11: Hej, Martin Moses. 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
12: Ich kann ja, auf Wiedersehen sagen. Wenn du in Schweden kommt, kommt bei uns, bei David vorbei. Igor Distillers vorbei.
13: Skål.
12: Exactly, skål. What's it called in German?
13: We say Prost.
12: Prost, yes, of course. Prost. So, skål, everyone.
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12: Yeah, yeah, yeah, of course, yeah. I love Russia.
13: Me too. Thank you so much.
14: Hej, jag heter Glenn och jag äger och driver Hugo Eriksson Ost i Salahallen i Göteborg.
1: Hallå, ich bin Emily aus dem Garten Society of Gothenburg. Ich sage tschüss und bis bald.
7: Hej, Radio Reise. 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
0: Und nun verabschiedet sich Roberta hier aus der Fischhalle, dem Gebäude, was aussieht wie eine Fischerkirche. 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
0: I say in Russian, большое спасибо.
15: To спасибо, пожалуйста.
0: Wir bauen eben die Brücken wieder auf, die andere zerstört haben. Bleiben Sie schön reisefreudig, meine Damen und Herren, denn es gibt noch mindestens 1000 Orte in dieser Welt zu entdecken. In diesem Sinn, wie immer, bis bald.

0: Herzlich willkommen bei den Feuilletönen. Ihr hört wie immer Jennifer Eichler. Hallo.
1: Und Thorsten Martinsen. Hallo. Der für diese Sendung auch verantwortlich ist.
0: Ihr hört uns auf Kiel FM, Westküste FM und Lübeck FM. Wir haben wie immer zwei Alben für euch dabei. Und zuerst sprechen wir heute über Arakatak. Und zwar ist das das neue Werk von Metropole Orchest. Finde ich auch einen guten Namen. Da sind wir also wieder im Jazz unterwegs. Und unser zweites Album bringt uns dann so ein bisschen mehr in den Punk- und Garage-Rock-Bereich, nämlich mit Chauncey. Und das Album heißt Trademark. Unser philosophisches Thema für heute wird sein das Ziehen von Grenzen. Das Grenzenziehen, auch durchaus kontrovers diskutiert. Und für alle, die uns im Internet hören, gibt es anschließend noch einen Pilz Nummer 1 aus der Brauerei Sander. Und damit übergebe ich direkt an meinen liebreizenden Kollegen.
1: Ja, vielen lieben Dank. Und der beginnt mit einem sehr besonderen Orchester, nämlich mit dem Metropole Orchest und dem Album Arakatak. Nun, das Metropole Orchest ist ein niederländisches Jazz-Klassik-Soundtrack-Pop-weiß-ich-nicht-was-Orchester, das 1945 von Dolph van der Linden gegründet wurde. Es ist das größte Vollzeit-Ensemble seiner Art weltweit. Also es gibt auch kein anderes Ensemble, was sowas macht, weil das kombiniert nämlich eine gemeine und klassische Big Band mit einem kompletten Ensemble von klassischen Streichern und Holzbläsern eines Symphonieorchesters plus Piano. 50 MusikerInnen zählt das Orchester heute und es ist halt fester Bestandteil großer Festivals, zum Beispiel North Sea Festival, also North Sea Jazz Festival, arbeitet eng natürlich mit der niederländischen Film- und Fernsehindustrie zusammen. Man spielt bereits mit KünstlerInnen und jetzt geht's los. Al Jarreau, Celine Dion, Joe Cocker, Dionne Warwick, Shirley Bassey, Charles Aznavour, The Supremes, Tori Amos, Within Temptation, Elvis Costello, Ella Fitzgerald, Pat Metheny, Stan Getz, Dizzy Gillespie, Bill Evans und unfassbar vielen anderen KünstlerInnen zusammen. Also wirklich die Creme de la Creme.
0: Uiuiuiui.
1: Wirklich Wahnsinn, was da für Namen auftauchen. Nun, dieses Orchester wurde unlängst 80 Jahre alt und feiert das dann mit diesem Album. Also eben mit diesem Arakatak. Und es wurden eigens für dieses Album, also für dieses Orchester und für dieses Album, neue Instrumentalstücke geschrieben. Und zwar von 8 der Lieblingskomponisten des Orchesters, die eben im Auftrag des Orchesters Musik der Zukunft für dieses Album geschrieben haben. So sollte das Ganze, unter diesem Motto stand das Ganze. Nun, der Song selber, also der Arakatak selber, der Song kommt von Maurice Klipphus. Dann gibt es den Komponisten Vince Mendoza, wir haben Donny McCaslin, wir haben Miho Hasama, da kommen wir gleich noch drauf. Wir haben Tineke Postma, wir haben Mark Guyana, wir haben, Achtung, Louis Cole und wir haben Shai Maestro. Den kennen wir doch, den Namen? Richtig, haben wir in diesem Jahr besprochen. Ja? Also auch ein alter Bekannter. Jedes Stück steht für die Zukunft des Orchesters und soll dessen Vielfalt von eben Jazz über Soundtrack bis hin zu experimentellen Arrangements zeigen. Eingespielt wurde das Ganze nämlich unter der Leitung einer der Komponistinnen, die für dieses Orchester eins der Stücke geschrieben hat, und Arrangeurin und festen Gastdirigentin Miho Hasama. Die wurde in Tokio geboren, lebt aber mittlerweile in New York und die dirigiert das Ganze. Unter deren Leitung hat das Ganze stattgefunden. Das Ganze wurde im März 2026 veröffentlicht und wir hören jetzt das Metropole Orchest mit dem Song Arakatak vom gleichnamigen Album.

0: Das war Arakatak von dem Metropole Orchest, gespielt vom gleichnamigen Album. Jo, das ist doch mal wieder was Besonderes.
1: Auf jeden Fall, da geht's los. Und man hört den Einfluss des Soundtracks auf jeden Fall, oder der Soundtrack-Erfahrung, denn ich finde an ganz vielen Stellen,

0: an jeder Stelle irgendwie vom Leim, nee, wie sagt man? Zieht vom Riemen? Nee, ich weiß es nicht. Sie strengen sich an, sie geben sich Mühe und sind natürlich handwerklich ganz oben mit dabei. Ja, und so hat man ja von zeitgenössischem Jazz, avantgardistischen Big Band-Kram, dann eine Menge Klassik auch dabei, fand ich. Und auch Passagen, die dann einfach mal sehr auseinandergenommen, minimalistisch, nahezu irgendwie, ja, wie heißt es, dekonstruiert wirken. Als wenn sie ihre Einzelteile auseinandernehmen, um zu zeigen, wie es weitergeht. An ganz vielen Stellen total spannend und klingt deswegen auch gleichzeitig sehr erfahren und irgendwie total jung. Ja, also ein großes Mischmasch aus unheimlich coolen Sounds.
1: Unbedingt. Unbedingt. Ja, also im Grunde genommen hören wir hier vollen orchestralen Jazz auf der einen Seite und dann wird das Ganze eben angereichert unter anderem mit Einflüssen aus Pop und einem Hauch Klassik und natürlich Filmmusik, also Soundtrack. Und das alles klingt halt einfach auch verdammt gut. Die SolistInnen sind natürlich großartig, wie sollte es auch anders sein. Die Arrangements sind toll und die Kompositionen sind unterschiedlich genug, dass es nie langweilig wird. Muss man auch mal ehrlich sagen. Und dass es nie langweilig wird, das liegt natürlich auch am Zusammenspiel des Orchesters. Man fühlt sich sofort mitgenommen auf diese, ja doch, Reise durch Komposition zeitgenössischer Musik all möglicher Genres. Denn das ist ja das, was es ist. Es werden ja hier zeitgenössische Kompositionen gespielt. In welchem Genre man die am Ende auch immer zuordnen möchte, das spielt ja erstmal keine Rolle. Das sind ja aktuelle Kompositionen, die wir hier hören. Das ist ja nicht irgendwie was von früher, was irgendwie interpretiert wird oder so. Naja, und derer gibt es eben einige auf diesem Album. Und mal ist es eher ein Soundtrack, mal ist es eher Jazz, dann ist es eher wieder Fusion, dann ist es fast schon wieder Klassik. Und das ist halt so abwechslungsreich und so toll. Und es machte eben einen wahnsinnigen Spaß, diesem Orchester zuzuhören, weil ich habe das Gefühl, denen macht es auch wahnsinnig viel Spaß. Ja. Und dieser Spaß kommt einfach rüber. Wir sind ja, wer uns kennt, wir sind ja immer für übergreifende Genres und so, haben wir ja gerne. Und dieses Orchester verbindet das alles eben schon von sich aus heraus, ne? Also ohne, dass man was hinzutun muss, allein durch die Zusammensetzung ja schon. Ne? Also es ist ja alleine an sich schon aus sich heraus genreübergreifend, ohne dass die überhaupt erstmal einen Ton gespielt haben. Denn egal, was sie machen, diese Zusammensetzung gibt es ja sonst so nicht. Selbst wenn sie jetzt die vier Jahreszeiten spielen würden, dann würde es ja immer noch anders klingen als alles andere, weil die Big Band ja noch dazukommt. Und umgekehrt natürlich genauso, wenn sie, keine Ahnung, Caravan spielen würden, dann würde es halt immer noch anders klingen, weil dieser Big Band eben das klassische oder ein Teil des klassischen Orchesters hinzugefügt wird. Das ist schon eine tolle Sache. Naja, auf jeden Fall macht es wahnsinnig Spaß, dem zuzuhören. Also ich bin begeistert, wie dieses Orchester den Raum füllt, wie was für einen eigenen Klang dieses Orchester hat. Das beglückt mich, muss ich ganz ehrlich sagen, dass man noch mal sowas Neues hören kann, wo man denkt so, oh wow, das habe ich ja so noch nie gehört. Das ist ja eine Klangzusammensetzung, die kenne ich gar nicht. Das ist schön. Und das macht natürlich auch den Jazz wieder zu was Besonderem, weil was auch immer mit dieser speziellen Besetzung gespielt wird, das macht ja schon alleine der Gesamtklang, dass es besonders ist. Und das gefällt mir natürlich, das ist ja klar. Nun, man muss schon sagen, wenn man dieses Album hört, manchmal ist es dann auch wirklich avantgardistisch, manchmal klingt es auch wirklich ein bisschen nach neuer Musik oder sagen wir mal neue Musikig. So, dann eben auch manchmal wieder so ein bisschen jazzig, soundtrackig, big bandig, alles so ein bisschen von jedem, da ist wirklich viel drin. Aber es macht einfach unendlich viel Spaß und es ist dieser besondere Sound, was dieses Album nicht nur zu einem guten Jubiläumsalbum macht, sondern zu etwas wirklich ganz Besonderem. Ich kenne das so nicht. Also ich habe das so noch nie gehört. Das ist eine tolle Sache. Ich bin begeistert. Also ich, wir hören noch mal rein. Wir hören Luminosity von dem Metropole Orchestra von dem Album Arakatak.

0: Das war Luminosity von Metropole Orchest von dem Album Arakatak. Ja, dieses Album ist, wie schon erwähnt, im Entree in diesem Jahr erschienen, also zum Zeitpunkt dieser Aufnahme im Jahr 2026. Und deswegen wollen und dürfen wir es natürlich auch bewerten auf unserer Skala von steht, läuft und rennt.
1: Ich zögere, weil es natürlich ein wahnsinnig tolles Album ist, was rennen sollte. Gleichzeitig weiß ich, das wird bei meinen Alben des Jahres trotzdem keine Rolle spielen. War nicht so mein Stil. Ich gebe ihm ein wahnsinnig schnelles Läuft.
0: Ja, ich gebe diesem Album natürlich ein wahnsinnig schnelles Rennt, weil da alles das drin ist, was ich liebe. Einfach. Das verbindet all die ganzen Sachen, die ich cool finde. Und deswegen gibt es ein Rennen von mir. Also, wir haben gehört, dass Metropole Orchest, und zwar mit dem Album Arakatak. Und es gab ein Läuft von Jenny und ein Rennt von mir.
1: Und damit kommen wir wie so oft zu etwas ganz anderem. Wir kommen zu Chauncey. Dabei handelt es sich um eine US-amerikanische Band aus der Underground-Szene von Cincinnati, Ohio. Die sind noch unheimlich jung. Sie haben ihre erste Single im Jahr 2022 rausgebracht und ihr Debütalbum Community Chest kam dann 2023 raus. Wurde dadurch dann aber schnell zu einer festen Größe in ihrem Genre. Die Band bewegt sich so an der Schnittstelle von sehr kantigem Garage-Rock, Punk und Post-Punk. Es gibt hin und wieder mal so ein paar Hardcore-Anleihen. Und warum sie aber so relevant geworden sind in so kurzer Zeit, ist vor allem, dass sie so ungeschönt reflektieren, was in den USA gerade abgeht. Es gibt also ganz viel Gesellschaftskritik und vor allem ganz viel Kritik nicht nur an der aktuellen Regierung, sondern auch einfach am Status der Welt und ganz besonders auch in ihrer Region, dem sogenannten Rust Belt. Sei es ökonomische Probleme, sei es ökologische Probleme, die Absurditäten der modernen Arbeitswelt, die Monotonie und die schlechten Entscheidungen zum Teil in diesem Bereich. Da bleibt auf jeden Fall nichts stehen. Und das Ganze bekommt so eine sehr energiereiche, wie man schon dem Genre irgendwie ablesen kann, ne? Dem Punk innewohnende Ästhetik, die dem Ganzen die ausreichende Energie gibt. Wie sich das dann anhört, das können wir jetzt einmal zusammen hören. Wir hören nämlich Dressing the Part von Chauncey und dem neuen Album Trademark.

0: Das war Dressing the Part von Chauncey und dem neuen Album Trademark, ganz frisch erschienen. Ja, Thorsten, mal wieder Punk.
1: Ja, und eine Band, die dieses Genre erfreulicherweise gar nicht mal so ernst nehmen und die diesen Punk um einiges an Ideen erweitern. Das finde ich schon mal erstmal großartig. Und diese Ideen, ja, die werden ja oft sogar in einem Song verdichtet. Ne? Und das führt dann recht untypisch für den Punk zu einem Maß an Komplexität, das ist schon bemerkenswert. Das wird dann ganz besonders, wenn man sich die Gitarren anhört, so ein bisschen deutlicher, die so zwischen diesem verzerrten Geschrabbel so und diesen Ausbrüchen auf der einen und fragilen melodischen Fragmenten auf der anderen Seite hin und her changiert, während der Bass hier eben das dringend notwendige Gegengewicht bildet und die Songs davor bewahrt, dass sie bei dem ganzen Durcheinander, was da herrscht, zusammenbrechen. Denn das ist natürlich ein sehr konstruiertes Durcheinander. Und das ist natürlich toll. Ne? Also diese Songs scheinen ja immer so fragil zu sein, wie so ein besoffener Seemann hin und her zu wanken, so, aber nie auseinanderzufallen. Das heißt also, das ist fantastisch. Die Band erweitert damit auf jeden Fall den musikalischen Punk-Horizont. Denn das ist ja nicht nur laut und schnell, sondern lebt ja auch gerade von der Dynamik. Die Struktur dieser Stücke wurden ja ganz bewusst instabil gewählt. Die einzelnen Abschnitte prallen ja auch tatsächlich eher aufeinander, als dass sie irgendwie fließend ineinander übergehen. Und das erfordert natürlich eine außerordentliche Musikalität und ein außerordentliches hohes musikalisches Können. Und diese Band kann das. Denn all dieses ganze vermeintlich Instabile erfordert natürlich ein Höchstmaß an Genauigkeit. Also das Gegenteil von dem, was uns die Stücke so vermitteln. Und das findet ja teilweise in weniger als 3 Minuten in einem Song statt, diese ganzen Aufeinanderpralligkeiten da. Ne? Und dennoch erkennt man trotz alledem auch den Punk als solches wieder. Also man kann dieses Album auch tatsächlich als Punk klar identifizieren. Es ist nur eben kein stupides Geknüppel, sondern etwas Neues, viel elaborierter als das, was Punk vielleicht gemeinhin klischeehaft so sein kann und ist. Und das ist natürlich toll. Und für diese Sendung eigentlich wieder genau das Richtige, denn diese im wahrsten Sinne des Wortes gespielte Fragilität ist großartig. Und das muss man natürlich auch erstmal hinbekommen, denn es geht hier ja auch gar nicht, diesmal geht es ja gar nicht um unterschiedliche Genres, die hier aneinandergereiht werden, sondern hier geht es ja wirklich darum, den Punk auf eine neue Ebene zu hieven, also ihn zu elaborieren, sowohl lyrisch offensichtlich, das haben andere auch vorher schon gemacht, so Leute wie The Clash und so, als auch eben musikalisch, ihn sozusagen abzugraden. Und das gelingt dieser Band natürlich ausgezeichnet. Insofern bin ich bin schon wieder sehr angetan von dem Ganzen hier. Ich bin sehr versöhnlich in diesem Jahr, muss ich ganz ehrlich sagen. Also das gefällt mir wahnsinnig gut. Ich habe so überlegt, mit was man das vergleichen könnte und dachte so, ja, weiß ich nicht, vielleicht wenn es um die verschiedenen Parts geht, eventuell so ein bisschen proggig, aber dann habe ich wieder gedacht, nee, das ist es eigentlich auch nicht. Es ist was ganz Eigenes und das ist eigentlich großartig. Das ist, ja, es ist toll. Ich bin begeistert.
0: Sehr schön, ja, das war ich auch. Und wir haben natürlich hier wieder ganz besonders die Dringlichkeit, die wir so gerne mögen, sowohl musikalisch als auch lyrisch, hatte ich den Eindruck.
1: Ja, unbedingt.
0: Da musste was gesagt werden. Das hören wir jetzt auch nochmal, und zwar in dem Song Finance von Chauncey und dem neuen Album Trademark. Mhm.

0: Das war Finance von Chauncey und das neue Album heißt Trademark. Auch dieses Album ist im Jahre 2026 erschienen, noch gar nicht lange her. Das heißt, wir bewerten es auf unserer Skala von steht, läuft oder rennt.
1: Ach so, ja. Ja, das rennt. Hattest du schon deine Kritik?
0: Ja. Ach so, ich hatte am Anfang schon viel zu viel irgendwie so gesagt. Ich bin nicht so im Kreis gelaufen und habe gedacht, ja gut, jetzt habe ich einen.
1: Ah, okay, alles gut. Ja, okay, ja, rennt. Dings, genau. Hier, Dings, rennt. Hm?
0: Sehr gut. Ja, bei mir auch. Definitiv ein Anwärter auf das Album des Jahres. Hat mich sehr überrascht. Mhm. Also ich bin zwischendurch mal so mit einem Auge in den Punk-Pressespalten, wie nennt man sie, unterwegs, um zu gucken, was es Neues gibt. Aber das ist mal wirklich...
1: Ich ahne, es gibt ein neues Rabbit Hole.
0: Meinst du, Ambient ist schon vorbei?
1: Ja, weiß ich nicht.
0: Gerade raus. Schauen wir mal.
1: Ich bin gespannt, was kommt.
0: Genau. Ich muss dazu sagen, Punk ist ja, oder zumindest das, was ich immer sage, was ein bisschen die Musik meiner Jugend ist, weil ich tatsächlich mit, will sagen 14, 15, immer mitgeschleppt wurde ins Jutze, wie man so schön sagt. Und da gab es eine Menge Punk. Ja, also wenn ich jemals eine rebellische Phase hatte, dann hatte die immer mit Punk zu tun. Deswegen ist da ein Stückchen meines Herzens immer drin. Mhm.
1: Hieß der Laden so, wo du da warst immer?
0: Das Jutze? Ja, das war einfach das Jugendzentrum.
1: Genau. Ach, das heißt ja... Ah, verstehe. Nee, das nannte man bei uns tatsächlich einfach Jugendzentrum. Naja, wir waren nicht so kreativ.
0: So viele Silben kann man besoffen dann abends auch nicht mehr aussprechen. Nee, deswegen Jutze ist leichter.
1: Ja.
0: Hätten das wir war auch tatsächlich auch meine erste Begegnung mit Bielefeld übrigens. Ich hatte gerade den Führerschein und habe irgendwie vier Hanseln nach Bielefeld ins Arbeiterjugendzentrum, das AJZ in Bielefeld, ganz ikonisch, geschafft. Und da haben wir uns, wollte ich nicht lügen, ich glaube, die Schocks angeschaut.
1: Aha.
0: Ich glaube, es waren die Schocks. Naja, gut. Ja, so späte 70er Punk quasi. Da, ja, das ist so ein bisschen meine Sozialisierung in dem Bereich. Aber hat super Spaß gemacht. Die Konzerte waren immer das Beste. Die Energie auf Punkkonzerten, finde ich, ist unvergleichbar. Mittlerweile denkt ja jeder und seine Oma, inklusive Schlager, for some reason, dass sie irgendwie sowas ähnliches wie Moshpits anleiern müssen, meinetwegen. Ist okay. Aber, ja.
1: Wieso? Andrea Berch ist eine Frau im Leben.
0: Natürlich.
1: Die im Leben steht. Um es mal mit Stefanie zu sagen, also ich...
0: Genau.
1: Ja, nee, also...
0: Genau. Aber es heißt es ja auch nicht Moshpits. Ich habe hab vergessen, wie die Dinge heißen. Kreistanzen oder sowas. Ich weiß es nicht mehr.
1: Okay.
0: Irgendwie so komisch.
1: Habe ich noch nie gehört. Okay.
0: Ich auch nicht. Ich musste entsetzt nachfragen, wie, aber warum.
1: Okay.
0: Und warum ohne anrempeln? Wie, was ist da los?
1: Spannend. Ja gut, in dem Alter will man ja nicht mehr rempelig sein. Also
0: nein, natürlich nicht. Nein.
1: Das ist auch nicht gut
0: aber
1: für dich.
0: Ich meine, noch fit genug, um irgendwie im Kreis zu rennen.
1: Naja, das muss ich sofort googeln, das ist nachher gleich mal. Also das ist ja interessant.
0: Gut. Ja, jedenfalls, Chauncey.
1: Ja.
0: Die wissen noch, was gut ist. Da gibt es mit Sicherheit auch richtige Moshpits. Denn das habe ich tatsächlich noch nicht gesagt. Das Album ist ja auch wahnsinnig tanzbar. Also bei all der Zerbrechlichkeit. Mhm, das funktioniert weiterhin hervorragend. Also, das Album hieß Trademark, die Band Chauncey. Und es gab ein Rent von Thorsten und ein Rent von mir. Ich will immer noch Herr Martinsen sagen. Irgendwann... evolutioniere ich rückwärts zu den Ponys. Ich sehe das schon kommen.
1: Oha, ja.
0: Gut, also kommen wir zu unserem nächsten Thema, nämlich Grenzen ziehen.
1: Oh ja.
0: Das ist ein spannendes Thema. Zumal Grenzen ziehen oder zu Englisch Boundary Setting durchaus ja auch im Internet viel diskutiert wird. Mhm. Und die Grenze so zwischen gesundem Selbstschutz, wo ziehe ich meine Grenzen, wo brauche ich meine Grenzen, und zwischen auf der anderen Seite so einer sehr hyperindividualisierten Verweigerung von sich anpassen oder Empathie oder auch sozialer Verantwortung, da gibt es ein gewisses Abwägen, was heutzutage vielleicht anders bewertet wird als früher. Und ob das gut oder schlecht ist, kann man unterschiedlich bewerten. Grenzen ziehen ist auf jeden Fall was Wichtiges. Ich glaube, an der Stelle sind wir uns erstmal einig.
1: Oh ja, auf jeden Fall. Und zwar machen wir das ja schon als Kinder, ne? Da fangen wir schon an, Grenzen zu ziehen. Und wir machen das auch als ältere Menschen, Grenzen ziehen. Zum Beispiel, wenn es um unseren eigenen Körper geht. Da gibt es ganz strikte Grenzen, was wir mit unserem Körper machen lassen wollen und was nicht. Zum Beispiel. Nicht wahr? Und desto älter man wird, desto mehr definiert man diese Grenzen natürlich. Nicht nur körperlich, sondern eben auch insgesamt. Desto mehr versteht man ja auch, was für einen gut oder nicht so gut ist. So, ne? Und desto mehr erkennt man ja auch, was für einen gut ist und nicht gut ist. Und so weiter und so fort. Ja, es gibt natürlich im Moment so zwei große Fragen. Das eine ist, wie viel ich braucht eine Gesellschaft? Zum Beispiel. Oder umgekehrt, wie viel Gesellschaft braucht ein Ich? Ne? Das ist immer so eine Frage. Es muss immer eine Balance sein. So, weil das eine ohne das andere nicht geht. Es funktioniert nicht ohne die Subjekte, ohne den Rückzug. Und das andere ist eben trotzdem, sich eben einzubringen in das Ganze, in die Gemeinschaft, in die Gesellschaft. Nicht wahr? Das funktioniert aber alles nur, wenn man sich zurückziehen kann. Das ist schon wichtig. Also, dass es eine Grenze gibt zum Privaten, ist ganz, ganz wichtig. Sonst funktioniert nichts mehr. Und zwar nicht nur die Demokratie nicht, sondern wir alle nicht mehr. Also wir müssen die Möglichkeit haben, uns mit Menschen zu unterhalten, ohne dass andere Menschen dem beiwohnen. Wie auch immer. In welcher Form auch immer. Das ist das A und O. Weil sonst können wir niemandem mehr vertrauen. Und wenn wir uns anderen Menschen gegenüber öffnen, ist das ja das Gefährlichste, was man machen kann eigentlich. Es ist ja ein großes Wagnis. Nicht wahr? Und wenn das nicht mehr gemacht wird, weil du immer das Gefühl hast, dass noch andere Leute zuhören, zum Beispiel, nicht? Das geht natürlich nicht. Und deswegen ist das Private so wichtig. Unter anderem. Und natürlich auch, nicht nur deswegen, sondern auch, um privat wieder zu neuen Erkenntnissen zu kommen, die dann wieder in der Öffentlichkeit abgeglichen werden. Und natürlich auch abgeglichen werden müssen. Nicht wahr? Diese Balance zu halten, das ist halt die Schwierigkeit eigentlich. Also es ist eine Grenze, die wichtig ist zwischen dem Privaten und dem Öffentlichen. Also jetzt nicht wie bei Kant und Arendt gesprochen, sondern jetzt wirklich privat und öffentlich im klassischen politischen Sinne, ne? Also oder soziologischen Sinne, wie auch immer. So. Eine andere Grenze, die es gibt, ist natürlich, dürfen wir, oder eine Frage, dürfen wir moralische Grenzen überspringen, um Gutes zu tun? Da würde Kant sagen, um Gottes Willen bloß nicht. Ja, das ist so dieser utilitaristische Ansatz, ne? Die würden sofort sagen, ja, selbstverständlich. Natürlich, unbedingt. Ja? Das ist auch eine moralische Grenze, die zum Beispiel in den USA, jetzt mal unabhängig von Trump, den lassen wir mal kurz weg, also in den Nordamerika, sagen wir mal, anders definiert wird als hier in Europa. Weil es ein anderes, ja, wir sind anders sozialisiert, es ist eine andere Kultur in dem Moment. Zum Beispiel. Und wie viele Grenzen brauchen wir, um unsere Freiheit zu schützen, ist auch ein ganz interessantes Feld. Nicht? Wie viele Grenzen brauchen wir dafür? Das ist gerade im Moment sehr spannend. Wie viele Grenzen brauchen wir, um das zu schützen und zu erhalten, was wir gerade haben? Nämlich die Demokratie. Und somit natürlich auch die Freiheit, jetzt wieder im Sinne von Hannah Arendt. Also im Sinne von Öffentlichkeit, im Sinne von Handeln, im Sinne von Polis. Wie viele Grenzen brauchen wir da? Und was für welche? Schwierig. Das sind alles Fragen, denen man sich stellen kann. Einigen Fragen muss man sich auch stellen. Nicht? Bei Camus, der würde sagen, im Mythos des Sisyphos ist es ja richtig, die Absurdität der menschlichen Existenz, also der Mensch sucht nach Sinn und so weiter und in einer sinnlosen Welt und scheitert immer wieder daran, Grenzen ziehen, zum Beispiel moralische, künstlerische oder persönliche, das ist für Camus ein Akt der Revolte gegen das Absurde. Der Mensch definiert sich selbst, indem er sich begrenzt. Etwa durch die Entscheidung, trotz aller Sinnlosigkeit weiterzuleben. Nicht wahr? Ich revoltiere, also sind wir.
0: Klassiker.
1: Der Klassiker.
0: Ich finde, an der Stelle wird das Ganze, also ist man, ist quasi alles ich. Da gibt es keine Grenze. Ich ist wichtig. Dadurch entsteht dann aber ja eigentlich erst Solidarität.
1: Ja.
0: Also, ich revoltiere, aber
1: genau.
0: Für uns sozusagen.
1: Mit richtig.
0: Uns, miteinander.
1: Richtig, genau. Allerdings auch wieder in Maßen. Das ist ja immer ganz wichtig bei Camus, weil diese Revolte darf niemals in eine Revolution umknicken und oder hineinbrechen. Ne? Weil Revolution ja wieder absolute Dinge macht. So. Und da ist dann, eine Revolution ist ja immer utilitaristisch, immer. Die ist ja nie was anderes. Also das ist ja immer das große Problem von Revolutionen. Ne? Deswegen war ja auch Popper so dagegen. Der war ja immer so ein Reformmensch. So, ja, gut, besser werden immer, gerne, aber bitte nicht alles umwerfen. So, weil das, da lässt du immer Menschen hinter dir. Es werden immer Menschen dabei über die Wupper fliegen. So. Und da kommt dann Camus wieder um die Ecke und sagt, siehste, und jeder Mensch, der daran zugrunde geht, ist einer zu viel und da hat er recht. Also da war er das Gegenteil vom Utilitarismus. Da war er ganz bei Kant. Ganz klare Sache. Ja, und bei Arendt ist es natürlich so, ja, Grenzen sind notwendig für den öffentlichen Raum, weil durch Abgrenzung, das hatten wir gerade schon, zwischen Privatem und Öffentlichem entsteht Handlungsfreiheit. Ohne Grenzen gäbe es keine Pluralität und damit auch keine Demokratie.
0: Ja.
1: Das ist ja klar. Also, nicht? Wie wir heute Grenzen ziehen, zum Beispiel in sozialen Medien zwischen Fakten und Fake News, bestimmt, ob wir gemeinsam handeln können. Also, ne, Grenzen sind nicht immer Mauern, sondern Linien, die uns teilweise sogar verbinden. Nicht?
0: In jedem Fall, ja. Da sind wir eigentlich wieder bei maximalem Ich, aber auch maximaler Grenze für den Einzelnen.
1: Genau. Genau, beim Maßhalten sind wir wieder, ne?
0: Mhm.
1: Das ist ja wirklich so. Also, Revolte gegen willkürliche Normen. Auf der einen Seite, aber eben nicht als Letztbegründung. Ja, also nicht als Revolution, dass es nicht ausartet. Und wir Menschen damit zerstören am Ende des Tages. Oder eben Grenzen als Schutz zum Beispiel vor Banalität des Bösen. Auch das. Es gibt kulturelle Grenzen, Ablehnung von Nationalismus zum Beispiel. Oder Kultur als Raum des Dialogs. Grenzen als Voraussetzung für Austausch. Und es gibt natürlich auch die Selbstbegrenzung, ja, als Akt der Integrität, nicht wahr? Der ehrliche Mensch lebt im Widerspruch, so. Das ist ja was eben Hannah Arendt, dieses Zwiegespräch mit sich selbst und so weiter und so fort. Und natürlich auch Schutz der Privatsphäre hatten wir gerade schon. Das gehört ja dazu. Denn nur so funktioniert ja die, das ist ja eine menschliche Bedingung. Das ist auch die Bedingung für Demokratie halt einfach. Anders geht es nicht. Und natürlich die übliche Skepsis gegenüber den Ideologien. Haben wir gerade schon gehabt. Jeder absolute Anspruch führt auf jeden Fall in den Terror. Und auch die Macht braucht natürlich Grenzen. Sonst wird Macht ganz schnell Gewalt. Weil Macht ist ja nur so lange Macht, solange sie abwählbar ist. Nicht? Wo sie nicht mehr abwählbar ist, da ist das keine Macht mehr. Da wird aus Macht dann ganz schnell Gewalt. In dem Moment, wo jemand versucht, sich nicht mehr abwählen zu lassen, sondern sich stetig wieder wählen zu lassen. Die Demokratie lebt ja vom Abwählen und nicht vom Wählen. Der Trick an der Demokratie ist ja, dass du abwählen kannst, dass du sagst, nee, du nicht mehr. Das ist ja das Tolle daran, dass wir eben nicht auf Gedeih und Verderb an eine Person gebunden sind.
0: Ja.
1: Nicht wahr? Das ist ja das Tolle.
0: Nicht der eine, der zufällig geboren ist.
1: Richtig, genau.
0: Für immer.
1: Richtig. Oder meint, sich so initiieren zu müssen, nicht wahr?
0: Mhm.
1: Genau. Also, wir sind mit Hannah Arendt und Camus mal wieder unterwegs sozusagen. Auch die haben da eine Menge zu sagen. Und wir auch. Und mich würde natürlich wie immer interessieren, wie ihr das so seht. Wo ist eure Grenze? Und für was und wann? Wo setzt ihr eure Grenzen? Grenzen gibt es überall im Leben. Ne, man muss sich selber Grenzen setzen, damit man nicht die Grenzen anderer überschreitet, zum Beispiel.
0: Ja.
1: Ist doch klar.
0: Da würde ich noch ergänzen, was sind eure wichtigsten Grenzen?
1: Ja.
0: Ich glaube, das ist für jeden was anderes. Wo ist die Grenze, die quasi dein Leben sortiert oder sicher macht oder wie auch immer?
1: Ja.
0: Die wichtigste.
1: Absolut. Und selbstverständlich haben wir auch das nächste Mal wieder zwei Alben, ein philosophisches Thema und am Ende auch wieder ein Bier für euch.
0: So ist das. Wir hören Digitalism mit Optimism. Finde ich schon gut. Dann hören wir Anthropozenum, sage ich jetzt einfach mal ganz deutsch. Mhm. No ritmo da terra.
1: Ja, das ist
0: sich... Man kann ja nicht immer nur Englisch hören, ne?
1: Nee, klar.
0: Außerdem sprechen wir über Wiederholung.
1: Mhm.
0: Und wir verkosten das Zöttler Goldexport.
1: So nämlich. Ihr schreibt uns mal, wo ihr eure Grenzen seht, wo ihr eure Grenzen habt und was eure wichtigsten Grenzen sind. Das kommentiert ihr mal schön bei Spotify oder bei Apple Podcast oder bei uns auf der Homepage oder bei Mastodon und Blue Sky. Woanders sind wir nämlich nicht mehr. Und zwar zu Recht, wenn ich das mal sagen darf und anmerken darf. Das macht ihr mal schön und wenn ihr damit fertig seid, dann ist die Woche um, dann sind wir wieder da und bis dahin verabschieden sich zum einen
0: Jennifer Eichler
1: und zum anderen Thorsten Martinsen, der für diese Sendung auch verantwortlich war. Bleibt uns an dieser Stelle nichts anderes als zu sagen, bleibt uns gewogen, bis zum nächsten Mal. Tschüss!

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0: Herzlich willkommen zu einer neuen Ausgabe der musikalischen Botschaften im Jahr 2026. Mein Name ist Ulrike Lorz. Ich bin Botschafterin und Prophetin vom Reich Gottes, vom Reich der Liebe, in dem der König Jesus Christus regiert. Heute gebe ich euch eine Zusammenfassung, was mit mir im Jahr 2022 während der Pandemie passierte. In diesem Jahr stand ich sehr unter Druck. Zum einen hatte ich eine Weiterbildung zur Ausbilderin an der IHK begonnen und musste noch die praktische Prüfung bestehen. Dann wurde seitens der Arbeitsagentur für Arbeit Druck gemacht, der Impfdruck wurde erhöht und ich war in einer Maßnahme, in der eine Teilnehmerin ohne Punkt und Komma die ganzen 4 Stunden 5-mal pro Woche fast nur redete. Das alles führte dazu, dass ich mich mehr und mehr abspaltete und Gott diese Anteile übergab, um leben zu können. Dadurch wurde ich freier und handlungsfähiger, was aber Auswirkungen auf meine Psyche hatte. Nach Beendigung der Maßnahme im April und kurz vor den Landtagswahlen hatte ich den Eindruck, dass ich durch die Abspaltungen in eine andere Sphäre gesprungen bin, in denen die Mächte gut und böse spürbar wurden. Und so spürte ich zum einen Gottes Schutz und Liebe, zum anderen aber auch eine Verfolgung der anderen dämonischen Seite, die mir schaden wollten. Sie kamen Tag für Tag näher und am Himmelfahrtstag oder Vatertag sagte Jesus zu mir, dass ich ohne Sachen zu packen nach Heidelberg fahren solle. Und so ging ich zum Bahnhof und kaufte mir eine ICE-Fahrkarte und fuhr nach Heidelberg. Ich wollte dort eine christliche Gemeinde besuchen, in der Hoffnung, dass sie mir helfen konnten. Ich war aber so durcheinander, dass ich ohne Kontokarte, sondern nur mit dem Personalausweis unterwegs war und mit 250 Euro. Auch hatte ich mich nicht um eine Unterkunft gekümmert. Fortsetzung folgt.
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In Heidelberg angekommen, ging ich nun spazieren oder fuhr mit dem Bus. In der Regel gehe ich etwa 5000 Schritte pro Tag. An diesem Tag waren es aber etwa 50.000 Schritte. Spätabends wollte ich noch zum Schloss mit dem Bus fahren, aber ich schlief ein und der Busfahrer weckte mich an der Endhaltestelle und setzte mich an einem Dorf fern von Heidelberg aus. Das erste, was ich dort erblickte, war ein Schild von einem Hochzeitsveranstalter mit der Frage: Willst du mich heiraten? Worauf ich antwortete: Ja, lieber Herr Jesus, Heiliger Geist, dich will ich heiraten. Mit dieser Freude im Herzen, dieser Ehre, Jesu Braut zu sein, verbrachte ich die Nacht auf einer Bank vor einem Friedhof. Am nächsten Morgen fuhr ich wieder mit dem Bus nach Heidelberg zurück. Nun suchte ich ein Hotel auf, um nach einem Zimmer zu fragen, aber alles war ausgebucht, also ging ich wieder spazieren. Nach einer Weile kam ich zurück, ging zur Toilette. Dort ging meine Taschenlampe am Handy an und ich wunderte mich sehr darüber. Als ich zur Rezeption ging, fragte der Portier mich: Es hat eine Victoria abgesagt. Möchten Sie Ihr Zimmer haben? Natürlich sagte ich ja. Nachdem ich im Zimmer geduscht hatte, legte ich mich schlafen. Es war die beste Nacht meines Lebens. So gut und friedlich hatte ich schon lange nicht geschlafen. Ausgeruht ging es dann am Samstag weiter. Wieder 50.000 Schritte. Diesmal hatte ich mich im Wald verirrt und kam an einer neurologischen Klinik vorbei. Dort fragte ich nach einer Übernachtungsmöglichkeit. Aber ich durfte nicht dort schlafen. Der Pfleger an der Pforte gab mir freundlicherweise etwas zu essen und zu trinken und rief die Polizei an. Auf die Frage an die Polizisten, ob ich denn im Gefängnis schlafen könne, bekam ich zur Antwort, dass das viel zu teuer für mich sei. Sie brachten mich wieder nach Heidelberg zurück und setzten mich vor einem Hotel ab. Es war aber schon 21 Uhr und deshalb war alles geschlossen. Also ging ich zum Bahnhof. Dort traf ich auf eine 70-jährige obdachlose Frau mit Rollator, die aus ihrer Wohnung vertrieben wurde. Ich half ihr in der Nacht auf die völlig verschmutzte Toilette. Randalierende Jugendliche hatten dort mit Toilettenpapier rumgeworfen, sodass der Fußboden damit übersät war. In dieser Nacht hatte ich zum ersten Mal Halluzinationen. Ich griff nach Gegenständen, die ich in der Luft sah, und griff ins Leere. Am Sonntag fuhr ich also nun zur Gemeinde, die ich tags zuvor gefunden hatte. Vormittags in die eine Gemeinde, in der ich bei der Predigt einschlief. Nach dem Gottesdienst lud mich ein Ehepaar zum Mittagessen ein. Dann fuhr ich zurück zur anderen Gemeinde. Dort gab es Kaffee und Kuchen, einen Gottesdienst und Abendessen. Auch konnte ich dort übernachten. Am nächsten Tag schenkte mir ein Glaubensbruder eine Hochzeitstischkarte zur Hochzeitsfeier.

Jesu, passend zu meinem Heiratserlebnis. Nachdem ich bei meiner Bank um Geld von meinem Konto gebettelt hatte, bekam ich ausnahmsweise 50 Euro, immerhin so viel, um gerade noch mit dem Zug in meine alte Heimatstadt zu fahren und meine Freundin zu besuchen. Sie erschrak sehr, als sie mich so feenhaft vor sich sah, und ich konnte bei ihr 4 Nächte schlafen. Danach schlief ich weitere 4 Nächte bei meiner Tante. Etwas erholt betrat ich dann nach Pfingsten mit dem 9-Euro-Ticket, das mir meine Freundin geschenkt hatte, die Heimreise nach Kiel an. Als ich etwa um 21 Uhr dort ankam, sah ich über meinen Stadtteil einen wunderschönen Regenbogen. Nun wusste ich, dass Jesus den Kampf gewonnen hatte und dass wieder alles in Ordnung war.

Nun komme ich zu den Bibelstellen. Psalm 34, Vers 19. Nahe ist der Herr denen, die zerbrochenen Herzens sind, und die zerschlagenen Geistes sind, rettet er. Epheser Kapitel 6, Vers 12. Denn unser Kampf ist nicht gegen Fleisch und Blut, sondern gegen die Gewalten, gegen die Mächte, gegen die Weltbeherrscher dieser Finsternis, gegen die geistigen Mächte der Bosheit in der Himmelswelt. Gleichnis vom Hochzeitsmahl, Matthäus 22, Verse 1 bis 14. Und Jesus begann und redete wieder in Gleichnissen zu ihnen und sprach: Mit dem Reich der Himmel ist es wie mit einem König, der seinem Sohn die Hochzeit bereitete. Und er sandte seine Knechte aus, um die Eingeladenen zur Hochzeit zu rufen, und sie wollten nicht kommen. Wiederum sandte er andere Knechte aus und sprach: Sagt den Eingeladenen, siehe, mein Mahl habe ich bereitet, meine Ochsen und meine Mastvieh sind geschlachtet und alles ist bereit. Kommt zur Hochzeit. Sie aber kümmerten sich nicht darum und gingen weg, der eine auf seinen Acker, der andere an seinen Handel. Die übrigen aber ergriffen seine Knechte, misshandelten und töteten sie. Der König aber wurde zornig und sandte seine Truppen aus, brachte jene Mörder um und steckte ihre Stadt in Brand. Dann sagte er zu seinen Knechten: Die Hochzeit ist zwar bereit, aber die Eingeladenen waren nicht würdig. So geht nun hin auf die Kreuzwege der Landstraßen, und so viele immer ihr finden werdet, ladet zur Hochzeit ein. Und jene Knechte gingen aus auf die Landstraßen und brachten alle zusammen, so viele sie fanden, böse wie gute. Und der Hochzeitssaal wurde voll von Gästen. Als aber der König hereinkam, die Gäste zu besehen, sah er dort einen Menschen, der nicht mit einem Hochzeitskleid bekleidet war. Und er spricht zu ihm: Freund, wie bist du hierher gekommen, da du kein Hochzeitskleid hast? Er aber verstummte. Da sprach der König zu den Dienern: Bindet ihm Füße und Hände und werft ihn hinaus in die äußerste Finsternis. Da wird das Weinen und das Zähneknirschen sein, denn viele sind berufen, aber wenige sind auserwählt.

Nun komme ich zu den Gedichten. Du bist der Weg. Du bist der Weg, die Wahrheit und das Leben. Und niemand kommt zum Vater als nur durch dich. Du willst uns alle Sorgen nehmen, weil bei dir eben nichts unmöglich ist. Halleluja, Halleluja, weil bei dir eben nichts unmöglich ist. Halleluja, Halleluja, und darum traue ich dir, Herr Jesu Christ. Und nun noch mein Lieblingsgedicht, König im Herzen. Es regiert in meinem Herzen, dieser König lieb und mild. Ja, er nimmt mir meine Schmerzen, denn er ist mein Trost und Schild. Dieser König ist die Wahrheit, dieser König ist das Licht. Folge ihm, er gibt dir Klarheit, bleibe doch im Dunkel nicht. Folge ihm, so wirst du leben, bis in alle Ewigkeit. Ja, er wird dir noch mehr geben, Frieden, Freiheit, Seligkeit. Ja, er gibt dir auch die Liebe, die zu jedem Menschen spricht. Folge nicht dem eigenen Triebe, folge doch dem ewigen Licht. Dieser König hat einen Namen, und das ist Herr Jesu Christ. Dazu sage ich nur Amen, weil er mein Erlöser ist.

So geht auch diese Stunde vorbei. Ich verabschiede mich. Gott segne uns alle. Eure Ulrike. Ihr könnt mich übrigens gerne am Sonntagnachmittag ab 17 Uhr beim Gottesdienst der Equippers am Martensdamm 6 im Hochhaus im 9. Stock in Kiel treffen. Ich freue mich auf euch. Die Sendeverantwortung für die musikalischen Botschaften hat Ulrike Lorz. Sie bedankt sich bei allen Zuhörern und Zuhörerinnen für ihre Aufmerksamkeit und wünscht allen noch einen gesegneten Tag. Es wurden Lieder von Tobi Meyer aus der Schweiz gespielt.

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0: Hallo Kinder, guten Tag, liebe Eltern. Ein herzliches Hallo allen, die jetzt zuhören. Wir feiern heute wieder Radio Kinderkirche und wir freuen uns darüber, dass jetzt ein langes Wochenende ist. Warum? Klar, es ist Pfingsten. Dazu erzählen wir gleich mehr. Mein Name ist Laura Gaburo. Wie immer gibt es bei uns Lieder zum Mitsingen und Mitsummen. Wir erzählen die Geschichte von Pfingsten und vom Heiligen Geist, der uns verbindet und lebendig macht. Und wir beten zusammen, denn das begeistert uns. Zum Schluss laden wir heute dazu ein, sich gemeinsam an die Taufe zu erinnern. Dazu braucht ihr eine Kerze, am besten eure Taufkerze. Die könnt ihr schon mal anzünden. Und ihr könntet auch schon eine Schale mit Wasser bereitstellen. So, jetzt geht es aber los mit der Rakiki. Und dafür singen wir zusammen.
1: Lasst

0: Hat jemand mitgezählt? Heute ist der 50. Tag nach Ostern und wir feiern ein besonderes Fest, Pfingsten. Man mag es kaum glauben, in der Kirche geht die Osterzeit erst mit Pfingsten zu Ende. Aber das wissen viele gar nicht.
1: Pfingsten, das kenne ich gar nicht so richtig.
2: Ich weiß, dass dann am Montag schulfrei ist. Aber das ist jetzt ja egal. Ich muss im Moment nur am Dienstag und am Freitag in die Schule.
1: Was gibt es denn da zu feiern?
0: Ohne Pfingsten gäbe es keine Radio-Kinderkirche. Es gäbe dann überhaupt keine Kirche, denn ich glaube nicht, dass wir Christen wären. Man kann auch sagen, heute feiert die Kirche Geburtstag.
2: Das hört sich noch nicht so spannend an.
0: Am besten ist, wir hören uns an, wie es am allerersten Pfingstfest gewesen ist. Da ist der Heilige Geist in einem richtigen Sturm auf die Menschen herabgekommen und hat alle ganz schön in Bewegung gebracht.
2: Geist? Ein Gespenst? Das finde ich witzig. Huhu!
1: Mann, du nervst voll. Ich möchte zuhören. Immer musst du so einen Quatsch machen.
2: Und du bist immer so langweilig. Ich möchte dazu hören.
0: Immer mit der Ruhe. Der Heilige Geist ist kein Gespenst, das Angst macht. Für mich ist es Gottes Geist, der uns lebendig macht. Ja, ich würde sagen, der Heilige Geist ist wie ein gutes Gefühl oder wie eine Kraft, die uns antreibt und die uns hilft, das Richtige zu tun. Der Heilige Geist kann Menschen bewegen und verbinden, egal wer sie sind und woher sie kommen. Und dazu singen wir auch ein Lied.

0: Lasst uns jetzt zusammen beten.
1: Durch dich, Heiliger Geist, kann alles neu werden. Gib uns neue Gedanken und lass uns das Undenkbare denken. Gib uns neue Gefühle und lass uns das Unbegreifbare fühlen. Gib uns neue Taten und lass uns das Unmögliche tun. Gib uns ein neues Herz und lass uns dem Unfassbaren Raum geben. Mach alles neu und lass uns deine neue Welt sein, hier auf Erden.

0: Jetzt sind wir in Jerusalem, der Hauptstadt Israels, vor fast 2000 Jahren. Heute ist es genau 50 Tage her, dass Jesus auferstanden ist. Wir würden sagen, 50 Tage nach dem allerersten Osterfest. Aber noch wissen das nur ganz wenige Menschen. Heute feiern die Juden dafür ein anderes Fest, Schavuot. Es ist so etwas wie Erntedank, weil in Israel in dieser Zeit die Weizenernte ist. Die Juden denken aber auch daran, dass Mose einmal auf dem Berg Sinai die 10 Gebote bekommen hat. Doch das ist eine andere Geschichte. Auf den Straßen ist jedenfalls ganz schön was los. Viele Menschen sind zum Fest nach Jerusalem gekommen. Es ist warm draußen, fast heiß. Auf den staubigen Straßen laufen und reden Erwachsene und Kinder durcheinander. Manchmal hört man auch andere Sprachen.
1: Ja, ich hab den Ball.
2: Treffer!
1: Aua, passen Sie doch auf. Jetzt hätten Sie mich fast umgestoßen. Und dass die Kinder hier auch noch Ball spielen müssen. Jetzt macht doch mal Platz. Kinder, seht ihr denn nicht, wie voll es hier ist? Spielt doch woanders mit eurem Ball.
3: Komm, lass mal woanders hingehen.
0: Ball spielen in einer Menschenmenge? Ich glaube, das war noch nie eine gute Idee. Heute nicht und vor 2000 Jahren auch nicht.
4: Hier ist es besser. Spielen wir weiter.
3: Aua, jetzt bist du auf den Fuß getreten. Jetzt pass doch mal auf.
2: Pass doch selber auf. Das passiert schon mal, wenn man Ball spielt.
0: Ein anderes Kind kommt etwas zögerlich auf die Ballspieler zu.
5: Cześć, mogę się z wami pobawić? Nie jestem stąd.
3: Was will die hier? Ich verstehe sie nicht.
5: Komm, wir gehen.
6: Dann nie było miło, dlaczego mnie nikt nie rozumie?
0: Das war ja nicht sehr nett. Da wird das Mädchen einfach stehen gelassen. Nur weil es eine andere Sprache spricht. Mit etwas Mühe hätte man sich ja verständigen können. Eigentlich hört sich das Ganze nicht viel anders an als am Anfang unserer Radio-Kinderkirche bei uns. Es wird gemeckert und man nimmt nicht sonderlich viel Rücksicht aufeinander. So richtig glücklich scheinen mir die meisten Erwachsenen und Kinder in dieser Stadt auch nicht zu sein. Aber der Ball ist schon eigenartig. Der besteht aus Woll- und Lederresten. Ich glaube, die Kinder haben ihn selber gemacht. Vor 2000 Jahren war manches eben doch anders.
3: Warum ist es heute eigentlich so voll?
2: Hast du vergessen? Die Weizenernte. Es ist Schavuot. Da kommen doch alle möglichen Leute zu uns nach Jerusalem und wollen zum Tempel. Die Menschen kommen von überall her.
3: Ach ja, bei uns zu Hause gab's Ärger. Ich glaube, wir feiern nicht.
2: Sag mir nicht jetzt bei Biuki.
7: Die schon wieder.
2: Wir verstehen dich nicht. Das musst du doch kapieren.
3: Schau doch, wir haben unseren Ball vergessen. Sie hat ihn uns zurückgebracht. Das war jetzt eigentlich ganz nett. Danke.
7: Wie sie uns anschaut. Ich glaube, sie wollte einfach mitspielen.
3: Aber wir verstehen sie ja nicht.
7: Vielleicht ist sie mit ihrer Familie für das Fest nach Jerusalem gekommen.
3: Bin ich froh, wenn das Ganze vorbei ist. Dann haben wir Ruhe.
0: Die beiden Kinder gehen weiter. Das fremde Mädchen hat anscheinend keine Lust mehr, es weiter mit ihnen zu versuchen. Das ist ja auch schwierig. Jetzt kommen sie in einen Bereich der Stadt, wo es mehrere größere Häuser gibt. Vor einem davon bleiben sie stehen. Es hat 2 Stockwerke. Und es fällt auf, dass die Fensterläden geschlossen sind. Mitten am Tag.
3: Kennst du dieses Haus? Ich glaube, sie treffen sich immer noch dort.
2: Wer denn?
3: Na, die Frauen und Männer, die mit Jesus von Nazareth gegangen sind.
2: Meinst du den, den sie gekreuzigt haben? Manche erzählen doch, dass er auferstanden ist.
8: Wie soll das denn gehen?
3: Keine Ahnung. Aber mein Vater sagt, dass sie immer noch hier sind, weil sie glauben, dass Jesus lebt. Aber die Fenster sind zu. Vielleicht haben sie Angst, dass die Römer sie auch noch schnappen wollen.

0: Bibel, es kann spannend werden. Hören wir einmal, was im Haus los ist.
1: Halten wir zusammen, auch an diesem Festtag. Beten wir zusammen, Jesus lebt und das verbindet uns.
2: Es kann doch nicht so weitergehen. Wir können doch nicht ewig die meiste Zeit in diesem Haus bleiben. Wir müssen wieder mehr unter die Menschen kommen.
3: Wenn wir zu viel über Jesus sprechen, dann sind wir in Gefahr. Die Römer werden uns verhaften, weil wir Unruhe stiften. Oder die Pharisäer und Priester werden uns das Leben schwer machen, weil wir ihre Ordnung durcheinander bringen.
4: Mir machen die Priester und Pharisäer mehr Angst. Sie werden uns das Leben schwer machen, weil wir ihre Ordnung durcheinander bringen.
2: Vielleicht sollten wir einfach zurück nach Hause gehen. Jeder da, wo er herkommt. Unser ganzes Leben werden wir uns an Jesus erinnern und an das, was er für uns getan hat. Das reicht doch, oder?
1: Gott, schick uns doch ein Zeichen. Zeig uns, was wir tun sollen.
5: Als der Tag des Pfingstfestes gekommen war, waren alle am selben Ort zusammen. Da kam plötzlich vom Himmel her ein Brausen, wie wenn ein heftiger Sturm daherfährt, und erfüllte das ganze Haus, in dem sie saßen.

kann man sich das vorstellen? Ein Sturm vom Himmel? Ein Brausen? Woher sollte dieser Sturm plötzlich kommen? Und warum im Haus?

0: und es erschienen ihnen Zungen wie von Feuer, die sich verteilten. Auf jeden von ihnen ließ sich eine nieder.
1: Feuerzungen verteilen sich im Haus auf alle Menschen? Nein, ich kann mir nicht richtig vorstellen, wie das in echt gewesen sein soll. Vielleicht brauche ich das ja auch nicht. Denn wichtig ist ja, was danach passiert ist. Wichtig ist das, was sich verändert hat.
2: Wir müssen etwas ändern. Sofort. Ich gehe raus und erzähle allen Menschen, was passiert ist. Die ganze Welt muss es wissen.
3: Ich komme mit.
4: Ich auch.
5: Ich auch.
3: Jesus lebt. Ihr sollt es alle wissen. Er ist nicht tot. Er lebt.
2: Sie haben ihn gekreuzigt, doch er ist auferstanden. Jesus lebt. Hört ihr es? Er lebt.
5: Jesus lebt. Es ist ein Wunder.
6: Ich freue mich auch.
7: Le Seigneur a ressuscité. Le Seigneur a ressuscité.
6: An ihr, oh mein Ange.
8: Hört doch zu. Lasst uns alles weiter.
6: Ja, das ist ja schön. Erzähl mir davon.
9: Jesus ist auferstanden. Jesus ist auferstanden.
7: Jesus est vivant. Jesus est vivant.
6: Erzähl mir, was passiert ist.
8: An ihr, oh mein Ange.
6: Erzähl mir davon.
8: Jesus
6: ist auferstanden.
8: Erzähl mir, was passiert ist.

0: Liebe Kinder und liebe Eltern, an Pfingsten trauten sich die Jüngerinnen und Jünger plötzlich, die Geschichte von Jesus weiterzuerzählen. Da ging es also richtig los mit den Christen. Am gleichen Tag wurden mehr als 3000 Menschen getauft. So steht es in der Bibel. Darum ist Pfingsten auch ein guter Tag, um sich an die eigene Taufe zu erinnern. Mach das doch mit deiner Familie. Hast du eine brennende Kerze? Am besten deine Taufkerze vor dir? Schön! Das Licht erinnert daran, dass Jesus auferstanden ist. Die Flamme erinnert auch an die Feuerzungen, die an Pfingsten auf die Menschen herabgekommen sind. Hast du eine Schale mit Wasser vor dir? Dann kannst du deine Hände hineintauchen. In der Taufe ist dir versprochen, dass alles abgewaschen ist, das dich jemals von Gott trennen wird. Tauche jetzt einen Finger in das Wasser und zeichne ein Kreuz auf die Hand eines Familienmitgliedes oder auf deine eigene Hand. Du kannst auch jemandem ein Kreuz auf die Stirn malen. Wir denken daran. Jesus ist am Kreuz gestorben und auferstanden. Das ist eine gute Nachricht, auch für uns.
1: Jesus lebt, lasst uns feiern.
2: Lasst uns beten. Guter Gott, wir bitten dich für alle, die an Christus glauben. Lass uns das mit Freude tun. Ja, Gott, wir bitten dich für alle Christen, egal zu welcher Kirche sie gehören. Hilf ihnen, sich zu verstehen.
3: Ich bitte dich auch für alle Kinder und Erwachsenen, die aus ihrer Heimat geflohen sind, weil man es da nicht mehr aushalten konnte, zum Beispiel aus der Ukraine, aus Syrien oder anderen Ländern.
2: Gott, Krieg ist eine furchtbare Sache. Mach, dass er aufhört und schenke uns Frieden auf der ganzen Welt.
3: Gott hilft uns, dass wir Brücken zueinander bauen. Bitte mach, dass dein Heiliger Geist alle Menschen erfüllt, damit die Welt besser wird. Amen.
0: Wir beten nun so, wie Jesus Christus mit uns gebetet hat. Vielleicht ja mit den Bewegungen dazu, die er kennt.
4: Vater unser im Himmel, geheiligt werde dein Name. Dein Reich komme, dein Wille geschehe, wie im Himmel, so auf Erden. Unser tägliches Brot gib uns heute und vergib uns unsere Schuld, wie auch wir vergeben unseren Schuldigern. Und führe uns nicht in Versuchung, sondern erlöse uns von dem Bösen. Denn dein ist das Reich und die Kraft und die Herrlichkeit in Ewigkeit. Amen.
0: Und wir singen zum Abschluss das Lied Vom Anfang bis zum Ende.

0: Tschüss, liebe Kinder und allen, die mitgehört haben. Bleibt behütet, gebt aufeinander Acht, geht mit Gottes Segen.
1: Jesu Mut, beflügle unser Reden. Gottes Geist, stärke unsere Gemeinschaft. Das Reich Gottes wachse mitten unter uns. Es segne und begleite uns, der dreieinige Gott, der Vater, der Sohn und der Heilige Geist. Amen.
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0: Mitgewirkt bei dieser ökumenischen Radio Kinderkirche haben Laura Gaburo, Uta Birkenstock, Moritz und Maike Fischer, Arne Benzin, Lenja und Finn Germann, Manuel Elias Germann, Inga Heitz, Tanja Hermann, Sarah Victoria Klovinana, Emily Klettner, Kenai Kretschmar, Joschi Liebal, Familie Marzinek, Christian Müller-Tiedemann, Felix Norden, Victoria Postava, Oskar Postava, Stefanie Promnick, Lana Petersen, Tika Zepa, Reinfried Barnett, Christoph Kirschhofer, Rebecca Schmidt, Marin Wassermann, Katrin Guski sowie Pastor Martin Gregor, Karin Gill und Tobias Raschke von der evangelischen Thomasgemeinde, der evangelischen Luthergemeinde und der katholischen Pfarrei Franz von Assisi in Kiel. Besonderer Dank für Technik und Schnitt an Ela Kesselhaus.

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3: Im Norden zu Hause. Das ist das Motto von Liedermacher Lennon aus Neumünster. Mit seiner klaren, kräftigen Stimme im Zusammenspiel mit traditionellen Pickings auf seiner Konzert- und Western-Gitarre erzählt er von lustigen und ernsten Begebenheiten aus dem Leben. Neben tiefgründigen Liedern ist er dabei auch nicht um ein Augenzwinkern verlegen. Unterwegs, um seine Lieder zu spielen, wird er stets von seinem Flötenkicker begleitet. Ein Konzert von Lennon findet am 28. Mai um 15.30 Uhr im Wohlfühlgarten am Kurpark in Büsum statt.
4: An der Wassermühle in Trittau findet von Samstag bis Pfingstmontag ein mehrtägiger Mühlenmarkt statt. Täglich von 10 bis 18 Uhr erwartet die Besucherinnen und Besucher ein Programm mit Musik, Kunsthandwerk, Kultur und regionalen Spezialitäten. Der Eintritt ist frei. Der Markt bietet ein abwechslungsreiches Angebot rund um die historische Wassermühle und das Mühlenthema im Rahmen des Deutschen Mühlentags. Am Samstag, den 30. Mai, lädt der Verein eine Welt im Blick zu einem fairen Frühstück auf das Außengelände der St. Jürgenkirche in Heide ein. Unter dem Motto »So schmeckt Fairness« erwarten die Besucherinnen und Besucher eine Mischung aus fair gehandelten sowie bioregionalen Frühstücksprodukten in entspannter Atmosphäre. Serviert werden unter anderem Kaffee, Tee, Kakao und weitere Zutaten aus aller Welt. Begleitend gibt es Informationen zur Herkunft der Produkte und zum fairen Handel. Im Mittelpunkt steht die Frage, wie bewusster Konsum zu mehr globaler Gerechtigkeit beitragen kann. Die Veranstalter möchten zeigen, wie Produzentinnen und Produzenten im globalen Süden unterstützt werden können. Informationen zur Anmeldung und möglichen Kosten gibt der Veranstalter bekannt.

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3: Mein Name ist Rüdiger Otto von Brocken. Ich bin Vorsitzender des Kulturkellervereins in Husum und möchte Sie als solcher auf eine Veranstaltung aufmerksam machen, die dort am 23. Mai 2026 über die Bühne gehen wird. Unser Gast ist kein geringerer als Manfred Maurenbrecher, Liedermacher, Autor, politisch wacher Kopf. Und sein Programm heißt Vielleicht, Vielleichte. Die Veranstaltung beginnt um 20 Uhr. Einlass ist bereits um 19 Uhr. Und Karten gibt es in der Schlossbuchhandlung, schräg gegenüber vom Spielort Kulturkeller im Schlossgang 7.
4: Am Samstag, den 20. Juni, lädt der Kulturkeller Husum um 19 Uhr zu einem Konzert mit dem britischen Sänger, Pianisten und Songwriter Paul Milnes ein. Der Musiker gilt seit Jahrzehnten als feste Größe der europäischen Blues- und Songwriter-Szene. Bekannt ist Paul Milnes vor allem für seine rauchige Stimme, sein Blues-beeinflusstes Pianospiel und gefühlsvolle Songs mit persönlicher Note. In Husum präsentiert er ein Solokonzert nur mit Piano und Gesang. Eintrittskarten gibt es im Vorverkauf in der Schlossbuchhandlung Husum, Restkarten sind an der Abendkasse erhältlich.
5: Moin Moin, ihr hört Britt Pedersen, die zweite Vorsitzende des Vereines Kultur hilft. Die Heider Kulturtage laden euch ein, über das Pfingstwochenende das Bürgerhaus zu besuchen. Dort findet eine Ausstellung statt von mehr als 10 Künstlern, die ihre Bilder, ihre Fotos und ihre Skulpturen präsentieren. Und es ist eine Mitmachaktion geplant, von der noch nicht so viel nach außen gedrungen ist. Das ist so ein bisschen Top Secret noch. Und es wird auch stattfinden, dass sich Schriftsteller treffen, die zu Bildern Texte schreiben. Das wird eine spannende Geschichte. Guckt euch das an, lasst euch das nicht entgehen.

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0: Verantwortlich für die nun folgende Sendung ist Marion Weyers. Am Dienstag, dem 21. April, war Dora Held zu Gast in der Schellerboyens Buchhandlung. Dora Held las aus ihrem neuen Krimi Zwischen Gut und Böse vor. In diesem neuen Sylt-Krimi geht es angeblich um Sönnigsens letzter Fall. Der pensionierte Polizeibeamte Karl Sönnigsen wittert wieder eine Spur und ruft die Soko scharf ins Leben. Worum es dabei geht, liest uns Dora Held vor. Im Vorwege ist es mir gelungen, noch ein Interview mit der Autorin zu führen. Und zwar hat Dora Held im Jahr 2026 20-jähriges Jubiläum beim DTV-Verlag. So lange ist sie also schon als Autorin tätig. Was sie dazu zu sagen hat und wie es dazu gekommen ist, erzählt sie im Interview, das wir zuerst hören, und im Anschluss ein Auszug aus der Lesung vom 21. April. Marion Weyers, offener Kanal, und ich bin hier mit Dora Held, die heute aus ihrem neuen, möglicherweise finalen Krimi vorliest, also was die Sönnigsen-Reihe betrifft, Zwischen Gut und Böse. Frau Held, ich begrüße Sie erstmal in der Schellerboyens Buchhandlung. Sönnigsens vorerst letzter Fall soll das sein. Können Sie mal ein bisschen was über das Buch erzählen und vor allen Dingen, wie Sie auf solche Ideen kommen?
1: Worum geht es in dem Buch? Karl Sönnigsen ist jetzt schon ein paar Jahre Pensionär, aber ja vorher Polizeichef der Insel, also Polizeichef des Reviers in Westerland. Und er hat ja immer gedacht, dass er so ein bisschen noch unterstützen kann, was aber nicht gewünscht ist, worunter er sehr leidet. Deswegen sucht er immer so ein bisschen die Ungerechtigkeiten und macht da kleine Anzeigen, aber auch das ist langweilig. Und der findet, irgendwann sieht er mal zwei junge Männer, die sich wirklich daneben benehmen. Und ein paar Tage später sieht er ein totes Schaf, nachdem diese beiden jungen Männer in dem Auto, was er sich schon gemerkt hat, das Kennzeichen, ihn überholt haben. Und er glaubt, dass die das Schaf umgebracht haben. Und daraufhin entscheidet er, wir machen wieder eine Soko-Schaf. Die hatten schon mal zwei Fälle gelöst während seiner Rente. Das macht er aus Langeweile. Die anderen Mitstreiter finden das auch ein bisschen übertrieben, beim Schaf eine Soko einzuberufen. Aber das ist eben erst der Anfang. Und es geht aber, das ist das Zentrum, um diese beiden wirklich übelst sich benehmenden Rich Kids, die da wirklich sie unsicher, die Insel so ein bisschen unsicher waren und einfach kein gutes Benehmen haben. Und es geht dann aber auch nicht nur um das Schaf, es geht auch um Drogen, es geht auch um eine Erpressung, es geht auch um eine Verhaftung und es geht dann auch um die Rettung eines Mannes, der allen sehr am Herzen liegt und der da reinrutscht in diese ganze Geschichte. Naja, und Karl muss eben ermitteln heimlich und dieses Mal, und deswegen habe ich gedacht, das ist sein letzter Fall, macht er das nicht so hundertprozentig im Einklang mit seinen Polizeipflichten, die er ja gar nicht mehr hat, sondern er hat eine etwas ungewöhnliche Art, das alles rauszubekommen.
0: Also dadurch, dass er pensioniert ist, hat er natürlich auch andere Möglichkeiten, aber er bedient sich trotzdem seiner ehemaligen Kollegen, die alles andere als begeistert sind. Sehe ich das richtig?
1: Ja, die hassen das, ne? Weil er, zumal der, also sein Nachfolger hasst das, Peter Runge, weil Karl sich wirklich überlegt hat, dass er so zwei, dreimal die Woche reinkommt und hinten im Revier so ein bisschen die Akten durchguckt, ob er da Fehler findet, die die begehen. Das will natürlich kein Nachfolger auf sich sitzen lassen. Also deswegen geht er den allen auf den Geist. Und da er jedes Mal einen Wutanfall bekommt, wenn Karl dieses Revier betrifft, auf der anderen Seite darf er das Revier betreten, wenn er ja nur Anzeigen macht, das ist sein Bürgerrecht, hängt da die Stimmung immer so ein bisschen schief. Also eigentlich wollen sie ihn da nicht mehr haben.
0: Jetzt ist Sönnigsen auch ein spezieller Charakter. Also das spiegelt sich in seinem Familienleben mit seiner Frau. Das spiegelt sich als ehemaliger Polizeidienstleistender. Wie kommt man auf so eine Figur?
1: Ach, die gibt es ja. Diese, also nicht unbedingt nur bei der Polizei, aber das gibt ja diese Männer, die so kurz vor der Pensionierung stehen und nicht so richtig wissen, was sie mit dem Rest ihres Lebens anfangen wollen und die aber zutiefst der Überzeugung sind, wenn sie gehen, dann bricht in dieser Firma oder im Revier oder im Geschäft das Chaos aus. Also sie wissen, es können nur sie und alle anderen Nachfolger können es natürlich nicht so gut und die so ein bisschen darauf beharren, dass sie immer noch im Recht sind und auch gerne beraten. Und diesen Typ von Rentner oder Pensionär gibt es ja zuhauf. Also da muss ich mich ja nur in meinem eigenen Umfeld umsehen. Und Karl ist natürlich in allem, das kann man bei ihr machen. Und ich fand eben dieses reizvoll, als Polizist kann man das noch ein bisschen drüber ziehen. Ich war aber damals bei dem ersten Band bei der Polizei Westerland und die haben mich da sehr nett beraten, was man alles machen kann, um Unfrieden zu stiften. Das war so sehr lustig bei denen.
0: Jetzt greifen Sie in Ihren Kriminalbänden insbesondere Kriminalgeschichten auf, als auch Herr Sönnigsen ist ja sehr humorig. Es handelt sich aber meistens auch um aktuelle Themen. Wie werden die Ihnen so zugetragen? Dieses Thema ist beispielsweise unter anderem Rich Kids, also jüngere Kinder reicher Leute, die sich auf der Insel Sylt nicht so benehmen können, wie sie es eigentlich sollten. Das ist ja auch häufig Thema, also insbesondere auch in Corona gewesen, aktuell. Wie wird Ihnen sowas zugetragen? Wie kommen Sie auf diese Idee?
1: Das sind gar nicht unbedingt jüngere Kinder. Das war ein ganz konkretes Beispiel. Also Pfingsten ist ja auf Sylt immer der Bär los und da gibt es ja diese Club-Abos, die man da kaufen kann. Ich weiß nicht, was es kostet. Da kann man in jeden Club gehen und trinkt überall Champagner. Und mit Rich Kids meine ich eben, das sind diese zwischen 20 und 40-Jährigen, die dann eben anreisen mit so einer mit Freunden und Freundinnen und großen Wagen und in Papas Haus wohnen dann. Und Pfingsten ist ja seit Jahren Treffen. Ich habe auch gar nichts dagegen. Aber es gab eben vor 2 Jahren diese Szene, dass die da im Pony diese rassistischen Lieder gesungen haben. Und das hat mich wahnsinnig geärgert, weil ich dachte, wie dumm kann man sein? Ich glaube nicht, dass es alles Nazis waren. Ich hoffe zumindest nicht. Ich glaube es auch nicht. Aber diese Gruppendynamik und dieser Gruppenzwang, wirklich, weil man in einer Situation ist, in der man das meint zu können, fand ich so unerträglich. Und das hat mich wirklich richtig geärgert. Ich fühlte mich richtig persönlich davon verärgert. Und da bin ich irgendwie durchgefahren und also ich war Pfingsten auch da auf Sylt oder bin kurz nach Pfingsten gekommen, was alle noch drüber redeten und habe auch gedacht, was würde so jemand wie Karl Sönnigsen über sowas denken, der ja einen großen Anstand hat und eine große Gerechtigkeit und irgendwie auch eigentlich so ein guter Mensch ist für sich selber mit einer Haltung. Und das war so der Anstoß. Und da habe ich gedacht, vielleicht sollte man diesen Typ von Jungen, sind da meistens junge Männer, es gibt auch Frauen, die sich daneben benehmen, aber bei den Männern, die sind einfach lauter. Da habe ich gedacht, da könnte man eigentlich was draus stricken. Ich hatte noch ganz andere, viel, viel schlimmere Ideen. Also die waren immer die Täter, was fand ich auch, das geht auch nicht. Und dann kam ich immer auf die Art, dass ich es so gemacht habe, wie ich es gemacht habe. Aber ich habe schon dieses Bild von diesem großen Unterschied damals Pfingsten auf Sylt, wo die wirklich hilflosen Kellner da anscheinend daneben gestanden haben und das auch nicht stoppen konnten. Und ich, wie gesagt, ich habe mich über diese grenzenlose Blödheit einfach wahnsinnig geärgert.
0: Wissen Sie das in dem Moment, wo Sie den Zeitungsartikel lesen, ja? Oder merken Sie irgendwie nach 2 Wochen so, das beschäftigt mich so sehr, ich glaube, das muss irgendwie in dem Buch mit auftauchen?
1: Nee, das kam dann irgendwie, blieb im Kopf, weil das so ein Ärgernis war. Und dann habe ich, als ich überlegte, nochmal einen Krimi zu schreiben und dann auch nochmal drauf kam, als ich diesen Gedanken hatte, was würde Sönnigsen eigentlich mit solchen Karpeiken machen, da habe ich gedacht, das wäre eine ganz gute Idee nochmal für einen Krimi. Und dann habe ich einfach angefangen zu überlegen, wie man das konzipieren kann. Aber das bleibt im Kopf, das muss ich nicht unbedingt draufschreiben. Also das ist so ein Gefühl. So Ärger ist ein Gefühl. Mhm. Oder wenn man was sehr witzig fand, ist es ein Gefühl. Und das bleibt bei mir meistens dann in irgendeinem Gedächtnis hängen.
0: Jetzt ist es der dritte Krimi, den Sönnigsen bearbeitet. Es wird auch gesagt, es ist sein letzter Fall. Ist es wirklich sein letzter Fall?
1: Ich habe es erstmal draufgeschrieben, damit die Fragen nicht mehr kommen vom Lektorat. Nee, ich finde Krimi ist wirklich das Schwierigste für mich, weil man wirklich alles vorher machen muss. Man muss die Kapitel festlegen, man muss den Zeitstrang festlegen, wer erfährt wann was, wer bekommt wann was raus oder so. Man muss da unglaublich ordentlich und geduldig vorab arbeiten. Das tut den anderen Büchern auch gut. Ich mache es überall so. Beim Krimi muss ich es ganz extrem ordentlich machen. Und das finde ich anstrengend und man braucht halt einen Fall. Und ich habe lange überlegt, schon beim dritten Fall, dann kamen diese Rich Kids zur richtigen Zeit unter. Aber ich habe lange überlegt, ob aus einem anderen Fall das zu machen. Also was gibt es da? Warum ermitteln die Rentner da wieder? Und dann habe ich gedacht, bevor ich jetzt mit diesem Stress mache, kann ich ja erstmal schreiben, der letzte Fall. Und es gab dann schon Nachfragen, es kann ja auch einen allerletzten Fall geben. Ich weiß es nicht. Also wenn ich es einen richtig guten Fall finde, kann das gut sein, dass ich dann ihn doch nochmal losschicke.
0: Wenn Sönnigsen wie einige Künstler auf Abschiedstournee geht, dann kann das ruhig auch die zweite, dritte oder vierte sein.
1: Ich glaube, Howard Carpendale macht gerade seine dritte Abschiedstournee. Dann habe ich gedacht, gut, dann habe ich noch Luft.
0: Frau Held, Sie sind heute nicht zum ersten Mal in der Schellabo-Ins Buchhandlung und eigentlich braucht man noch gar keine Werbung zu machen, es ist restlos ausverkauft. Sie sind seit Jahren erfolgreich in Ihrem Verlag unterwegs. Letztens wurde das 20-jährige Jubiläum gekürt. Mögen Sie noch etwas erzählen zu Ihren anfänglichen Schwierigkeiten oder wie es auch, zumindest das können wir verraten, Dora Held ist ein Künstlername, wie es dazu kam?
1: Ich habe damals für den Verlag, in dem ich heute immer noch veröffentliche, ja, gearbeitet im Außendienst. Und das habe ich damals schon 20 Jahre gemacht. Und es gab immer zwischen diesen Außendiensttouren so freie Zeiten, wo man zu Hause sitzt und Manuskripte liest. Und ich habe in der ganzen Zeit immer zwischendurch noch 2 Tage in der Buchhandlung gearbeitet. Ich zog dann aber nach Hamburg, von Cuxhaven nach Hamburg. Die Buchhandlung war weit weg und ich hatte Langeweile und habe mir überlegt, was ich mache. Und mir hat das, ich hatte das Gefühl, ich muss noch irgendwas dazu machen, also irgendwas, was mich anstrengt. Und 20 Jahre war Routine in diesem Job. Dann ist mir nicht mehr, man ist dann gestresst oder hat Terminnot oder so. Man hat ja keine Kopfarbeit mehr in der Form. Und deswegen, und ich habe damals jemanden getroffen, der mal ein Verleger war, für den ich gearbeitet habe, für einen Verlag, und der war mittlerweile Agent und hat zu mir gesagt, was, du hast so viel gelesen in deinem Leben, schreib doch. Fang doch mal einfach an. Wir suchen im Moment Unterhaltungsliteratur für Frauen um die 40, du bist doch geschieden, schreib doch mal so eine Scheidungsgeschichte. Und ich habe es damals gemacht, um zu gucken, ob ich die Disziplin habe, das fertig zu bekommen. Und das hat gut geklappt und ich fand das super. Nach diesem Außendienst, wo man jeden Tag in 6 Buchhandlungen sitzt, über jedes Mal 100 Bücher redet, jedes Mal im Kontakt, sich ganz viele Geschichten auch der Leute anhört, also immer nur sabbelt den ganzen Tag, dann nach Hause zu kommen in diesen 3 Monaten und dann im Schlafanzug morgens zu sitzen und zu schreiben und mit keinem zu reden, das fand ich super. Und ich habe beim Schreiben dieses selbe Gefühl von Anfang an gehabt, was man in der Schule hatte, wenn man am Anfang das Gefühl hatte von so einer Halbjahresarbeit, oh, das kann ich nicht. Und dann gibt es diesen Moment, wo man denkt, ach so, das ist ja ganz einfach. Und dieses Gefühl finde ich so reines Glück, wenn man was begriffen hat oder was fertig bekommen hat. Und das war beim Schreiben vom ersten Buch an da, diese Suche nach diesem Gefühl. Und dann hat es einfach so in mein Leben gepasst mit diesem Außendienst, dass ich das 10 Jahre parallel gemacht habe. Und irgendwann war es mir dann doch zu viel mit den Terminen. Und dann habe ich die Vertreterei ganz schweren Herzens an den Nagel gehängt und habe dann, jetzt schreibe ich nur noch und habe den Podcast noch, wo ich auch viel lesen muss, aber ich muss eben nicht mehr morgens um 7 den Wecker stellen. Mhm. Und kann eben deswegen auch länger schreiben. Ich schreibe nicht mehr als sonst, aber anders und gründlicher.
2: Und dieses Synonym war sicherlich auch erstmal, um zu erfahren, wie ist der Anklang überhaupt? Oder habe ich jetzt eigene Kolleginnen und Kollegen im Verlag, die wissen, dass ich das war und das bin, wenn ich mit richtigem Namen operiere und sagen dann, ja, das war super. Und in Wirklichkeit hat man das Gefühl, das war vielleicht gar nicht so super. Und deswegen unter diesem, in Klammern, falschen Namen?
1: Es hatte was damit zu tun. Ich wollte nicht, dass der Verlag das Buch macht, weil er mich kennt. Und ich habe damals bei dem ersten Buch gedacht, das war jetzt kein sensationeller Erfolg, aber das war ordentlich. Und ich habe gedacht, ich weiß ja, was im Verlag veröffentlicht wird. Also ich kenne ja alle Manuskripte und alle Bücher. Und ich habe gedacht, die werden das machen. Also ne, nicht, es gibt ja keinen riesen Vorschuss und es wird auch keine großen Erwartungen geben, aber sie werden das machen. Und ich hatte dann eine unglaubliche Aversion, dass ich dachte, machen sie das, weil, ach Gott, sie ist ja da und so schlimm ist es nicht. Und dann wird es ein riesen Floppen, alle sagen, naja, kein Wunder, die kennt ihr auch da alle. Und das wollte ich nicht. Und ich wollte auch der Lektorin die Chance geben, das auszusuchen. Deswegen haben wir es unter dem Pseudonym angeboten. Mhm. Und erst als die gesagt haben, sie machen das Buch, haben wir gesagt, dass ich das bin und gefragt, ob das in Ordnung ist. Weil dann ändert sich natürlich auch so eine Kollegengeschichte oder so. Und das fanden sie in Ordnung und wir haben das dann richtig aufgemacht. Also auch, dass meine Kunden das wussten, das wurde ich erst nach 3 Jahren. Also nach dem 3. Buch. Aber die Kollegen wussten das. Also so innerhalb, die engen Kollegen im Verlag wussten, dass ich das bin.
2: Wie fühlt sich das Schreiben jetzt nach 20 Jahren an? Sie haben 20 Jahre im Vertrieb gearbeitet, jetzt 20 Jahre Bücher geschrieben. Ich entnehme so Ihren Worten, dass Sie sind auch immer noch nicht müde. Es macht auch genauso viel Spaß wie am ersten Tag?
1: Ja, es ist jetzt viel entspannter. Also zum einen schreibt man das 20. Buch anders als das erste, weil auch der Anspruch irgendwie anders wird. Aber ich kann mir für viele Dinge viel mehr Zeit nehmen. Ich kann wirklich jetzt 3 Monate an so einem Kapitelaufriss rumpuzzeln, bevor ich anfange zu schreiben. Das war früher immer so eine Zeitnot, weil ich ja immer nur in diesen Zwischenzeiten schreiben konnte. Das ist viel entspannter, man wird ein bisschen gründlicher und dann ist natürlich auch so ein der echte Luxus ist, dass man denkt, ach, beweisen muss ich jetzt auch keinem mehr was, ne? Das ist jetzt irgendwie, jetzt ist so ein bisschen die Kür. Also, ne, wenn mir was einfällt, ist gut. Jetzt schluckt der Verlag, wenn mir nichts einfällt, höre ich auf. Aber mir fällt immer noch was ein und ich habe auch immer noch Lust dazu und ich mag das zu schreiben. Auch, ich fange jetzt auch irgendwann wieder an, weil es mir auch jetzt fehlt, so nach 3 Monaten nicht zu schreiben. Aber das ist eine viel größere Entspanntheit als früher, ohne diesen Zeitdruck, den es da immer gab.
2: Wenn Sie zwar die Kapitel organisieren und einteilen, steht dann das Ende schon fest oder schreiben Sie chronologisch? Beziehungsweise und lassen sich überraschen, was passiert?
1: Nee, also ich schreibe komplett chronologisch und ich habe das Ende immer, bevor ich den ersten Satz habe. Und ich habe am Anfang anders geschrieben. Ich habe am Anfang wirklich so ein grobes Konstrukt gehabt, was willst du eigentlich erzählen? Und habe angefangen zu schreiben. Und das war jedes Mal so, dass ich auf Seite 150 dachte, oh, was soll jetzt dann noch passieren? Mir fiel nichts ein. Und das hat mich wirklich fertig gemacht. Das ist ein ganz unangenehmes Gefühl. Und ich habe das wirklich gehasst und ich habe das in jedem Buch gehabt. Und dann kam irgendwann dieser Agent, der mich damals zum Schreiben auch gebracht hat, der dann irgendwie sagte, bei einem Krimi wirst du mit deiner Schreibart scheitern. Du musst dir angewöhnen, du brauchst das wahrscheinlich, die Struktur, das macht jeder anders. Aber ich merke wirklich, dass ich die Struktur brauche, dass ich genau weiß, wo ich hin will. Und ich habe den Faden und ich habe zu jedem Kapitel schon zwei Sätze und weiß, woran ich mich festhangeln kann. Das mache ich heute wirklich von Hand. Also immer bei allen. Ich hätte die drei Frauen auch mit diesen drei Zeitebenen und vier Gestalten und vier Personen und viel Personal nicht hingekriegt, ohne so ein Konzept vorher. Das wäre gnadenlos. Und ich kenne immer so die Autorenkollegen, die sagen, ja, meine Figuren führen mich da mal hin. Und da denke ich immer, ich habe keine einzige Figur gehabt, die mich irgendwo hingeführt hat, sondern die ist so, dass die sich auf Seite 150 setzt, sie sich hin und sagt, was soll ich jetzt machen? So, und ich weiß es nicht dann. Also deswegen mache ich das immer alles sehr. Und wie gesagt, ein Schluss, ich hab am Anfang, bevor ich den ersten Satz schreibe, habe ich schon den Text, der hinten auf dem Buch steht. Diese vier Sätze, weiß ich da schon, was es geht.
2: Gibt es für Sie, das ist jetzt eine private Frage, irgendein Motto oder ja, ein Lebensmotto, ein Bild, ein Kalenderspruch oder sowas, den Sie

0: Kein Glücksspruch oder sowas irgendwie. Und das ist, glaube ich, wirklich so dieses reiß dich mal zusammen, ist so eine Sache und ach komm, das wird schon. Also.
1: Aber das klingt sehr nach Disziplin, die einen wahrscheinlich auch immer wieder anleitet, so, wenn man mal eine kurze Pause gemacht hat beim Buch, zu sagen, so jetzt, aber ran ans nächste Kapitel.
0: Ja, das ist eine Sache, die habe ich immer versucht zu lernen, dass man einfach mal so meine Zeitung das lassen kann. Also das, ich bekomme relativ schnell ein schlechtes Gewissen, weil ich das Gefühl habe, ich müsste eigentlich was tun. Also wenn ich jetzt noch nicht das Konzept gemacht habe fürs nächste Buch und noch nicht angefangen habe und irgendwie immer noch so ein bisschen um den Rechner rumschleiche und so und dann denke ich, ach naja, heute hast du ja wenigstens eine Lesung. Also so, das ist so das, was ich mir wünschen würde, dass ich das ein bisschen besser könnte, dass man so mal einfach loslässt und sagt, ja oh Gott, ich habe mal 3 Tage gar nichts gemacht, nur rausgeguckt. Das kann nicht ganz schlecht.
1: Gibt es schon eine Idee oder ein Konzept für das nächste Buch? Ich weiß, Sie sind jetzt auch sehr, sehr viel auf Lesereise.
0: Eine Idee gibt es schon, das Konzept gibt es noch nicht und da brauche ich jetzt mal irgendwie wirklich mal 2 Wochen wahrscheinlich auf Sylt alleine irgendwie am Strand sitzen, dass ich mir mal überlegen kann und mal durchdeklinieren kann, wie ich das habe. Ich weiß, wie meine Hauptfigur heißt, aber viel weiter bin ich noch nicht. Und ich weiß, um was es gehen soll, aber ich habe ein ganz großes Knäuel am Anfang und das muss ich jetzt erstmal sortieren.
1: Und diese Hauptfigur sitzt nicht auf Seite 150 und sagt, so, was machen wir jetzt?
0: Im Moment würde sie auf Seite 20 schon fragen, was sie jetzt machen soll, deswegen muss ich jetzt dringend dran. Ja.
1: Ich bedanke mich sehr und ich freue mich sehr auf die Lesung. Dankeschön, Dora Held.
0: Vielen Dank.
1: So viel also zum Interview mit Dora Held, was wirklich sehr, sehr viel Spaß gemacht hat. Hören wir jetzt nach einer kleinen musikalischen Unterbrechung die Lesung von Dora Held zwischen Gut und Böse. Die Moderation hat die Buchhändlerin Annika Laurich übernommen.

0: Annika Laurich und ich heiße Sie im Namen der Schellerbeuens Buchhandlung herzlich willkommen zu unserem heutigen Autorinnenabend. Unser heutiger Gast ist eine Frau, die den Literaturbetrieb eigentlich von allen Seiten kennt. Als gelernte Buchhändlerin, als langjährige Verlagsvertreterin und natürlich nicht zuletzt als eine der beliebtesten Bestseller-Autorinnen Deutschlands. Wenn sie schreibt, dann fühlt man sich sofort wie im Urlaub. Man hört das Meer, man spürt den Wind und man erkennt sich in den wunderbar humorvollen Alltagsbegegnungen in ihren Büchern doch allzu oft wieder. Ich sehe viel nicken. Ja, richtig. Heute kehren wir mit ihr zurück auf ihre Insel, nach Sylt, zu Karl Sönningsen und einem kaltblütigen Mord an einem Schaf. Und wer sie kennt, der weiß, dass das nur der Anfang sein kann. Wir freuen uns wahnsinnig, dass sie heute erneut bei uns zu Gast ist und sagen ganz herzlich willkommen, Dora Held.
1: Bin ich zu hören? Ja, ich höre mich selber. Vielen Dank, Frau Laurich, vielen Dank an das Team von Scheller. Ich bin zu gerne hier. Heute habe ich dich eingekauft, ich sage es gleich, weil heute Morgen um 5 Uhr ein LKW auf der 23 umgefallen ist und die bis heute Abend gebraucht haben, um aus welchen Gründen dieses Ding wieder hinzustellen. Ich freue mich, das ist für dieses Buch tatsächlich die erste Lesung. Ich habe vorher irgendwie das so ein bisschen vertüdelt mit Terminen und dann habe ich gedacht, Scheller stand schon so lange und dann habe ich gedacht, ach, dann mache ich die erste Lesung jetzt richtig bei Scheller. Da kenne ich mich aus. Wenn die Stellen zu langweilig werden, buhen sie einfach rein, dann blätter ich weiter. Ich habe mir Mühe gegeben beim Aussuchen. Es ist ja der dritte Band, eine Reihe, die vielleicht zu Ende ist jetzt, ich weiß aber noch nicht so richtig genau, aber auf jeden Fall Karl Sönningsen. Wer ihn nicht kennt, ich beginne am Anfang, da muss ich überhaupt nichts erklären. Ich bin überrascht über den Männeranteil hier in Heide. Das kenne ich so nicht. Und ich weiß nicht, was Ihre Frau Ihnen erzählt hat. Das würde mich sehr freuen, wenn Sie hierher gelockt sind unter dem Vorwand, du, das ist ein richtig scharfer Krimi. Dann können Sie einfach die Augen zumachen und einen Moment an was anderes denken. Was hast du denn vor? Karl Sönningsen ließ den Verschluss seines Fahrradhelms unter dem Kinn einschnappen, bevor er seine Frau ungeduldig ansah. Heute ist Donnerstag. Gerda runzelte die Stirn. Das stimmt. Und Inge kommt gleich vorbei. Das habe ich dir doch gestern Abend gesagt. Ja. Karl nickte und zog den Reißverschluss seiner Jacke zu. Aber trotzdem ist heute Donnerstag. Der Tag, an dem ich wie immer meine Zeitungen hole, mich ein bisschen in der Stadt umsehe und auf dem Rückweg bei Onno vorbeischaue, um mit ihm einen Kaffee zu trinken. Ich kann meine Pläne nicht aufgeben, nur weil eine Freundin von dir vorbeikommt, um Ableger für den Garten zu bringen. Es wäre aber ein Akt der Höflichkeit, wenn du sie wenigstens begrüßen würdest, meinte Gerda. Du kannst auch später fahren. Außerdem ist sie nicht nur meine Freundin, sondern auch deine. Deshalb wird sie Verständnis haben, antwortete Karl achselzuckend, während er die Haustür öffnete. Ich sehe sie sowieso am Montag beim Chor. Schöne Grüße und bis später. Er ließ seine Frau stehen und ging mit einem Blick auf die Uhr zur Garage, vor der schon sein Fahrrad stand. Als Pensionär war es ausgesprochen wichtig, eine Struktur zu haben. Er hatte eine und hielt sich dran. Und heute war Donnerstag, der Tag der Zeitschriften und des Besuchs bei seinem alten Freund Onno. Natürlich hätte es noch andere Möglichkeiten gegeben, wie er als ehemaliger Polizeichef dieser Insel seine Zeit verbringen könnte. Mit all seiner Erfahrung und seinem kriminalistischen Instinkt. Aber diese Fähigkeiten, die er seinem Nachfolger nach Dienstende großzügig zur Verfügung hatte stellen wollen, waren auf dem Revier angeblich nicht mehr vonnöten. Das hatte zumindest dieser unfähige Peter Runge behauptet, der in Karls Augen mit seiner Nachfolge hoffnungslos überfordert war und jede Hilfe gut hätte gebrauchen können. Ich weiß nicht, warum meine Stimme jetzt versagt nach anderthalb Seiten. Runge kam von der Ostsee und kannte sich auf Sylt immer noch nicht aus. Aber bitte, Karl Sönningsen hat es nicht nötig, sich aufzudrängen und anzubiedern. Er kümmerte sich jetzt um seine Weise um die Insel. In Notfällen ließ er sich auch mal zu einer eigenen Ermittlungsgruppe hinreißen, wobei man ihm gewisse Erfolge nicht absprechen konnte. Nicht mal Peter Runge konnte das, hatte Karl doch mit seinen Mitstreitern Onno, Inge und Charlotte in den letzten Jahren zwei brutale Fälle aufgeklärt und der Insel so wieder den Frieden und die Sicherheit zurückgegeben. Aber Undank war der Weltenlohn. Die Polizeistation Westerland war der Meinung, alle anfallenden Delikte selbst aufklären zu können. Naja, nicht die ganze Polizeistation, nur Peter Runge. Und der war leider der Chef und Karls Ernstfeind. Karl pfiff einen Schlager, den er heute Morgen im Radio gehört hatte, während er sein Fahrrad aus der Garage schob und zufrieden in den blauen Himmel sah. Kaiserwetter, dachte er. Und das sollte laut Wetterbericht auch noch eine Weile andauern. Der Frühsommer war und blieb doch die schönste Jahreszeit auf dieser Insel. Auch wenn sie nun bei diesem Wetter von Touristen geflutet würde. Aber das kannte er schon. Sie kam und ging, manche waren freundlich, andere nicht. Damit musste man als Insulaner leben. Und Karl konnte nicht aus seiner Haut. Er gab denen, die sich schlecht benahmen, schon mal den einen oder anderen tadelnden Hinweis. Und wenn das nicht half, musste er eben eine Anzeige im Polizeirevier machen. Das konnte ihm schließlich niemand verbieten. Das war sein Bürgerrecht. Mit der Sonne im Gesicht bog Karl auf den Fahrradweg ein, der in die Innenstadt von Westerland führte. Nach wenigen Metern musste er seine Fahrt verlangsamen. Ein schwarzer Wagen mit Kölner Kennzeichen stand gegen die Fahrtrichtung mit zwei Rädern auf dem Fahrradweg. Karls Bremse quietschte, als er vor dem Falschparker anhielt und sich umsah. Parkte dieser Trottel zu Hause genauso? Und wo war das Ordnungsamt, wenn man es mal brauchte? Er schob das Fahrrad kopfschüttelnd an dem Wagen vorbei und widerstand der Versuchung, sich das Kennzeichen aufzuschreiben, um Runge eine Anzeige auf den Tisch zu legen. Der würde sich ohnehin wieder mal nicht zuständig fühlen und eigentlich war das Wetter auch zu schön, um Streit anzufangen. Kriminelle Falschparker hin oder her. Wobei er das eigentlich auch nicht durchgehen lassen sollte. Nach einer kurzen Überlegung lehnte er das Fahrrad an einen Zaun, zog den kleinen Notizblock und einen Kugelschreiber aus der Innentasche seiner Jacke und notierte in seiner schönsten Schrift: Werte der Verkehrsteilnehmer in. Auch wenn ihr hier im Urlaub ist, auf dieser Insel parkt man regelkonform und nicht so bekloppt. Beim nächsten Mal geht eine Anzeige ans Ordnungsamt raus. Hochachtungsvoll, ein Gesetzeshüter. Er hatte sich angewöhnt, Verweise zu gendern, damit man ihn nicht für einen alten Stinkstiefel hielt, der an allem herummeckerte. So leicht wollte er das den Leuten nicht machen. Die sollten ruhig überlegen, von wem der Zettel unter dem Scheibenwischer kam. Langsam stieg er wieder auf und setzte seine Fahrt fort. Er würde jetzt erstmal zum Bahnhofskiosk radeln, um seine wöchentlichen Zeitschriften abzuholen. Abeba legte sie ihm immer schon zurecht, damit er sie nicht selbst zusammensuchen musste. Dafür könnte er sich dann ein paar Minuten mit ihr unterhalten, falls der Laden nicht zu voll war. Meistens waren jede Menge Bahnfahrer an der Kasse, die sich Getränke oder irgendwelche Süßigkeiten kauften, weil ihr Zug schon wieder Verspätung hatte. Aber Karl hatte ja Zeit und konnte sie zwischendurch vorlassen. Das war das Gute als Pensionär. Er ließ sich nicht mehr hetzen, sondern nahm sich Zeit für die wichtigen Dinge des Lebens. Und dazu gehörte ein Schnack mit der netten Abeba, die vor einigen Jahren mit ihrem Sohn aus Eritrea gekommen war und immer so schöne Frisuren hatte. Je näher er dem Bahnhof kam, umso dichter wurde der Verkehr. Es war, wie Karl befürchtet hatte. Bei dieser Wettervorhersage hatten sich die Massen aufgemacht, die Insel zu kapern. Karl fuhr langsamer und sah schon von weitem den überfüllten Parkplatz vor dem Bahnhof, auf dem offensichtlich irgendetwas passiert war. Unter wildem Gehupe standen die Autos dicht gedrängt und schoben sich zentimeterweise über den Platz. Karl stieg vom Rad und versuchte, den Grund für dieses Verkehrschaos auszumachen. Er fand ihn sofort. Es war ein großer, gelber Geländewagen, der schräg auf zwei Parkflächen stand, das Heck viel zu weit auf dem Fahrweg, sodass kaum jemand vorbeikam. Die ersten Autos fuhren rückwärts vom Parkplatz, die Fahrer tippten sich wütend an die Stirn und hupten mit Nachdruck, als würde das etwas bringen. Vom Fahrer des Geländewagens gab es keine Spur. Das Hupen und die hörbaren Schimpftiraden einiger Verkehrsteilnehmer machten Karl ganz nervös. Kurz entschlossen stellte er sein Fahrrad an den dafür vorgesehenen Metallständer, griff nach seinem Notizblock und marschierte zum Wagen des unbekannten Störenfrieds. Es war ein Hamburger Kennzeichen. Auf der Rückbank des riesigen Wagens lagen Jacken, Taschen und jede Menge leerer Energy-Drink-Dosen, das reinste Chaos. Karl fragte sich, wie sich jemand, der nicht Postbote war, einen knallgelben Wagen bestellen konnte, noch dazu so ein Schlachtschiff, das man eher auf unwegsamen Bergrouten als in einer Großstadt wie Hamburg verorten würde. Und das korrektes Parken notwendig machte, was anscheinend den Halter oder die Halterin dieses Gefährts heillos überforderte. Karl notierte das Kennzeichen und sah sich um. Niemand schien sich verantwortlich zu fühlen, das Chaos blieb, das Hupen auch. Wenn er hier nichts unternahm, würde es spätestens bei Erscheinen des Fahrers einen Aufruhr, wenn nicht sogar eine amtliche Prügelei geben. Er behielt den Notizblock in der Hand und marschierte entschlossen zum Polizeirevier, das nur wenige Meter entfernt lag. Mit Schwung stieß er die Tür auf und prallte fast an die Brust von Peter Runge, der anscheinend gerade mal wieder das Revier verlassen wollte. Vermutlich war er auf dem Weg in die Kaffeepause, als hätte er keine anderen Aufgaben. Sir Nixon, gequält stöhnte der Polizeichef auf. Was wollen Sie denn schon wieder? Eine Anzeige machen. Karl wedelte mit dem Notizblock. Auf dem Parkplatz vor dem Bahnhof kommt es gleich zu einer Massenschlägerei, weil ein Mordsauto mordsmäßig falsch parkt und somit den Verkehrsfluss behindert, besser noch unmöglich macht. Ich habe das Kennzeichen aufgenommen. Peter Runge starrte ihn reglos an. Nach einer Weile seufzte er. Dann gehen Sie damit zu Benny. Er hat ja sonst nichts zu tun, als laufend irgendwelche Anzeigen von gelangweilten Rentnern aufzunehmen. Bitte. Falls Sie mich meinen, ich bin Pensionär, nur fürs Protokoll. Aber gelangweilt, sonst würden Sie ja nicht ständig auf dem Revier auftauchen. Karl schnaubte, während er Runge ansah. Wenn Sie hier Ihren Job vernünftig machen würden, bräuchte ich nicht ständig hier aufzutauchen. Aber soll ich eine Gefahrenlage einfach ignorieren, nur weil Sie keine Lust haben, sich mit besorgten Bürgern zu unterhalten? Runge schüttelte resigniert den Kopf, während er an Karl vorbei zum Ausgang ging. Benny ist hinten. Ich habe zu tun. Er murmelte noch etwas, was Karl nicht verstehen konnte, aber es war sicher nichts Nettes. Karl wartete, bis die Tür hinter ihm zugeklappt war, dann marschierte er den gewohnten Weg durchs Revier, um seine Bürgerpflicht zu tun. Benny hob erstaunt den Kopf, als er Karl kommen sah. Moin, du schon wieder? Ja, ich. Zieh dir deine Jacke an und kümmere dich mal um das Chaos auf dem Bahnhofsparkplatz. Ich habe hier gerade das Kennzeichen eines Falschparkers notiert, der gerade den gesamten Verkehr blockiert. Bevor es da eine Schlägerei gibt, sollte sich jemand von euch darum kümmern. Mit einem Ächzen erhob Benny sich von seinem Stuhl und griff nach Jacke und Mütze. Ich hasse diese Touristen mit ihren fetten Autos, murmelte er leise, auch wenn das mal wieder ein Fall fürs Ordnungsamt ist und nicht für die Polizei. Gefahrenlage, wiederholte Karl laut und schlug ihm mit der Notizblock an die Brust. Beeil dich und trödel nicht rum. Er drehte sich um und verließ eilig das Revier. Mit langen Schritten erreichte er kurz darauf den Ort des Geschehens und musste enttäuscht feststellen, dass der Verkehr wieder problemlos lief. Aha, Benny stand jetzt neben ihm. Gefahrenlage? Er ist weg. Karls Blick wanderte über den Bahnhofsvorplatz. Im gelben Geländewagen war nichts mehr zu sehen. Das gibt es ja gar nicht, das ist ja ärgerlich. Es dauert einfach zu lange, bis ihr mal reagiert. Ach, Karl. Benny klopfte ihm kurz auf die Schulter und drehte sich wieder um. Such dir doch endlich mal ein Hobby. Einen schönen Tag noch. Er ging, während Karl noch auf dem Parkplatz starrte, auf dem gerade noch der gelbe Wagen gestanden hatte. Und schon wieder war ein Verkehrssünder davongekommen. Nur weil Runge die Insel nicht im Griff hatte, es war einfach ärgerlich. Karl gab sich einen Ruck und wandte sich in Richtung des Kiosks. Er hatte keine Lust, sich aufgrund dieses Zwischenfalls seinen Donnerstag versauen zu lassen. Jetzt war es genug. Er würde nun für einen kleinen Schlag zu Abeba gehen und anschließend bei Onno Runge und seine Nachlässigkeit thematisieren. Und er hoffte, dass Onno ihn wieder mal beruhigen konnte. Als er den Bahnhofskiosk betrat, fiel sein Blick sofort auf Abeba, die hinter der Kasse stand und einer vermutlich gerade angekommenen Touristin einen Reiseführer und eine Zeitschrift verkaufte. Sie hob den Kopf und lächelte Karl an. Er stellte sich ein Stück neben die Kasse und wartete. Abeba hatte eine gelbe Bluse an, zu der das Haarband passte, die sie in ihre dunklen Locken gebunden hatte. Sie war sehr hübsch, befand Karl, und sie sah immer so gut gelaunt aus, im Gegensatz zu ihm, der immer noch an Runge dachte. In dieser Scheißbude gibt es garantiert keinen kalten Shampoos. Die laute männliche Stimme kam vom Eingang und ließ Karl hochsehen. Zwei junge Männer waren hereingekommen. Der größere der beiden blieb breitbeinig im Gang stehen und sah sich mit arroganter Miene um. Er hatte diese Hosen an, die aussahen, als würden sie im nächsten Moment in die Kniekehlen rutschen. Dazu ein weißes Hemd und eine dünne Lederjacke. Und er gehörte zu diesen Männern, die sich auch bei bestem Wetter einen bunten Seidenschal um den Hals schlangen. Affig, befand Karl und wandte seinen Blick Abeba zu, die immer noch geduldig die Fragen der Kunden beantwortete. »Ist hier keiner?« Die laute Stimme ertönte wieder. »Bedient hier niemand?« Der kleinere der beiden warf dem Schreihals einen beschwichtigenden Blick zu, der allerdings nichts nützte. Die Stimme wurde noch lauter. »Hallo, hier ist Kundschaft!« Jetzt beugte Abeba sich ein Stück vor und sagte freundlich, »Einen kleinen Moment bitte.« »Hä?« Mit einem blöden Grinsen fuhr der junge Mann sich durch seine verstrubbelte Frisur und hob provozierend das Kinn. »Hey, Black Beauty, sprichst du überhaupt Deutsch? In ganzen Sätzen?« Karl japste empört nach Luft, während Abeba nur kurz die Augenbrauen hob und sich wieder der Kundin zuwandte. Der andere junge Mann in Jeans und Kapuzenpulli trat neben seinen Kumpel. »Niklas, lass stecken, hier gibt es keinen Shampoos, komm, wir fahren nach Wenningstedt.« Niklas schob seinen Begleiter zur Seite und ging an ihm vorbei zu Abeba. »Sweetie, wenn du schon hier arbeiten darfst, dann kümmere dich um Kunden und quatsch hier nicht rum.« »Unverschämter, was fällt Ihnen ein? Ich bin Kundin und ich war zuerst hier.« Die Frau vor ihm drehte sich entrüstet um. »Sie können ja wohl einen Moment warten.« Niklas hob theatralisch die Hände. »Oh, wow, wow, da haben Sie es mir aber gegeben. Luke, wir müssen warten, bis wir mal drankommen. Die Dame hier hat schlechte Laune.« Mit einem bösen Blick auf ihn bezahlte sie jetzt den Reiseführer und die Zeitschrift, schob beides in die Tasche und sagte mit einem Kopfschütteln zu Abeba: Vielen Dank und ich hoffe, Sie haben heute auch noch nette Kunden. Sie rauschte an ihnen vorbei zum Ausgang, während Niklas breitbeinig an der Kasse stehen blieb und Abeba herablassend ansah. Sag mal, Schoko, wo habt ihr denn Shampoos? Karls Kopf wurde heiß. Sein Puls explodierte. Er konnte nicht glauben, dass dieser Schnösel das tatsächlich gesagt hatte. Fassungslos starrte er den jungen Mann an. Was haben Sie da gerade gesagt? Was mischst du dich denn ein, Opa? Er grinste Karl unverschämt an, bevor er sich lästig an den Tresen lehnte und seine Hände drauf abstützte. Also was ist? Du haben Shampoos? Entschlossen schob Karl sich vor Abeba und zückte sein Notizbuch. Sie haben soeben diese Dame rassistisch beleidigt und hier gibt es keinen Champagner. Wenn Sie sich jetzt nicht entschuldigen, werde ich Sie anzeigen. Ihren Namen bitte. Bist du nicht ganz dicht? Niklas nahm die Hände vom Tresen und fixierte Karl, bis plötzlich der andere junge Mann hinter ihm erschien und ihn ungeduldig am Ärmel zog. Komm, lass uns gehen, wir brauchen hier keinen Stress. Nach kurzem Zögern ließ Niklas sich von seinem Begleiter wegziehen, den Blick noch auf Karl gerichtet. Viel Spaß mit einer Schokoprinzessin. Er grinste wieder blöd und verließen beide den Kiosk. Das glaube ich jetzt nicht. Karl schnappte nach Luft und beeilte sich, den beiden zu folgen. Hey, ich warte auf eine Entschuldigung. Sie waren weg. Karl setzte die Verfolgung trotz des Abstands immer weiter fort. Mit Glück würde er sie am Bus abpassen. Und wenn er mitfahren müsste, er würde den Namen bekommen. Immerhin war er hier mal Polizeichef gewesen. Er ignorierte das Seitenstechen und eilte weiter. Die beiden gingen aber gar nicht zu den Bussen, sondern zu den parkenden Autos an der Hauptstraße und blieben plötzlich an einem Wagen stehen, in den sie kurz darauf einstiegen. Karl reckte ungläubig den Hals und blieb schwer atmend stehen. Es war der gelbe Geländewagen, der sich nun aus der Parklücke schob und an Karl vorbeifuhr. Die beiden Angeber sahen ihn nicht, aber er sah sie. Und das Kennzeichen, dass er schon ein Notizbuch hatte. Manchmal war das Leben gerecht. Er geht natürlich sofort ins Revier und macht auch sofort eine Anzeige wegen rassistischer Beleidigung. Abeba ist ziemlich sauer, weil die Polizisten kommen voller Montur während ihrer Arbeitszeit in den Laden und befragen sie. Und sie ist wütend, weil Karl das einfach so gemacht hat und nicht mit ihr gesprochen hat. Aber wie auch immer, Karl hat sich erst bei ihr entschuldigt. Die Anzeige steht. Er hofft, dass die das auch machen. Er hat das Kennzeichen. Er kriegt die Jungs, das hat er sich vorgenommen. Und trifft jetzt... Nein, das lasse ich aus, das wird sonst zu viel. Habe ich gerade überlegt. Ich habe so lange gebraucht. Abeba ist nicht mit Karl befreundet, aber sie lebt eben auf der Insel und sie kennen sich gut. Und Karl hat ja auch seine Clique, in der er sich da wohlfühlt. Und deswegen mag er nicht, wenn Fremde kommen, die sich schlecht benehmen. Und Leute, die dafür Geld kriegen, dass sich andere Leute schlecht benehmen, gibt es auch auf dieser Insel. Und einer davon ist Markus Bender, der in einer Firma arbeitet, die sich mit Vermietungen auseinandersetzt. Und das ist mal so die Gegenstimme für alle, die regelmäßig nach Sylt fahren. Nichts Neues. Das Verdeck des Cabrios öffnete sich mit einem surrenden Geräusch. Markus Bender setzte die Sonnenbrille auf und hielt mit der anderen Hand den Knopf gedrückt. Das Wetter war fantastisch, er bekam gute Laune, während er wartete, bis das Verdeck ganz im Kofferraum verschwunden war. Dann setzte er den Blinker, sah kurz in den Rückspiegel und reihte sich in den Verkehr auf der Kampner Hauptstraße ein. Es gab weiß Gott schlechtere Orte, an denen man leben könnte. Vor allen Dingen im Sommer. Er war auf der Insel aufgewachsen, zur Schule gegangen und hatte seine Ausbildung in einem Herrenbekleidungsgeschäft gemacht. Natürlich konnte man mit dem Gehalt, das man als Verkäufer hier verdiente, nicht mithalten. Zumindest nicht mit denen er mithalten wollte. Also hatte Markus Bender an seiner Karriere gearbeitet. Er hatte einen zweiten Job angenommen, tagsüber Anzüge und teure Hemden verkauft, abends in Lokalen hinter der Bar gestanden, wo er nicht nur Cocktails mixte und Bier zapfte, sondern vor allem Kontakte knüpfte. Dabei hatten ihm sein Aussehen und sein Charme geholfen. Irgendwann kannte er die richtigen Leute, bekam die richtigen Ideen, verdiente einigermaßen, wobei es da noch Luft nach oben gab und hatte eine ganze Liste wichtiger Telefonnummern in seinem Handy. Als Verkäufer arbeitete er nicht mehr, er war jetzt in einer Vermittlungsagentur für Feriendomizile. Hier konnte er seine Zeit besser einteilen und verbrachte sie mit den passenden Leuten. Man konnte sagen, er war nun auf dem richtigen Weg, was auch lang genug gedauert hatte. Langsam fuhr er jetzt durch den Ort vorbei an den angesagten Lokalen, den Edelboutiquen und Juwelieren. Eine seiner verflossenen Sandy hatte hier mal gearbeitet. Seitdem wusste er, dass es in den Boutiquen kaum zweistellige Preisschilder gab und sehr viel Schmuck bar bezahlt wurde, um das Schwarzgeld loszuwerden. Hier lag das Geld auf der Straße, man musste nur wissen, wie man daran teilhaben konnte. Markus setzte den Blinker und bog rechts in den Wattweg ein, danach gleich wieder links in den Hans-Hansen-Weih. Hinter hohen, kunstvoll geschnittenen Buchsbaumhecken verbargen sich die millionenschweren Häuser derer, die es geschafft hatten. Die kleinen, geduckten Reetdachhäuser seiner Kindheit waren großen Neubauvillen gewichen. Immer noch mit Reet, aber inzwischen mit unterirdischer Tiefgarage, gartenarchitektonisch perfekt angelegten Grundstücken mit mehreren Bädern, Sauna und Kamin. Einige wurden für viel Geld an Touristen vermietet, andere standen nur den reichen Familien und deren Freunden zur Verfügung, die sich leisten konnten, die Häuser in den meisten Wochen des Jahres per Zeitschaltuhren zu beleuchten und die Heizung durchlaufen zu lassen. Er ist in dieser Ferienvermittlungsfirma und da er nie mit dem Geld auskommt, was verschiedene Gründe hat, das lasse ich hier mal aus, hat er so ein paar von den ganz Reichen exklusiv für sich jetzt gemacht. Also das geht natürlich auch schwarz, er betreut die Häuser, er macht das Licht an, er macht auch Einkäufe, auch für deren Söhne. Und so eine Familie hat er jetzt in Kampen, da muss er eben hin. Dieses Haus steht eben auch die meiste Zeit leer und wird durchgeheizt. Die Familie von Aden war reich. Richtig reich. Ralf von Aden hatte nicht nur Geld geerbt, sondern auch noch eine Menge als Vermögensberater verdient, sodass er jetzt kaum wusste, wohin mit all der Kohle. Das lag vor allen Dingen daran, dass er hauptsächlich irgendwelche Prominente als Kunden hatte und das sprach sich herum. Irgendwann hatte er seine Ehefrau gegen die Tochter eines wohlhabenden Kunden eingetauscht und sich scheiden lassen. Über den Verkauf des Ferienhauses in Kampen war sich das Ehepaar nicht einig geworden, deshalb machten jetzt alle Zweige der Familie hier abwechselnd Urlaub. In Absprache mit Markus Bender, damit sie sich in keinem Fall zufällig trafen. Im Moment war der älteste Sohn an der Reihe, Niklas von Aden, der laut seiner Mutter irgendetwas studierte. Was es war, hatte Marco schon vergessen. Niklas war das Ergebnis zweier Eltern, die lange gestritten, wenig Zeit gehabt und ihr schlechtes Gewissen mit finanziellen Zuwendungen beruhigt hatten. Niklas hatte zu viel Geld, sah zu gut aus und war zu selbstbewusst. Kurzum, ein Arschloch. Zumindest in Markus Benders Augen. Aber es war egal. Das Geld, das er von Ralf von Aden für die Betreuung dieser Edelvilla bekam, war üppig. Und ein Teil davon war eben Schmerzensgeld und Schweigegeld, dafür, dass Markus sich ab und zu mit diesem verwöhnten und arroganten Kotzbrocken herumschlagen musste. Er parkte das Cabrio hinter Niklas' Wagen, der mit einem Vorderreifen im Rosenbeet stand. Schwarze Erdkrüme lagen auf der Auffahrt, die rosafarbenen Reste der Rose klebten unter dem Reifen. »Idiot«, sagte Markus leise, bevor er ausstieg und eine schwarze Tüte aus dem Kofferraum nahm. Er musste Harry sagen, dass der das Beet wieder in Ordnung bringen sollte. Die geschiedene Frau von Aden regte sich immer gleich auf, wenn irgendetwas an ihrem kostspielig angelegten Traumgarten in Unordnung war. Wofür sie meistens Markus die Schuld gab, der ja immerhin eine Menge Geld dafür bekam, das Anwesen zu beaufsichtigen. Er musste dreimal klingeln, bevor Niklas ihm die Tür öffnete. Der sah aus, als wäre er eben erst vom Surfbrett gesprungen. Die blonden Haare noch feucht, die knielangen Jeans und das T-Shirt selbstverständlich von der gerade angesagtesten Marke. »Hey«, er trat einen Schritt zurück und ließ ihn herein. »Ich dachte schon, du kämst nicht mehr.« »Wieso?« Markus trat ein und ließ die Tür hinter sich zufallen. »Ich hatte 17 Uhr gesagt und jetzt ist es 5 vor. Alles im Plan.« Er stellte die schwarze Tasche auf den Boden. Das Geräusch aneinanderschlagender Flaschen war zu hören. Niklas bückte sich und sah hinein. »Das sind ja nur Getränke. Da fehlt ja wohl noch was.« Langsam griff Markus in seine Hosentasche und zog zwei Tütchen raus, die er ihm reichte. »Mehr habe ich heute nicht. Meine Lieferung war noch nicht da. Harry bringt euch den Rest morgen Abend gegen 7:30. »Okay«, zweifelnd drehte Niklas das Tütchen in der Hand. »Ich habe dir ja gesagt, was wir wollen. Dann bezahle ich auch erst morgen, wenn alles da ist.« »Gib Harry einen Umschlag, zugeklebt.« Markus wandte sich zur Tür. »Falls ihr noch was braucht, könnt ihr anrufen.« »Alles klar.« Niklas hob kurz die Hand. »Sieh zu, dass dein Hausmeister alles dabei hat.« Er griff nach der Tasche und ging damit in die Küche, ohne sich von Markus zu verabschieden. In Niklas' Augen war Markus nur ein Angestellter, da war jedes weitere Wort überflüssig. Mit einem Kopfschütteln verließ Markus das Haus. Er fragte sich jedes Mal, woher Niklas nur sein überbordendes Selbstvertrauen nahm. Aber es konnte ihm egal sein. Er erfüllte nur Aufträge und alles andere hatte ihn nicht zu interessieren. Harry ist der Hausmeister der Ferienvermittlung Rot, in der Markus Bender auch arbeitet. Und Harry ist ein ganz netter und freundlicher Mann und irgendwie hat Markus Bender ihn dazu bekommen, dass der auch für die besonderen 5, 6 reichen Leute so Sonder- und Botengänge macht. Harry nimmt das Geld auch, genauso wie die Kollegin Valentina, die da sauber macht. Und Harry und Karl kennen sich. Die hatten mal eine Geschichte miteinander, die ist schon sehr, sehr lange her. Und jetzt hat Karl ihn zufällig getroffen. in der Stadt und er weiß, dass Harry Hausmeister ist und er hat ein schlechtes Gewissen, weil es mal eine Geschichte zwischen den beiden gab. Und das muss er alles verdrängen, weil er mit Onno, seinem Freund Onno, zum Ellenbogen fährt, um Makrelen zu angeln. Und Karl hat schlechte Laune und Onno ist fast schon drauf und dran, Karl irgendwo rauszulassen, weil er gerne Makrelen angeln möchte, gut gelaunt. Onno fuhr vorsichtig. Die alte Panzerstraße, wie sie genannt wurde, war in keinem guten Zustand und das schon seit Jahrzehnten. Die Betonplatten, durch Teernähte verbunden, waren ein Fest für jeden Stoßdämpfer. Hier waren ohnehin nur 30 Stundenkilometer erlaubt, an die man sich aus verschiedenen Gründen halten sollte, was aber manchen Autofahrern anscheinend egal war. Onno runzelte bei jedem Wagen, der ihn überholte, die Stirn. Die würden sich noch über die Schlaglöcher im Asphalt ärgern, wobei einige Autos ein NF-Kennzeichen hatten, vermutlich Einheimische, die diese Straße eigentlich kennen sollten. Diese Spinner, sagte er leise und dann Karl gewandt. Die Geschichte mit Harry ist Jahre her. Vielleicht hat er das schon lange vergessen. Du musst doch deswegen nicht die ganze Zeit keine schlechte Laune haben. Karl nickte auf seiner Unterlippe und starrte stumm nach vorn. Was ist eigentlich los mit dir, Karl? Du bist seit Wochen so einsilbig und du regst dich noch schneller auf als früher. Karl hob die Schultern. Es ist doch alles elend langweilig. Es passiert nichts und um einen herum sind nur noch breitbeinige Angeber mit schlechtem Benehmen. Ich meine nicht dich, ich spreche von den Touristen. Alles andere ist furchtbar langweilig. Was genau? Er fuhr ein Stück nach rechts, weil er im Rückspiegel einen Kastenwagen sah, der es auch zum Überholen ansetzte. Wieder ein Einheimischer, aber vermutlich mit einem Dienstwagen. Mit dem konnte er es wohl machen. Onno nahm den Fuß vom Gas, als er zwei Schafe entdeckte, die neben der Straße standen. Sie gehörten schon immer in diese Landschaft, waren lange vor den Touristen hier gewesen und liefen frei herum. Deshalb gab es auch die Geschwindigkeitsbegrenzung und die Warnschilder. Den Schafen war egal, wer an ihnen vorbeifahren wollte und wie eilig es war. Sie waren zuerst hier gewesen, sie machten dann Platz, wenn sie es für richtig hielten. Vorher nicht. Mit der Zunge zwischen den Zehen lenkte Onno den Wagen an ihnen vorbei und gab erst wieder ein bisschen mehr Gas, als er die beiden im Rückspiegel sah. Die Schafe sind viel entspannter als du, sagte er zu Karl. Und was ist denn das für ein Kamikaze-Fahrer? Der spinnt doch. Fast festhalten, Karl, halt dich fest. Ein gelber Geländewagen schoss wie aus dem Nichts wildhupend an ihnen vorbei. Onno schaffte es im letzten Moment, auf den schmalen Grünstreifen auszuweichen und mit einer Vollbremsung zum Stehen zu kommen, auch wenn er dabei den Motor abwürgte. Herrgott, erschrocken sah er zu Karl. Alles in Ordnung? Das wäre fast schief gegangen. Fahr hinterher, brüllte Karl sofort. Ich kenne den Wagen. Los, hinterher, gib Gas, Onno, wir müssen die kriegen. Ja, aber ich fahr schon, ich meine es ernst, jetzt mach. Mit zitternden Händen starrte Onno den Wagen und fuhr wieder auf die Straße. Er gab sich alle Mühe, sein altes Auto zu beschleunigen. Das erste Schlagloch ließ ihn wieder abbremsen. Das ist kein Geländewagen, Karl, verteidigte er sich. Ich fahre mir doch hier nicht wegen eines solchen Idioten den Auspuff ab. Mein Auto ist 14 Jahre alt, das schafft es nicht. Ach, Onno, ungeduldig schlug Karl aufs Armaturenbrett. Versuch es doch wenigstens, Schwund ist immer. Es geht hier um ein Verkehrsdelikt, Fahrlässigkeit. Grobe, gib Gas. Nein. Onno schüttelte entschlossen den Kopf. Ich denke nicht dran. Wir können den anzeigen. Hast du dir das Kennzeichen gemerkt? Das habe ich schon. Und ich kenne das Auto. Der war schuld am Verkehrschaos. Und die haben Abeba. Pass auf da vorne. Was ist das? Onno verlangsamte wieder und beugte sich vor. Da liegt ein Schaf auf der Seite. Das kommt wohl nicht mehr allein auf die Beine. Ich halt mal an. Er fuhr rechts ran. Karl sprang sofort aus dem Wagen und erreichte das Tier zuerst. Nach einem kurzen Mustern ging er neben dem Schaf in die Hocke und legte eine Hand aufs Fell. Plötzlich hob er den Kopf. Onno, seine Stimme klang entsetzt. Ich glaube, er legte seine Finger an den Hals des Schafes und starrte sekundenlang in die Luft. Onno stand jetzt neben ihm. Was? Karl blickte auf das Schaf, zog seine Hand langsam zurück und holte tief Luft. Kein Puls. Es ist tot. Da ist doch Blut an der Seite. Onno zeigte auf den Kopf, das arme Schaf. Das arme Schaf? Karl kam ächzend hoch und funkelte Onno an. Das ist kein armes Schaf, das ist ein Mordopfer. Und ich kann mir denken, welche Hasardeure dafür die Verantwortung tragen. Erst haben sie uns fast umgebracht und dann stand ihnen dieses Schaf im Weg. Jetzt kriege ich dich zu fassen, ich sage es dir. Ich rufe jetzt sofort Runge an und zeige die an. Jetzt ist Schluss, jetzt muss er sich kümmern. Und er hatte seine Hände in die Hosentasche geschoben und musterte das tote Schaf. Wir haben es aber nicht gesehen. Wir waren keine Zeugen. Du kannst doch nicht einfach behaupten, dass es der Geländewagen gewesen ist. Doch. Karl bückte sich wieder und legte die Hand auf das tote Tier. Das Schaf ist noch warm. Das ist gerade eben erst passiert. Wer ist denn hier gefahren wie ein Geisteskranker? Das waren die. 100 pro. Das sagt mir mein Ermittlerinstinkt. Onno sah ihn lange an. Dann schüttelte er den Kopf und zog sein Handy aus der Tasche. Du übertreibst jetzt, Karl. Ich rufe erstmal den Schäfer an, damit er das Tier abholt. Und du kannst dich einfach irgendwen verdächtigen. Wir haben nicht gesehen, wer der Verursacher war. Hallo, hier ist Onno Thiele. Ich habe kurz vor dem Mauthäuschen ein totes Schaf entdeckt. Es sieht aus, als hätte jemand es totgefahren. Was? Nein, wir haben das Tier nur gefunden. Wir haben den Unfall nicht gesehen. Er hob abwehrend die Hand, um Karls Zwischenrufe zu verhindern. Ja, wir bleiben hier. Bis gleich. Mit Blick auf Karl schob er das Handy wieder zurück in die Tasche. Er macht sich auf den Weg und Karl, ich will keine wüsten Beschimpfungen oder Verdächtigungen hören. Hörst du, ich habe es vorhin schon gesagt. Ich will nicht, dass du dich hier zum Gespött machst. Dann rufe ich eben Runge an. Karl war aufgebracht und tastete in den Taschen nach seinem Telefon. Nachdem er alles abgeklopft hatte, ließ er die Arme sinken. Ich habe mein Handy nicht eingesteckt, wie blöd. Gib mir mal deins. Nein, Onno verschränkte die Arme vor der Brust. Du rufst jetzt nicht Runge an, wir warten auf den Schäfer und danach fahren wir weiter und angeln Makrelen. Falls du das nicht willst, sag Bescheid, dann fahre ich dich zur nächsten Bushaltestelle. Onno, hier liegt ein totes Schaf. Ja, Onno nickte, von dem wir nicht wissen, wie es zu Tode gekommen ist. Vielleicht wurde es auch von einem Hund angefallen. Im Leben nicht. Ich kann mir denken, was passiert ist. Wir wissen es aber nicht. Fertig, aus und Ende der Diskussion. Ich setze mich wieder ins Auto. Wenn du hier noch Totenwache halten willst, dann bitte. Vielleicht beruhigt dich das. Karl stand noch einen Moment neben dem toten Schaf, unschlüssig, was er machen sollte, während Onno ihn vom Auto aus beobachtete. Karl war einfach stur. Er würde diese Geschichte keinesfalls auf sich beruhen lassen. Das ahnte Onno jetzt schon. Und es war seine Aufgabe, Karl daran zu hindern, sich doch noch zum Affen zu machen. Er macht sich zum Affen. Er hat nämlich die ganze Nacht nicht geschlafen und die danach folgende Nacht auch nicht. Und dann ist er zur Polizei gegangen. Er holte tief Luft, als er ein paar Minuten später das Revier betrat. Dieses Mal würde er sich nicht abwimmeln lassen. Dieses Mal ging es nicht um eine kleine Ordnungswidrigkeit oder ein lästiges Verkehrsdelikt. Dieses Mal ging es um eine Gefährdung mit Ansage. Guten Morgen, sagte er laut, als er Benny entdeckte, der mit dem Rücken zu ihm in ein Gespräch mit Peter Runge vertieft war. Ich möchte eine Anzeige machen, wenn die Herren da mal einen Moment Zeit hätten. Sir Nixon. Gequält schob sich Runge an Benny vorbei und kam auf Karl zu. Das ist jetzt nicht Ihr Ernst. Haben Sie mal auf die Uhr gesehen? Stellen Sie sich jetzt sogar schon einen Wecker, um uns auf die Nerven zu gehen? Herr Runge, ich will Ihnen nicht auf die Nerven gehen. Ich muss ein fahrlässiges Verhalten mit Todesfolge anzeigen. Würden Sie die Anzeige jetzt bitte aufnehmen? Runge verdrehte die Augen und sah Benny hilfesuchend an. Machen Sie das bitte, ich habe für diesen Kleinkram keine Zeit. Es geht um einen Mord, setzte Karl laut nach. Das ist keinesfalls eine Kleinigkeit. Ach, Runge runzelte die Stirn und sah Karl an. Und wer ist das Mordopfer? Ein Schaf. Das ist ein Witz, oder? Sind Sie nicht? Moment, Karl hob die Hand. Bevor Sie mich jetzt beleidigen und ich Sie deswegen auch noch anzeigen muss. Dieses Schaf wurde von zwei Männern ermordet, die mit halsbrecherischer Geschwindigkeit in einem gelben Geländewagen auf der alten Panzerstraße in Richtung Ellenbogen entlang geheizt sind. Die Halter dieses Fahrzeugs sind mir vorher schon durch diverse Gesetzesverstöße aufgefallen, die ich bereits angezeigt hatte. Sie haben uns vorher, also Onno Thiele und mich, bei einem äußerst riskanten Überholmanöver vorsätzlich gefährdet. Nur durch die geistesgegenwärtige Reaktion Herrn Thieles haben wir das unbeschadet überstanden. Hier ist auch eine Anzeige zu machen, das war Nötigung im Straßenverkehr. Wir sind gerade noch mal davon gekommen. Im Gegensatz zum Schaf, das haben Sie erwischt, es war sofort tot. Ein Schaf. Benny war dazugekommen, sah Karl mit zuckendem Mundwinkel an. Das Mordopfer ist ein Schaf? Dieses Mal, entgegnete Karl und blickte ihn durchdringend an. Beim nächsten Mal ist es ein Radfahrer oder ein Rentner oder ein Kind. Das muss ich verhindern. Deshalb will ich, dass die Jungs angezeigt werden. Runge setzte sich auf den Schreibtisch und warf Benny einen genervten Blick zu. Dann nehmen Sie es im Herrgottsnamen auf. Benny nickte. Natürlich. Also Karl, wann ist denn dieser Mord, das fahrlässige Verhalten mit Todesfolge passiert? Am Freitag gegen 17.30 Uhr, wie gesagt, auf der alten Panzerstraße. Runge stand plötzlich auf und verließ kopfschüttelnd den Raum. Es ist nicht zu fassen. Hinter ihm schlug eine Tür zu. Das grenzt schon an Dienstverweigerung. Karl sah an Benny vorbei. Ich glaube, ich schreibe auch gleich eine Dienstaufsichtsbeschwerde. Karl, jetzt übertreib nicht. Benny deutete auf einen Stuhl. Setz dich. Ich nehme die Anzeige auf und dann sehen wir weiter. Wie ist das denn passiert? Stand das Schaf auf der Straße? Keine Ahnung, antwortete Karl freimütig. Wir wurden ja zunächst von diesem Kamikaze-Fahrer abgedrängt. Und als wir ankamen, war das Schaf schon tot. Aber ich bin mir sicher, dass die das waren. Ich habe das Kennzeichen notiert. Ich habe es Runge Neue schon mal gegeben, gleich nach der rassistischen Beleidigung, die ich angezeigt habe und dem Parkplatz-Chaos, das diese Chaoten ausgelöst hatten. Ist das schon was erfolgt? Eine Befragung der Verdächtigen oder ähnliches? Lass mich raten. Nein. Aber ich erwarte jetzt, dass ihr mal den Halter ermittelt und dem auf den Zahn fühlt. Benny starrte ihn an. Aber ihr habt nicht gesehen, dass der Geländewagen das Schaf überfahren hat. Die waren das, sagte Karl mit Nachdruck. Ich bin mir sicher. Ansonsten stelle ich eine Anzeige wegen Nötigung im Straßenverkehr. Da müsst ihr die Jungs auf jeden Fall vernehmen. Wenn euch ein totes Schaf nichts wert ist, bitte. Da muss ich mich eben selbst drum kümmern. Hier ist jedenfalls nochmal das Kennzeichen. Er schob Benny einen Zettel zu und schlug mit der flachen Hand bekräftigend drauf. Unternimmst du jetzt was? Ich kann die Anzeige aufnehmen. Benny zog den Zettel näher. Aber das mit dem Schaf, echt jetzt, Karl, das ist doch albern. Und du, weißt du was? Karl unterbrach ihn plötzlich und riss den Zettel wieder an sich. Dann lass es einfach. Du musst mir keinen Gefallen tun. Ich dachte nur, dass es einfache Polizeiaufgaben sind, die du beherrschst. Aber da habe ich mich wohl geschnitten. Mach doch, was du willst. Ich verlasse mich nicht mehr auf euch. Schönen Tag noch. Und deswegen gibt es jetzt ein Soko-Treffen um 3 Uhr mit Eierlikör. Das machen wir nach der Pause. Vielen Dank.

0: Wer regelt das?
1: Gut, machen wir die zweite Runde. Geht's allen gut? Ich habe gerade eben erzählt, ich hatte vor einem halben Jahr eine Lesung in einer ganz kleinen Kneipe, die ich sehr voll fand, weil die haben dann halbe Plätze auf Tresenstühlen, also Tresenhockern verkauft. Also einige saßen und der Rest saß an der Bar auf so ganz schmalen Hockern und irgendwann fiel eine Frau um von diesem Hocker, so zack. Weil es sehr voll war, fiel die nicht ganz runter, sondern blieb so zwischen zwei anderen Frauen stecken. Dann kam aber auch ein Arzt, das war also irgendwie ziemlich, also ich habe auch gedacht, oh Gott, ziemlich schwierig. Dann kam der Arzt, dann wurde sie im Hinterraum versorgt, dann waren alle erleichtert, als es hieß, es ging ihr besser. Dann hat der Wirt noch Schnaps ausgegeben für die, die erschrocken waren. Dann waren wir alle wieder konzentriert. Ich wollte gerade anfangen, geht die Tür auf, kommt die wieder rein. Und setzte sich auf denselben Platz und zwar ungefähr da. Und ich habe dann alle fünf Minuten immer nur geguckt, ob sie wieder... Ja... Das sind die Frauen aus dem Emsland, also. So, dann machen wir nochmal eine kleine Runde. Ich habe gerade eben, tauchte ja Harry schon auf. Harry war einer meiner Lieblingsfiguren in diesem Buch. Es gibt eine Vorgeschichte. Karl hat mal eine Entscheidung getroffen, die Harry sehr geschadet hat. Und die haben sich jetzt jahrelang nicht gesehen. Ich habe ja schon erzählt, Karl hat immer noch ein schlechtes Gewissen. Und irgendwann trifft er ihn aber mal in Westerland und das lese ich nochmal vor, weil er überhaupt nicht weiß, wo Harry, der mal Taxifahrer war, wo er eigentlich abgeblieben ist. Karls Blick fiel auf eine Bank auf dem Bahnhofsvorplatz. Ein Mann saß allein dort. Auf den Knien balancierte er einen Pappteller mit einem Stück Kuchen. Irgendetwas an diesem Bild war traurig. Karl kniff die Augen zusammen und überlegte, was es war. Vielleicht die Tatsache, dass der Mann nur diesen Kuchen und nichts zu trinken hatte. Bestimmt ein Handwerker, dachte Karl. Der Blaumann war fleckig, genauso wie die Schirmwurzel, die er trug. Karl hatte angenommen, Handwerker essen eine Wurst oder trinken ein Bier. Aber der hatte hier nur ein einsames Stück Kuchen vor sich. Ein Streuselkuchen, noch nicht mal was mit Sahne. Er trat ein Stück vor und zuckte zusammen, als er plötzlich den Mann auf der Bank erkannte. Es war tatsächlich Harry Gerdes. Und obwohl es so lange her war, bekam er sofort ein schlechtes Gewissen. Auch weil Harry ein bisschen verloren aussah. Kurz entschlossen drehte Karl sich auf dem Absatz um und ging ins Bahnhofscafé, um nach wenigen Minuten mit zwei Bechern Kaffee in den Händen auf die Bank zuzusteuern. »Moin, Harry«, stumm kauend hob Harry den Blick und sah Karl an. »Kleinen Kaffee zum Kuchen? Milch ist drin und Zucker habe ich in der Jackentasche. Du müsstest mir nur den Becher abnehmen.« Harry kaute weiter. Schließlich schluckte er und nahm Karl den Becher aus der ausgestreckten Hand. »Ich trinke schwarz, ohne Zucker.« »Oh«, Karl setzte sich etwas zu dicht neben ihn. Harry rutschte ein Stück zur Seite. »Er stört dich doch nicht, wenn ich mich einfach dazusetze, oder? Ich war gerade einkaufen und dann dachte ich, ach, so eine schöne Tasse Kaffee wäre doch fein. Und dann sah ich dich hier zufällig sitzen. Das mit der Milch tut mir leid, aber vielleicht geht es ja auch mal so.« Harry sah ihn kurz von der Seite an, dann trank er einen Schluck. »Ja, geht.« »Und?« Karl konnte sein Redebedürfnis nicht bremsen. »Wie läuft's? Machst du gerade Pause?« »Wo wohnst du jetzt eigentlich? Wieder auf der Insel oder pendelst du vom Festland rüber?« Harry stellte seinen Kaffeebecher bedächtig auf den Boden und widmete sich wieder seinem Kuchen. Karl sah ihm dabei zu. »Ist Streuselkuchen, oder? Ist der gut?« »Mhm.« Harry nickte und aß weiter. Karl konnte die Stille kaum aushalten. »Der sieht ziemlich trocken aus. Das ist doch sicher besser mit dem Kaffee, oder?« Harry nickte wieder und hob kurz den Kopf, um Karl zu mustern. »Was willst du eigentlich?« »Du, ich wollte nur guten Tag sagen.« Karl grinste ein bisschen dümmlich, was er selbst merkte. »Und mal fragen, was du eigentlich so machst. Wir haben uns ja ewig nicht gesehen. Wo arbeitest du denn jetzt?« Harry hob die Schultern, ohne Karl dabei anzusehen. »Bei Petra Roth. Ferienwohnungsvermittlung. Als Hausmeister. Und ich wohne jetzt hier um die Ecke. Haus Ingrid. Mitarbeiterwohnung.« »Interessant«, antwortete Karl lauter, als er eigentlich wollte. »Und? Bist du zufrieden? Wie geht es dir denn?« Karl hob nur kurz den Blick, dann aß er in aller Ruhe den Kuchen auf. Er faltete langsam die Pappe klein, schob sie in eine Papiertüte und stand auf, um sie in den nächsten Mülleimer zu werfen. Karl war überrascht, dass er so groß war. Er hatte ihn viel kleiner in Erinnerung und auch nicht so gut aussehend. Als Harry zurückkam, schnipste er ein paar Krümel von seinem Blaumann, bevor er sich bückte, um den Kaffeebecher in die Hand zu nehmen. Im Stehen blickte er auf Karl herab. »Gut«, Karl sah zu ihm hoch. »Was?« »Es geht mir gut«, Harry nickte kurz. »Du hast gefragt.« »Ah«, Karl stand auf. »Das freut mich, aber du weißt ja, wenn ich mal irgendwas für dich tun kann.« Harry nickte. »Dann gehe ich mal wieder arbeiten. Danke für den Kaffee. Tschüss. Ja, klar. Unbeholfen hob Karl die Hand, während Kari sich mit dem Becher in der Hand auf den Weg machte. Seufzend sah Karl ihm so lange nach, bis er zwischen den Passanten verschwunden war. Immer wenn er an Herr Gerdes dachte, fühlte er sich schlecht. Das war ein dunkler Fleck in seinem Leben, das hatte er verbockt und es nie in Ordnung gebracht. Er hätte es zu gern wieder gut gemacht, aber dafür war es anscheinend zu spät. Ich sag jetzt nicht, was es war. So, Karl hat sich ja zum Horst gemacht, haben wir schon gehört, weil Runge und Benny überhaupt kein Verständnis für die Schwere der Tat hatten, weil es ja nur um ein Schaf ging. Und Karl ist stinksauer und er ist auch der Meinung, dass diese beiden Jungs nach der Geschichte mit Abeba, nach dem Schaf und nach allem, dass sie überhaupt da sind und atmen, ist er davon überzeugt, dass es alles nicht gut geht. Und deswegen hat er eine Soko einberufen. Und die kommen jetzt auch alle zu Karl. Ich denke, wir sind vollzählig. Karl blickte zufrieden in die Runde, die aus Charlotte, deren Schwägerin Inge und Onno bestand. Ich habe jedem einen Schreibblock und einen Kugelschreiber bereitgelegt, damit ihr euch Notizen machen könnt. Darüber hinaus brauchen wir aber auch wieder einen Protokollführer oder eine Protokollführerin. Charlotte, wie immer, niemand kommt an deine Handschrift dran. Außerdem hast du die Erfahrung der vorangegangenen Sokus, du bist sofort wieder drin. Meinetwegen. Charlotte griff sich einen Kugelschreiber und kritzelte probeweise auf das erste Blatt des Notizblocks. Hast du die Stifte extra gekauft oder sind das noch die geklauten aus dem Polizeirevier? Sie riss das Blatt ab und knüllte es zusammen, bevor sie Inge ansah. Oder willst du schreiben? Nö. Inge verschränkte die Arme vor der Brust und sah erst Onno, dann Karl an. Ich möchte jetzt endlich mal hören, um was es eigentlich geht. Ihr habt ja nur so Andeutung gemacht. Wir ermitteln wieder, ja? Und wer ist jetzt ermordet worden? In der Zeitung steht nichts. Und warum sind wir wieder im Spiel? Ist es ein Bekannter von uns, also die Leiche? Es ist ein Schaf. Onno beugte sich ein Stück vor und sah interessiert zu Karl. Du hast Kugelschreiber geklaut? Aus dem Revier? Die hatte ich noch in der Jacke, winkte Karl ab. Das ist natürlicher Schwund. Aber das ist im Moment wirklich unwichtig. Bevor wir anfangen, nur fürs Protokoll. Charlotte, die Soko Schaf, ist vollständig erschienen. Wieso hattest du 4 Kugelschreiber in der Jacke? Hakte Onno nochmal nach. Ein, das könnte ich verstehen, aber 4? Es waren sogar fast 20, bemerkte Charlotte. Das hat Gerda doch erzählt, dass Karl in den Tagen vor seiner Pensionierung ständig Kugelschreiber mitgenommen hat, als Erinnerung. Stimmt das? Onno schüttelte den Kopf. Ist ja nicht zu fassen. Und das als Polizist. Karl schnappte nach Luft. Herrgott, können wir jetzt mal endlich anfangen? Er ließ die flache Hand auf den Tisch fallen. Wir sind nicht zum Vergnügen hier, es ist eine ernste Sache. Es geht um ein Schaf, fiel Onno ihm ins Wort. Wie gesagt, die Leiche ist ein Schaf. Ein Schaf? Fragte Charlotte verwirrt nach und blickte Karl an. Dein Ernst? Dann ist es doch gar kein richtiger Fall. Inge guckte etwas maulig. Ich dachte, wir müssen wirklich ein Verbrechen aufklären. So wie bei den letzten beiden Fällen. Da ging es um Einbrüche und das mysteriöse Verschwinden unserer Putzfrau. Aber ein Schaf? Woran ist es denn gestorben? Ich bitte euch. Resigniert faltete Karl die Hände, bevor er Onno einen strafenden Blick zuwarf. Könnt ihr euch erstmal anhören, um welchen Sachverhalt es geht, bevor ihr alles von Onno lächerlich machen lasst? Ich mache gar nichts lächerlich, protestierte Onno sanft. Ich möchte nur verhindern, dass du dich lächerlich machst. Ich war bei dem Vorfall dabei. Karl hat nichts außer einem vagen Verdacht, weil wir gar keine Zeugen gewesen sind. Aber er ist ganz wild drauf, wieder selbst zu ermitteln, weil er sonst vor Langeweile umkommt. So, das musste mal gesagt werden. Nimm es mir nicht übel, Karl, aber ich halte es für besser, dass wir dir eine Beschäftigung suchen und du die privaten Detektivspiele endlich an den Nagel hängst. Bevor Karl eine wütende Antwort geben konnte, legte ihm Charlotte die Hand auf den Arm. Nicht schreien, Karl, sagte sie sanft. Jetzt sind wir schon mal hier, jetzt kannst du uns auch selbst erzählen, um was es genau geht und was für einen Wagenverdacht du hast. Und wenn wir dann alle beschließen, dass es gar kein Fall für eine neue Soko ist, trinken wir ein Eierlikör auf die alten Zeiten und gut. Aber erstmal möchte ich hören, warum du es notwendig findest, uns einzuberufen und was genau wir ermitteln sollen. Fang mal an und du, Onno, redest nicht dazwischen. Genau, bekräftigte Inge, lass mal hören. Ich würde nämlich sehr gern wieder ermitteln. Walter ist für 3 Wochen zu seinem Bruder nach Dortmund gefahren. Die wollen da einen Schuppen aufstellen und die haben Karten für Borussia. Heinz ist mitgefahren, also sind Charlotte und ich gerade Strohwitwe und haben sowieso viel Zeit. Karl sah bedächtig in die Runde, bevor er sein Kinn entschlossen hob und begann. Das Schaf. Das tote Schaf ist nur das Ausrufungszeichen eines Falls, der mich schon ein paar Tage lang beschäftigt. Es geht um zwei sehr junge Männer. So wie es aussieht, zwei von diesen verwöhnten Söhnen reicher Eltern, die mit einem gelben Geländewagen mit Hamburger Nummer die Insel unsicher machen. Das erste Mal aufgefallen sind sie mir am Bahnhofskiosk. Da haben sie Abeba, ihr wisst schon, die schwarze schöne Frau, die da schon ein paar Jahre arbeitet. Jedenfalls haben sie Abeba rassistisch beleidigt. Ich dachte, ich höre nicht richtig. Dann haben sie mit ihrer Monsterkarre den Verkehrsfluss auf dem Parkplatz vor dem Bahnhof zum Erliegen gebracht, weil sie da geparkt haben wie die Vollidioten. Natürlich habe ich beide Vorfälle angezeigt. Aber was macht Runge? Der schickt zwei uniformierte Beamte zur Abeba, auch noch während ihrer Arbeitszeit, die sie befragt haben. Eine unmögliche Handlungsweise. Es war ihr sehr unangenehm, sie ist jetzt sauer auf mich. Und als ich neulich mit Onno unterwegs zum Makrelenangeln war, da hat uns dieses Auto überholt, es gäbe es keinen Morgen. Regelrecht von der Straße abgedrängt hat er uns. Wir hätten uns fast überschlagen und wären in den Dünen gelandet. Das hätten wir kaum überlebt. Wir standen danach richtig unter Schock. Na, ließ Onno verlauten, wurde aber sofort mit einem bösen Blick von Charlotte zum Schweigen gebracht. Sie nickte Karl aufmunternd zu. Weiter, Karl. Es war eine äußerst gefährliche Situation, bekräftigte Karl laut. Die sind gefahren wie die Irren und haben in Kauf genommen, dass sie andere Verkehrsteilnehmer schädigen oder umbringen. Als wir dann die Verfolgung aufgenommen haben, viel zu langsam natürlich, weil Onno so eine alte Möhre fährt, waren diese Knallköpfe natürlich über alle Berge. Aber dann fanden wir das Schaf. Tot an der Straße. Ohne Puls. Ich bin mir sicher, dass sie das waren. Da kann Onno noch so skeptisch sein, wie er will. Ich bin mir sicher. Und, zögernd beugte Inge sich vor, und was genau willst du jetzt ermitteln? Karl wich dem fragenden Blick von Onno aus. Ich will nicht, dass diese verwöhnten Jungs die Insel kapern und so tun, als könnten sie sich alles erlauben. Ich will, dass hier Anstand und Ordnung herrscht, dass man die Angestellten höflich behandelt, dass man Danke und Bitte sagt und nicht so tut, als wäre man was Besseres, nur weil man Geld hat. Noch nicht mal selbst verdient, möchte ich meinen. Und ich will nicht, dass man unsere Schafe totfährt, nur weil man ein Auto hat, mit dem das geht. Onno zog die Augenbrauen hoch und wollte gerade etwas sagen, aber Charlotte war schneller. Dann ist es hier eigentlich kein Kriminalfall, in dem wir ermitteln, sondern wir sollen nur diesen Rich Kids die Ohren langziehen, oder? Rich Kids? Inge legte den Kopf schief. Reiche Gören, übersetzte Onno freundlich, bevor er sich an Karl wandte. Und was willst du nun machen? Oder was willst du, dass wir machen? Ich möchte Beweise, dass sie das Schaf totgefahren haben. Wir müssen rausfinden, ob es Unfallspuren an diesem Auto gibt. Ich möchte, dass wir die Jungs im Auge behalten. Ich habe das ungute Gefühl, dass die noch mehr anstellen. Und ich will rausfinden, wo die wohnen und wer die sind. Und ja, dann möchte ich mit ihnen oder besser noch deren Eltern, also ich möchte denen eine gepfefferte Ansprache halten. Seid ihr dabei? Ein gezielter Tritt unter dem Tisch ließ Onno zusammenzucken, während Charlotte ihn scharf ansah und antwortete. Ja, Karl, das sind wir. Wenn du keinen anderen Plan hast, dann schlage ich vor, dass Inge und ich ein Team bilden. Wir suchen das Auto im Norden zwischen List und Westerland und Onno und du, ihr schaut euch den Süden zwischen Hörnum und Westerland an. Oder Onno? Sie lächelte ihn siegessicher an. Onno sah seufzend zur Decke. Ist okay. Gut, sie nickte und griff zu einem Block. Also, gelber großer Geländewagen. Karl, wir brauchen noch das Kennzeichen. Dann würde ich sagen, lasst uns anfangen. Das klingt nach einer einfachen Aufgabe. Da haben wir schon viel härtere Nüsse geknackt. Ich lasse jetzt mal vieles von der sehr erfolglosen Suche über die Insel aus. Und die beiden Damen sind es der Meinung, es ist schon ganz gut, dass man es macht. Und jetzt wollen sie noch nach Tinnum fahren und da Räucherfisch kaufen, weil sie das Auto bis jetzt nicht gefunden haben. Und dann mal gucken, wie das weitergeht. Inge nickte. Eben, Onno, die alte Unke. Deswegen müssen wir doch wenigstens uns auf Karls Seite schlagen, damit er mal wieder was zu tun hat. Gerda wird uns dankbar sein. Ihr geht's an Anzeigenterror nämlich ganz schön auf die Nerven. Und nun? Nun fahren wir nach Tinnum, da will ich tanken und dann können wir uns nebenan ein bisschen Räucherfisch kaufen. Und so eine kleine Landpartie ist doch auch ganz nett. Da kommen wir auch mal wieder raus. Auch wenn wir vermutlich niemals dieses Auto finden. Stimmt, Charlotte lächelte Inge an und lehnte sich zurück. Den Räucherfisch nehmen wir nachher mit zur Onno und machen noch eine kleine Soko-Sitzung, das wird schön. Kurz darauf fuhr Inge langsam auf die Tankstelleneinfahrt zu und wich ein Stück nach rechts aus, um einen Kleinbus vorbeizulassen. Als sie weiterfuhr, stieß sie plötzlich einen überraschten Laut aus und bremste hart. Charlotte fing sich mit einer Hand am Armaturenbrett ab. Inge, was? Der Wagen? Aufgeregt deutete Inge zur Waschanlage. Da steht der gelbe Geländewagen. Kurz entschlossen lenkte sie ihr Auto an die Seite und drehte den Zündschlüssel. Steig aus, den gucken wir uns an. Das ist ja ein Ding. Sie sprang so schnell aus dem Auto, dass Charlotte sich beeilen musste, ihr zu folgen. Als sie nebeneinander vor der Waschanlage standen und zusahen, wie die Bürsten über das gelbe Auto wirbelten, zog Charlotte einen Zettel aus der Jackentasche und verglich das aufgeschriebene Kennzeichen. Das ist er, teilte sie Inge aufgeregt mit. Siehst du irgendwo den Fahrer? Sie drehten sich beide um und suchten den Platz ab, bis Inge plötzlich die Hand hob und winkte. Ach, guck mal, da steht Harry Gerdes, den habe ich ja schon lange nicht mehr gesehen. Hallo, Harry. Sie ließ den Arm sinken und lief ihm entgegen. Charlotte drehte sich um und entdeckte Harry, der schon wenig später freundlich lächelnd vor Inge stehen blieb. Charlotte war ihrer Schwägerin langsam gefolgt, die jetzt Harrys Hand freudestrahlend und beidhändig umfasste, während sie ausrief: Ach, Harry, das ist ja eine Überraschung. Wir haben uns ja ewig nicht gesehen. Wie geht es dir? Gut, erwiderte er, während er seine Hand aus Inges Klammergriff löste und Charlotte begrüßte, die ihn neugierig musterte, ehe sie sagte: Bist du wieder auf der Insel? Wie schön. Gut siehst du aus. Was machst du denn jetzt? Er war früher der Nachbar von Inge und Walter gewesen, ein liebenswürdiger und hilfsbereiter Mann, der ständig von ihrem Schwager um Hilfe gebeten worden war und jahrelang alle Reparaturen im Haus erledigt hatte. Als er nach seiner Scheidung ausgezogen war, war Walter persönlich beleidigt. Inge grüßte Harrys Ex-Frau bis heute nicht. Ich war damals nur ein halbes Jahr weg, sagte Harry jetzt. Ich bin schon lange wieder da und arbeite bei der Ferienwohnungsvermittlung Roth als Hausmeister. Deshalb habe ich auch eine Mitarbeiterwohnung in Westerland. Bei mir ist alles gut. Das freut mich. Inge strich ihm spontan über den Namen. Wirklich. Komm doch mal bei uns vorbei, das würde Walter auch freuen. Im Moment ist er zwar bei seinem Bruder in Dortmund, aber wenn er

und wollten mal sehen, ob es Spuren gibt. Unfallspuren? Harry runzelte die Stirn. Nein, habe ich nicht bemerkt. Wollt ihr selbst nachsehen? Wartet, er ist fertig. Ich fahre ihn raus, ihr könnt es überprüfen. Er ging in die Waschanlage und stieg ein. Als er das gelbe Auto herausfuhr, sagte Charlotte leise, ich hielt es für besser, Karl in diesem Zusammenhang nicht zu erwähnen, falls Harry ihn noch von früher kennt. Nicht, dass er denkt, es geht um eine polizeiliche Angelegenheit. Das große Auto kam neben ihm zum Stehen. Harry stieg aus und ging um den Wagen herum. Inge und Charlotte folgten. Nichts, stellte Inge fest. Alles gut. Da haben wir uns wohl geirrt. Es müsste auch vorn sein. Aber hier ist nichts. Harry ging in die Knie und strich über den Kühler. Sehe ich auch so. Vielleicht habt ihr es verwechselt. Diese neuen Autos sehen ja alle ähnlich aus. Ja, Charlotte trat einen Schritt zurück. Gut, dass wir das direkt klären konnten. So schnell kommen falsche Verdächtigungen zustande. Also Harry, wir müssen weiter. Vielleicht sieht man sich bald mal wieder. Ja dann, er lächelte und öffnete die Autotür. Dann habt noch einen schönen Tag. Sie winkten ihm beide nach, als er mit dem riesigen Auto von der Tankstelle rollte. Glaubst du, dass es noch so ein hässliches gelbes Auto auf der Insel gibt? Inge sah dem Wagen nach. Nein, Charlotte hob die Schultern. Aber trotzdem hat dieses Auto keine Scharfspuren. Und zu Karls anderen Theorien kannst du in aller Ruhe Harry unauffällig beim Abendbrot befragen. Inge nickte. Das mache ich. Der Harry, er ist wirklich ein Netter. So, letztes kleines Kapitel, damit Sie schon mal eine Ahnung haben, wie es weitergeht. Also sie treffen sich weiterhin mit der Soko, kommt weiter nichts dabei raus. Und dann ruft Karl aber irgendwann an. Müller, Inge, hier ist Karl. Hör zu, wir treffen uns um 14 Uhr bei mir, Sondersitzung der Soko. Es gibt wichtige Neuigkeiten. Schon wieder ein totes Schaf? Das ist nicht lustig, Inge Müller. Um 14 Uhr, kannst du Charlotte Bescheid sagen, dann rufe ich jetzt Onno an. Meinetwegen. Inge klemmte sich den Hörer unter das Kinn und öffnete die Backofentür, um den Kuchen im Ofen zu begutachten. Sofort beschlug ihre Brille. Sie sah nichts mehr und schlug die Tür stöhnend wieder zu. Was ist? Wieso stöhnst du? Ich bin blind. Ach so, okay. Also bis später. Und du rufst Charlotte an? Er beendete das Gespräch, während Inge Kopfschüttel die Brille mit einem Geschirrhandtuch putzte und den Backofen auf eine niedrigere Temperatur stellte. Eigentlich hatte sie keine Zeit, über tote Schafe und wohlstandsverwahrloste junge Männer zu reden. Sie musste zwei Kuchen für den Rotkreuznachmittag backen und es war erst einer im Ofen. Nach kurzem Nachdenken rief sie bei Charlotte an, es war besetzt. Dann suchte sie in ihrem Telefonverzeichnis eine andere Nummer und tippte sie ein. Sofort meldete sich eine weibliche Stimme. Petersen? Hallo Margret, hier ist Inge. Du, ich soll ja für morgen zwei Kuchen backen. Einen habe ich fast fertig, den anderen aber noch nicht. Und jetzt ist mir was Wichtiges dazwischen gekommen. Kannst du vielleicht noch einen backen? Ich befürchte, dass ich das nicht mehr schaffe. Kein Problem, war die prompte Antwort. Meine Pläne haben sich sowieso zerschlagen. Ich wollte eigentlich mit Martin in die Stadt, aber der muss jetzt einspringen und in Wenningstedts Verrasen mähen. Stell dir vor, sein Kollege ist gerade wegen Drogenbesitzes und Diebstahls fristlos gefeuert worden. Dabei wirkte der immer so nett und harmlos. Ich sagte, wir haben ja bald Verhältnisse wie in Chicago. Inge war erstaunt. Wie, Kollege? Ich dachte, Martin sei in Rente. Arbeitet er noch irgendwo? Ja, aber nur stundenweise. Ihm ist das Rentnerleben zu langweilig und ich bin ja dauernd mit dem Roten Kreuz und dem Heimatverein unterwegs. Er ist als Minijobber in der Ferienimmobilienvermittlung Roth. Er kennt Petra Roth noch von früher und hat sie gefragt, ob er da so ein paar Stunden als Aushilfe arbeiten kann. Aber jetzt muss er wohl richtig ran, weil der Hausmeister weg ist. Was? Inge setzte sich. Der Hausmeister? Wie heißt der? Oh Gott, warte mal, ich kann mir doch nie Namen merken, Margret überlegte. Helmut? Harald? So ähnlich? Harry? Inge verschluckte sich fast. Harry Gerdes? Ja, genau, Harry Gerdes. Kennst du ihn? Jedenfalls wurde der gefeuert. Aber ich kann für dich backen. Du, ich muss Schluss machen, es klingelt an der Tür, das ist der Paketmann. Wir sehen uns morgen, bis dann. Sie legte auf, während Inge entgeistert mit dem Hörer in der Hand verharrte. Das konnte doch nicht wahr sein. War das der Grund für die Sondersitzung? Wusste Karl das schon? Schnell tippte sie seine Nummer ein, besetzt. Sie versuchte es bei Charlotte, die ging jetzt ran. Hallo Inge, Soko-Sondersitzung bei Karl um 14 Uhr. Inge fiel gleich mit der Tür ins Haus. Und es geht nicht um tote Schafe, sondern vermutlich um Harry Gerdes, der wegen Drogenbesitzes und Diebstahls gefeuert wurde. Das habe ich gerade von Margret Petersen gehört, deren Mann, ach egal. Ich muss noch einen Kuchen fertig machen, dann hole ich dich ab, okay? Was? Rief Charlotte entsetzt. Harry? Unser Harry? Ist das dein Ernst? Das glaube ich nicht. Charlotte, wir reden später, der Kuchen muss raus. Sie legte auf und beeilte sich, in die Küche zu kommen. Sie würde ihren guten Ruf als Bäckerin nicht aufs Spiel setzen, nur weil irgendein Trottel falsche Anschuldigungen gegen Harry Gerdes erhob. Aber das würden sie gleich zusammen aufklären, da war sie sich sicher. Und die Auflösung dieses Rätsels war allemal spannender als die Suche nach einem Schafsmörder. Vielen Dank.
Naja, und jetzt ist die SOKO, also bleibt zusammen und sie ermittelt natürlich.

0: jetzt, weil sie Harry da helfen müssen. Die Soko heißt jetzt auch nicht mehr Soko Scharf, sondern Soko Free Harry. Und ob sie ihn rauskriegen und wie sie ihn rauskriegen und um was es überhaupt geht und wer ihn eigentlich verhaftet hat und verpfiffen hat und was mit den kleinen Arschlöchern mit dem gelben Geländewagen wird, das, bitteschön, habe ich aufgeschrieben. Vielen Dank.
1: Ja, da gibt es noch viel zu erfahren, das kann ich noch verraten, aber das denken Sie sich natürlich. Ich möchte den Abend schließen mit einem Zitat, das ich natürlich mal wieder geklaut habe, denn eine Leserin brachte es in einer Online-Rezension eigentlich ziemlich auf den Punkt, mit folgenden Worten. Ein rundum gelungenes Finale mit einem kleinen, wehmütigen Abschied. Auch wenn ich mir noch nicht so richtig vorstellen kann, dass es der letzte Fall war für Karl und die Soko Scharf oder Soko Free Harry, wie was auch immer da noch auf die vier vielleicht zukommt, freue ich mich, dass wir diesen Abschied heute hier so wunderbar zusammen feiern konnten, dass Sie heute bei uns waren. Vielen, vielen Dank, Dora Held, für diesen tollen Abend.
0: Danke Ihnen.
2: Der Krimi mit viel Humor von Dora Held, Zwischen Gut und Böse, ist erschienen am 12. März 2026. Die 368 Seiten sind im kartonierten Buch zum Preis von 17 Euro über den DTV-Verlag zu beziehen. Verantwortlich für die gehörte Sendung war Marion Weyers.

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3: 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Juni bis Samstag, den 6. Juni lädt die Heide Stadtmarketing GmbH zur Heider Kinder- und Jugendwoche in die Innenstadt ein. Eine Woche lang verwandelt sich die Heider Innenstadt in eine große Aktionsfläche mit Spiel, Spaß und Mitmachangeboten für Kinder, Jugendliche und Familien. Zahlreiche Geschäfte, Vereine und Unternehmen beteiligen sich mit kreativen Aktionen und besonderen Angeboten. Eröffnet wird die Aktionswoche am 1. Juni mit dem Kinderfest zum Internationalen Kindertag in der neuen Anlage. Den Abschluss bildet am Samstag, den 6. Juni, der große Heider Kindertag von 11 bis 17 Uhr. Dann wird die Innenstadt zum Erlebnisplatz mit Hüpfburgen, Bullriding, sportlichen Aktionen und vielen weiteren Angeboten. Der Eintritt zu den Veranstaltungen ist kostenfrei.
4: 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Es wird vom Schleswig-Holsteinischen Landestheater am 8. 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Das Stück beginnt um 20 Uhr, Karten kosten zwischen 15 und 34 Euro und es gibt sie auf sh-landestheater.de zu kaufen.
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3: Am Pfingstsonntag und Pfingstmontag lädt die Braker Windmühle zum Mühlenfest unter dem Motto Entdecke, wo Geschmack zu Hause ist. Besucherinnen und Besucher können erleben, wie in der historischen Mühle Bio-Vollkornschrot hergestellt und anschließend nach traditionellen Methoden Brot gebacken wird. Rundherum gibt es ein Rahmenprogramm mit Live-Musik, Angeboten für Kinder und kleinen Überraschungen. Der Eintritt kostet 2 Euro für Kinder und 6 Euro für Erwachsene, inklusive Brotgutschein.
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3: 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Ergänzt wird das Angebot durch Live-Musik, Themenabende sowie Snacks und Getränke an der Beachbar. Der Besuch des Heider Marktstandes ist erneut kostenfrei.

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3: Von Mai bis Oktober werden in Husum regelmäßig plattdeutsche Stadtführungen angeboten. Einmal im Monat, jeweils am Freitag, startet der Rundgang um 16.30 Uhr vor der Tourisinformation im historischen Rathaus Großstraße 27. Die Teilnahme kostet 8 Euro pro Person, eine Anmeldung ist nicht erforderlich. Die Führungen geben Einblicke in Geschichte, Kultur und Alltag der Nordseestadt. Zusätzlich können für Gruppen individuelle Termine vereinbart werden. Das Angebot reicht von Natur- und Themenführungen bis hin zur literarischen Rundgänge auf den Spuren von Theodor Storm. Am Freitag, den 29. Mai und Samstag, den 30. Mai, lädt der evangelisch-lutherische Kirchenkreis Nordfriesland zu einem Gospelchor-Workshop in die Samt-Marien-Kirche in Husum ein. Unter der Leitung der Gospel-Coaches Carmen und Friedemann Wurzler aus Dresden erlernen die Teilnehmerinnen und Teilnehmer aktuelle Contemporary-Gospel-Songs. Der Workshop richtet sich ausdrücklich auch an Menschen ohne Vorkenntnisse und vermittelt neben Gesangstechniken auch Rhythmusgefühl und Bühnenpräsenz. Am Samstagabend, 30. Mai um 18 Uhr, endet das Wochenende mit einer öffentlichen Gospel-Church. Dort präsentieren die Teilnehmenden die Ergebnisse des Workshops in einem Konzert mit modernen Gospel-Songs wie neu arrangierten Chorälen. Der Eintritt zur Abschlussveranstaltung ist frei. Um eine Kollekte wird gebeten. Eine Anmeldung zum Workshop ist bis zum 27. Mai online möglich. Am Freitag, den 22. Mai, laden die Chöre Gospeling Souls aus Hademarschen und Crossline, Gospel und Moor um 19.30 Uhr zu einem gemeinsamen Gospelkonzert in die St. Jürgenkirche in Heide ein. Die Besucher erwartet ein abwechslungsreicher Konzertabend mit klassischen Gospelstücken, modernen Pop-Arrangements und stimmungsvollen Chor-Highlights. Beide Ensembles präsentieren zunächst eigene Titel aus ihrem Repertoire, bevor sie gemeinsam als großer XXL-Chor ausgewählte Songs aufführen. Die Gospeling Souls und der Heider Gospel Chor, Crossline, Gospel und More zählen zu den bekannten Gospelchören der Region und stehen für mitreißende Musik, starke Stimmen und emotionale Konzertmomente. Der Eintritt ist frei, um Spenden zur Unterstützung der Chorarbeit beider Chöre wird gebeten.

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Kinder von 6 bis 16 Jahren zahlen 12 Euro.

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